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0: 88.6 am Mittwochmorgen, 5. August. Einen schönen guten Morgen.
1: Ja, einen hoffentlich schönen guten Morgen und einen warmen vor allem wieder.
2: Boah, ja. Ja, guten Morgen.
0: Mike, wirst du schon Zähne putzen?
2: Ja, wie man an meinem T-Shirt sieht. Überall ist Zahnpasta drauf.
1: Hast du dich anpatzt jetzt auch noch, oder?
2: Ja, jetzt habe ich mich auch noch anpatzt, ja.
0: Warum musstest du heute in der Arbeit Zähne putzen, bitte?
2: Ich habe gestern bei meinen Eltern geschlafen, weil die sind auf Urlaub und da mussten Pflanzen gegossen werden. Und jetzt habe ich dann die Strecke nachgeschaut, wie ich am besten in die Firma komme und habe die gestern natürlich falsch nachgeschaut, nämlich in die falsche Richtung, Sender, Elternhaus und nicht Elternhaus, Sender. Und bin heute 10 Minuten, bevor der Zug abgefahren ist, draufgekommen, bin schnell gelaufen und musste dann hier Zähne putzen. Und dann habe ich mich auch noch anpatzt.
1: Und das alles, damit du die Pflanzen rettest bei den Eltern.
2: Damit, genau.
1: Ich bin eigentlich St. Mike.
2: Ja,
1: hört er schon heute.
0: Und
1: schon.
0: Es war auch ein bisschen kühler.
2: Es ist natürlich auch der Vorteil, dass dort deutlich kühler ist, ja, als okay. In meiner Wohnung.
0: Hat es was gebracht? Hast du schlafen können?
2: Ja.
0: Das ist sehr fein.
2: Ist angenehm dort, ja.
0: Das ist schön.
1: Schön, dann ignorieren wir einfach dein Level. Ja. Ich schau dich einfach
2: bitte ignoriert wirklich mein Level, das ist unangenehm. Sonst ich vor, wie so ein Vierjähriger, der gerade etwas gelernt hat.
0: Ich sehe es nicht, das sind die Bildschirme vor mir. Gut. Ich sehe nur deinen Kopf und die geputzten Zähne. Also von daher alles gut. Ich glaube, sonst war es nämlich wahrscheinlich für viele eine sehr anstrengende Nacht. Wieder sehr heiß.
2: Aber heiß, ja, ja.
0: Ist jetzt eh nichts Neues mehr.
1: Ja, Wahnsinn, aber gestern ja auch der mit Abstand heißeste Tag der Messgeschichte im Osten Österreichs. 41 Grad in Stammersdorf in Wien. Das ist schon wirklich, ja.
2: Bricht gerade alle Rekorde, ja.
0: Ich habe schon akzeptiert. Ich habe gar keine Emotion mehr dazu.
1: Musste?
0: Es ist einfach so.
2: Hast du überhaupt noch Emotionen oder ist alles weg?
0: Ein paar. Okay. Ein paar wenige in einem ganz versteckten Eck. Irgendwo ganz hinten sind noch ein paar Emotionen. Okay, aber heute Mittwoch auch nochmal heiß.
1: Morgen langsam auch ein bisschen noch heiß und ab Freitag dann ein bisschen besser.
0: Ja gut, dann gehen wir es an 88.6 am Mittwochmorgen. In die Interrupters, She's Kerosene. Da bitte aufpassen, sonst brennt's.

0: 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Die Interrupters, She's Kerosene, 88.6 am Mittwochmorgen, 5.51 Uhr. Gleich natürlich Six Rock Song, passend zum Wochenmotto Ragnarok, Bands aus dem hohen Norden. Da haben wir wieder ein paar tolle Schmankerl für euch mit dabei. Jetzt einmal der Blick zum Wetter, zu den Nachrichten und auf die Straßen.
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2: Temperaturen jetzt zum Aufstehen haben wir sehr unterschiedliche. 15 Grad zum Beispiel im Westen in Achenkirch in Tirol. 29 Grad sind es jetzt schon um 5.52 Uhr in Hornstein im Burgenland. Im Osten heute wird es noch einmal extrem heiß. Also teilweise so wie gestern haben wir wieder 40 Grad oder sogar ein bisschen darüber. Vor allem im Wiener Raum noch einmal. Ganz im Westen dafür teilweise heute quasi nur noch um die 30 Grad Höchstwerte. Dazu gibt es wieder viel Sonnenschein und vereinzelt ein paar Regenschauer und Gewitter.
0: Danke Sarah. 5.52 Uhr, die Nachrichten mit Alex Zücker.
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3: Hitze und Trockenheit bringen viele Landwirte in eine dramatische Lage. Weil Futter fehlt, müssen Viehbetriebe quer durch Österreich ihre Tiere verkaufen oder teils sogar notschlachten lassen. Dass die Bauern ihre Viehbestände reduzieren müssen, das hat auch Auswirkungen auf die Nahrungsmittelproduktion in den kommenden Jahren, warnt die Landwirtschaftskammer. Italien verlängert den Tankrabatt für Diesel um weitere 3 Wochen bis zum 25. August. Die Steuer auf Diesel bleibt damit um 17 Cent je Liter reduziert. Eigentlich wäre der Rabatt morgen ausgelaufen. Während der Hauptreisezeit soll Diesel damit billiger bleiben. Nach dem Erdbeben der Stärke 4,7 nahe Neapel vergangene Woche haben in der Stadt hunderte Menschen protestiert, weil viele noch immer kein Trinkwasser haben und nicht in ihre beschädigten Wohnungen zurück dürfen. Die italienische Regierung hat am Abend 100 Millionen Euro freigegeben. Damit sollen die Schäden beseitigt werden. Tech-Milliardär Elon Musk will mit SpaceX $1 Billion Jahresumsatz machen. Das hat er am Abend vorgerechnet. Noch ist Musk davon meilenweit entfernt. Der größte Geldbringer aktuell ist Starlink. Auf Musks Internet aus dem All greifen derzeit immer mehr Fluglinien zurück.
0: Danke, Alex. Blick auf die Straßen, 5.54 Uhr.
4: Schaut gut aus, kommt gut voran überall.
0: Fein, ja dann, gute und sichere Fahrt.
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0: Am Mittwoch einen schönen guten Morgen. Es ist der 5. August, 6:04. Wir gehen es gemeinsam an. Hälfte der Woche. Ja, Hasis. Das sind so die Zustände.
2: Hard Facts.
0: Bei all die Hard Facts, die meisten sind unausgeruht. Teilweise habe ich auch das Gefühl, die Leute ein bisschen unentspannter. Also da kann man wirklich nur sagen,
2: kann man auch keinem verdenken, oder?
0: Genau, versuchen wir alle ein bisschen nachsichtiger untereinander zu sein. Es geht ja jetzt dann eh langsam dem Ende zu mit der Hitzewelle. Ändern können wir es eh nicht. Also so gut es geht, vielleicht halbwegs gemütlich in den Tag reinstarten. Alles andere als gemütlich wird es aber gleich beim Six Rock Song. Da haben wir wieder einen gescheiten Schub für den Start in den Tag für euch mit dabei. Gleich nach Metallica, Whiskey in a Jar. Hier ist 88.6.

0: Das ist 88.6 am Mittwochmorgen. Metallica, Whiskey in the Jar, 6:1.
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0: Eine Motivationsnummer für den Start in den Tag, das ist der 6o-Rock-Song und der kommt natürlich wie immer aus euren Vorschlägen und wir sind in der Rock'n'Roll-Sommerschule in der Ragnarok-Woche.
2: Und das bedeutet, wir möchten gerne die Bands aus dem hohen Norden hören. Skandinavien, ja, im geografischen Sinne, aber wir wollen es noch ein bisschen weiter ausweiten und haben gesagt, wir machen Schweden, Norwegen, Finnland, Island, Dänemark, alles was der hohe Norden zu bieten hat und da gibt es ja zum Glück sehr, sehr viel. Fabian hat da zum Beispiel was.
3: Für den heutigen 6o-Rock-Song würde ich von Lordi Devil is a Loser
0: Das klingt irgendwie gut.
4: Jawohl. Jawohl, Lordi.
0: Lordi, Devil is a Loser. Was haben wir noch von der Christina auf Facebook vorgeschlagen?
4: Ja gut, Him darf in der Ragnarok-Woche natürlich nicht fehlen. Danke für diesen tollen Vorschlag. Funeral of Hearts.
0: Aus Finnland.
2: Schwedischer Rock ist das, The Hives mit Tick, Tick, Boom. Dankeschön, Karin, für den Vorschlag.
0: Schaut vorbei bei uns auf Instagram oder auf Facebook, da haben wir ein Posting jede Woche eben zum Wochenmotto. Da könnt ihr kommentieren, euch inspirieren lassen oder ihr schreibt uns natürlich auch auf WhatsApp jederzeit mit einem Vorschlag. Und jetzt haben wir noch etwas von Facebook, der Vorschlag von Marco. Das ist der heutige 6o-Rock-Song geworden, Metal aus Finnland. Die kennen wir sehr gut, sind unsere Freunde.
2: Die sind letztes Jahr, haben sie eigentlich so gesagt, wir reißen mit euch gemeinsam noch die Bühne ab, nämlich unsere Rockbühne am Donauinselfest. Da haben sie am Sonntag nochmal ordentlich geliefert und ja, die machen einfach, die sind live genauso gut, wie man sie jetzt im Radio hört.
0: Unglaublich.
4: Aber unglaublich, dass der das stimmlich so hinbringt, live auch, das hat mich einfach mit offener Kinnlade, mit heruntergefallener Kinnlade zurückgelassen.
0: Der Janis und Beast in Black, Hardcore, jetzt hier auf 88.6. Schönen guten Morgen.

0: Jawohl, Beast in Black, Hardcore, 88.6 am Mittwoch. Das war euer Sixo Rock Song, aber nur die erste Hälfte.
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0: Zugabe muss natürlich sein, 6.07 Uhr. Ein zweiter Song geht sich da schon aus beim Sixo Rock Song. Und auch der kommt, je nachdem, wo sie uns schreibt.
2: Ja, und das ist ein knappes Rennen heute von allen angespielten Songs. Ich glaube, alle zumindest ein paar Mal vorgeschlagen worden. Ein paar Hymns, Matze zum Beispiel und auch mich haben geschrieben, Hymn bitte als Zugabe.
3: Da können wir schon dazu sagen, auch wenn es, ich spoilere jetzt, auch wenn es nicht die Mehrheit geworden ist jetzt, aber Hymn darf natürlich in der Ragnarok-Woche nicht fehlen und werden wir natürlich in der Woche noch mit dabei haben.
0: Ja.
3: Die Mehrheit war knapp, aber doch. Wir haben dann zum Beispiel Bitte gescheiden Schub mit Lordi von der Marlene, aber Bernadette, Tina, Reini und noch einiges mehr haben auch gesagt, na bitte, wenn die Hives mit dabei sind, dann müssen die heute unbedingt die Zugabe sein.
2: Jawohl!
0: Ja dann, hoffentlich nicht das, was der Wecker jetzt sagt.
2: Ja, tick, wenn, tick, und wenn, boom. Dann aufstehen jetzt sofort.
0: Der Hives jetzt auf 88.6. Schönen guten Morgen.

0: ein schönes Ende.
1: Jawohl.
0: Dort, wo sie was überlegt.
1: Ma, ich kann mich auch noch erinnern, vor vielen, vielen Jahren habe ich dieses Lied von den Hives am Novorock gesehen. Das ist Vollgas abgegangen. Ne?
0: Ich kann mir dich genau vorstellen, ja, wie du tanzt dazu.
1: Mhm. Na, das kannst du nicht.
0: Will ich vielleicht auch gar nicht.
1: Ja, wirklich.
0: Der Hives Tick Tick Boom, 88.6 am Mittwochmorgen, 6.12 Uhr. Schönen guten Morgen jetzt mit Good Charlotte, die Anthem.

0: Negativen, was sich so in den Nachrichten umgibt und was man so liest und was man mitkriegt und vielleicht auch negative Emotionen, die man jetzt gerade hat in der Hitzewelle, gibt es natürlich auch viele schöne und positive Dinge und das freut uns doch sehr. Und haben wir jetzt gerade vorhin in der Zeitung gelesen, gestern am Dienstag war Internationaler Tag der Eule und dazu gibt es auch sehr gute Nachrichten oder mittelgute Nachrichten aus Österreich.
1: Nämlich im Burgenland ist der Bestand wieder ein bisschen angestiegen, Gott sei Dank, weil generell ist die Schleiereule in Österreich eher doch seltener geworden. Aber wenn man im Burgenland unterwegs ist, gerade rund um den Nationalpark Neusiedler See, Seewinkel, da gibt es Gott sei Dank einige mehr Brutpaare und das ist gut und wichtig. Und im besten Fall, wenn man ein bisschen die Äuglein offen hält, kann man auch ein bisschen Ausschau nach innen halten.
0: Und die sind so süß.
1: Eulen.
0: Die Schleiereulen. Also da sind auch bei den ganzen Artikeln natürlich Fotos mit dabei. Das ist, kann man ein bisschen schwerer beschreiben, aber da sieht man halt nur so die coolen Augen und dann so das Näschen. Das ist schon einfach, ja, schon einfach
1: nicht,
0: süß aus.
1: Ist das, Schleiereule. Ist das nicht genau der Hedwig von...
0: Nein, das ist eine Schneeeule. Schaut anders aus. Bei der Schneeeule siehst du nämlich eben den Beak, also den Schnabel. Und bei der Schleiereule ist es irgendwie auch so ganz weiß, dass du das nicht so gut siehst. Auf jeden Fall sehr, sehr lieb, Augen offen halten. Vielleicht jetzt in Sommerferien eben noch einen Ausflug zum Neusiedler See, wenn ihr dort unterwegs seid im Burgenland. Wer weiß, vielleicht seht ihr eine Schleiereule. Und wenn dem so ist, dann bitte auch Bescheid geben. Diese Daten, die helfen dann nämlich eben die bedrohten Tierarten zu schützen. Also Foto machen und dann eben melden. Und dann, ja, freuen wir uns alle gemeinsam.
1: Sie mögen Kirchtürme sehr als Verstecke zum Beispiel, so als Tipp. Vielleicht
0: Kirchtürme.
1: Eine Schleiereule.
2: Oder, ich glaube, es gibt den einen oder anderen in Österreich.
1: Ich glaube auch. Und ich verstehe es, da ist schön kühl, würde ich mich auch dahin zurückverziehen.
0: Alle auf zu den Kirchtürmen. Corn World ab jetzt auf 88.6. Schönen guten Morgen am Mittwoch.

0: Jawohl, Steel Panther, Eyes of a Panther, 88.6. Am Mittwochmorgen, 6.23 Uhr ist es. Das heißt, gleich wieder mit dabei der Klugscheißer des Tages. Und da haben wir heute den Walter aus Ramingstein mit dabei.
1: Genau, er ist angemeldet worden von seinem Sohn, dem Wolfgang, weil der Papa sehr viel weiß und oft recht hat und mal auf die Probe gestellt werden soll.
0: Okay.
1: Das ist eigentlich eine nette Anmeldung. Das ist gar nicht mit Missgunst, sondern einfach, das ist der Papa, der ist gescheit. Testet
0: und wir sind die Probe?
2: Wenn der Papa den Titel nicht holen kann und der Sohn wohnt noch daheim, ist das vielleicht ein bisschen ein Überhaupt-Ding.
1: Nein, der Sohn wohnt, glaube ich, nicht mehr daheim.
2: Ach so, schon erwachsen. Ist schon
0: ja. Schau mal, wie sich der Wolfgang schlägt. Außerdem gleich mit dabei Self-Deception zum Beispiel oder auch Fallout Boy.
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2: Wir haben heute im Osten des Landes nochmal extreme Werte, so wie gestern, also teilweise wieder 40 Grad oder sogar ein bisschen darüber, vor allem im Wiener Raum und in Niederösterreich. Wenn man es gerne ein bisschen, sagen wir mal, kühler hätte, ganz im Westen dafür nur Höchstwerte um die 30 Grad, die uns heute erwarten. Viel Sonne auch weiterhin mit dabei und stellenweise im Laufe des Tages wieder ein paar wenige Regenschauer und Gewitter nur.
0: Danke Sarah. 6.24 Uhr die Schlagzeilen mit Alex Hücker.
4: Hitze und Trockenheit bringen viele Landwirte in eine dramatische Lage. Weil Futter fehlt, müssen Viehbetriebe quer durch Österreich ihre Tiere verkaufen oder teils sogar notschlachten lassen. Dass die Bauern ihre Viehbestände reduzieren müssen, das hat auch Auswirkungen auf die Nahrungsmittelproduktion in den kommenden Jahren, warnt die Landwirtschaftskammer. Italien verlängert den Tankrabatt für Diesel um weitere 3 Wochen bis zum 25. August. Die Steuer auf Diesel bleibt damit um 17 Cent je Liter reduziert. Eigentlich wäre der Rabatt morgen ausgelaufen. Während der Hauptreisezeit soll Diesel damit billiger bleiben. Nach dem Erdbeben der Stärke 4,7 nahe Neapel vergangene Woche haben in der Stadt hunderte Menschen protestiert, weil viele noch immer kein Trinkwasser haben und nicht in ihre beschädigten Wohnungen zurück dürfen. Die italienische Regierung hat am Abend 100 Millionen Euro freigegeben. Damit sollen die Schäden beseitigt werden. Tech-Milliardär Elon Musk will mit SpaceX $1 Billion Jahresumsatz machen. Das hat er am Abend vorgerechnet. Noch ist Musk davon meilenweit entfernt. Der größte Geldbringer aktuell ist Starlink. Auf Musks Internet aus dem All greifen derzeit immer mehr Fluglinien zurück.
0: Danke, Alex. Blick auf die Straßen, 6.26 Uhr.
1: Und da schauen wir auf die A1, da hat sich nämlich der Peter gemeldet.
5: Auf der Westautobahn, Fahrt Richtung Wien, im Baustellenbereich St. Valentin, da steht genau in der Mitte ein defekter LKW und der blockiert die rechte Fahrspur.
1: Danke Peter fürs Bescheid geben. Aktuell dort noch keine gröberen Verzögerungen, aber bitte unbedingt vorsichtig fahren.
0: Gute und sichere Fahrt.
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0: Einen schönen guten Morgen. Es ist Mittwoch, der 5. August, kurz vor 6:30, 6.29 Uhr und wir begleiten euch durch den Tag am Weg in die Arbeit oder natürlich auch im Urlaub und das freut uns sehr.
2: Die Sandra hat uns da gestern geschrieben, dass die seit 10 Tagen einen Roadtrip machen in Italien und wir sind mit dabei über die Boombox, sage ich jetzt mal.
1: Ah, schön.
0: Oh, schön.
2: Ja, übers Internet und hören natürlich auch überall, das ist großartig.
0: Wo habt ihr uns schon überall hin mitgenommen? Haben wir was Genaueres als Italien oder...
2: Nein, sie hat uns Fotos geschickt von ihrem Hund und eben von der Box, mit der sie uns hören. Und von einer 88.6 Sonnenbrille, die der Hund auf hat.
0: Das ist mega.
2: Das hat sie uns geschickt.
0: Sehr gut, sehr, sehr schön. Ja, danke für die Nachricht. Freut uns natürlich extrem, wenn wir auch im Urlaub bei euch mit dabei sind. Es ist nicht ganz die andere Seite, aber doch ein Stück weit weg. Aber Love from the Other Side schicken wir euch nach Italien, liebe Sandra. Und jetzt mit Fallout Boy für euren Weg in den Mittwoch. Schönen guten Morgen.

0: Fallout Boy, Love from the Other Side, 88.6 am Mittwochmorgen, kurz nach 7:30, 6.34 Uhr. Und jetzt natürlich die Zeit des Tages, wo man sich noch begrüßt, da sagt man guten Morgen. Und dann später kommt die Zeit, wo man sich verabschiedet. Und was ist da eure lieblingsschlechte Verabschiedung? Also ich glaube, bis bald, Rian. Ich finde es zum Beispiel so richtig schlecht.
1: Ja, das ist wirklich furchtbar.
2: Bis später Sile.
1: Habe ich auch schon gemacht.
0: Bis
2: später Sile.
1: Bis später
2: Sile. In deinen letzten Worten.
1: Die ganzen Klassiker habe ich schon durch, das könnt ihr mal glauben.
0: Aber es gibt auch viele coole Verabschiedungen und die wollen wir von euch hören. Und zwar immer um kurz nach 9:30 gibt es bei uns im Sommer eure Worte. Das ist der Platz, wo ihr euch austoben könnt und kreativ werden könnt. Vielleicht habt ihr eben auch so eine Lieblingsverabschiedung, gerne so welche von den schlechten, aber gerne auch eine gute. Oder vielleicht eine Lebensweisheit, die der Opa schon immer gesagt hat.
2: Ja, weil es muss ja jetzt nicht unbedingt eine Verabschiedung sein. Wir verabschieden uns ja um die Uhrzeit immer, weil wir dann ja auch das Studio verlassen. Und
0: genau. Deswegen
2: gibt es ja Mikes letzte Worte, die jetzt gerade aber auf Sommerpause sind. Aber es kann ja theoretisch auch eben einfach jetzt gerade eine Affirmation sein, die man in dem Moment vorm Spiegel vielleicht sich selber sagt.
0: Genau.
2: Eine Alles. Weisheit, ein Spruch.
0: Ein Spruch zum Vormittag,
1: das
0: ein
1: Motto,
0: Reim.
1: Das wir haben Motto auch schon des Tages. Reimen wir auch schon gehört.
0: Alles möglich, her damit. Und eben um kurz nach 9:30 hören wir uns da immer was von euch an, eure Worte. Einige Beispiele, die wir schon mit dabei hatten.
3: Ich bin die Karin aus Wörs und ich bin stärker als jeder Wörs.
4: Ja, guten Morgen, da ist der Gerald aus Graubart in der Weststeiermark. Mein Motto ist, Steirerblut ist kein Himbeershaft.
5: Ich bin die Melle aus Fahrerfeld und jeder, der 88,6 fährt, ist ein echter Held.
2: Ja, also das war eine sehr schöne Varianz.
0: Ja.
2: Gerald hat sich gedacht, ich mach's regional. Oder eben zwei Reime haben wir da auch gehört. Es ist alles möglich. Gerne per Sprachnachricht an uns, sagt uns, wo ihr her seid. Und dann schickt uns euer Wort zum Tag. Nummer ist die 0676 83 88 6100. Gerne auch jetzt schon und um kurz nach 9:30 hören wir dann immer rein.
0: Eure Worte bei uns auf 88.6. Und jetzt, 5. August, haben wir, schau wie schön, Sarah, 5. August und die Person, die Geburtstag hat, wird 55.
2: Ja, traumhaft.
0: Das ist doch wunderbar.
2: Was ist das für ein schöner Start?
0: Evil Jared von der Bloodhound Gang hat heute Geburtstag. Happy Birthday, alles Gute. Wird eben 55. The Ballad of Chasey Lane jetzt auf 88.6. Schönen guten Morgen.

0: Happy Birthday, Evil Jared wird heute 55. Bloodhound Gang, der Ballet auf Chase Lane hier auf 88.6 am Mittwoch, 6.39 Uhr. Gleich Klugscheißer des Tages mit dabei und da könnt ihr die Ohren spitzen, wenn ihr glaubt, Experten zu sein, was das Land Schweden betrifft.
1: Ja, genau.
0: Wir haben nämlich gleich drei Fakten dabei haben.
1: Und richtige Antwort wird vielleicht überraschen. Also mich hat es zum Beispiel in der Recherche überrascht.
0: Vielleicht Sommerurlaub war oder ist noch in Schweden. Könnt vielleicht sogar noch was lernen. Walter aus Ramingstein ist angemeldet worden und tritt gleich an. Nach Vitas Teenage Dirtbag, schönen guten Morgen mit 88.6.

0: 88.6 am Mittwochmorgen 6.43 Uhr, kurz vor dreiviertel sieben.
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3: Und da schauen wir heute in den Salzburger Lungau nach Ramingstein. Guten Morgen, Walter.
4: Hallo, servus, grüß dich.
3: Hallo, servus. Ich habe eine Nachricht von deinem Sohn bekommen.
4: Okay.
3: Hat er dich vorgewarnt oder bist du gerade komplett überrascht?
4: Nein, ich bin komplett überrascht.
3: Okay, der Wolfgang hat mir geschrieben, ich möchte meinen Vater zum 88.6 Klugscheißer des Tages anmelden.
4: Okay.
3: Und zwar, weil mein Vater sehr, sehr viel weiß und meistens recht hat und ich sein Wissen mal auf die Probe stellen will. Also, ist eigentlich total nett.
4: Ja, nicht immer. Also eigentlich meistens dann doch Klugscheißer.
3: Ah ja, okay. Also nicht immer recht haben, aber schon immer Klugscheißen.
4: Ja, genau, so ungefähr. Ja, genau.
3: Okay, gut. Das heißt, du bestreitest das auch gar nicht. Du bist einfach der Klugscheißer der Familie.
4: Ja, irgendwie, ja, lastet dieses Bild ein bisschen an mir, ja.
3: Jetzt ist natürlich die Frage bezüglich der Apfelfeld nicht weit vom Stamm. Ist der Wolfgang selber auch einer? Hast du ihm das weiter vererbt?
4: Ja, er tut sich sehr, also wenn er was nicht weiß, er recherchiert dann immer, wann ich jetzt was Falsches sage, ja, oder wann ich jetzt der Meinung oder fest der Meinung bin, ja, dann recherchiert er so lange, dass das dann
3: bis er recht hat.
4: Widerlegt. Genau.
3: Ja, okay. Das heißt, ihr habt da eher ein Hin und Her.
4: Ja, schon.
3: Alles klar, Walter. Na, wie schaut's aus? Ich hätte jetzt eine Frage für dich und drei Antwortmöglichkeiten und die Möglichkeit, 88.6 Klugscheißer des Tages zu werden.
4: Okay, ja, probieren wir's.
3: Passt, perfekt. Dann legen wir los. Wir sind ja in der 88.6 Rock'n'Roll Sommerschule in der Ragnarock-Woche. Also da widmen wir uns musikalisch dem hohen Norden. Gestern haben wir da eine Frage zu Dänemark gestellt an dieser Stelle und heute habe ich mir gedacht, schauen wir in ein weiteres skandinavisches Land, nämlich nach Schweden. Ich habe jetzt drei Aussagen für dich, aber nur eine davon stimmt.
4: Okay.
3: Antwort A. Schweden ist weltweit das Land mit den meisten Inseln. Antwort B. Der größte IKEA der Welt steht in Schweden. Oder Antwort C. Schweden hat die höchste durchschnittliche Körpergröße bei Männern der Welt.
4: Oh, ja, das ist jetzt schwierig. Also das mit den Inseln, glaube ich, kann ich ausschließen, dass es doch eher in der Mitte ist. Also das dürfte eher der Norwegen sein. Mit der Körpergröße bei den Fußballspielern, glaube ich, sind sie schon auch alle sehr, sehr groß. Also, ich würde jetzt wirklich fast sagen, die Körpergröße.
3: Antwort C. Höchste durchschnittliche Körpergröße bei Männern.
4: Ja, genau.
3: Okay, da ist da schon sehr, sehr viel analysiert, Walter. Jetzt ist natürlich die Frage, bist du dir mit der Antwort C wirklich sicher?
4: Naja, IKEA ist natürlich auch so eine Geschichte, aber das ist jetzt schon ziemlich... Könnte natürlich auch möglich sein, aber ich gehe auf Risiko, ich sage die Körpergröße.
3: Du bleibst bei der Körpergröße? Okay, Walter. Das ist leider falsch.
4: Schade.
3: Es sind tatsächlich die Inseln.
4: Okay.
3: Über 250.000 Inseln gehören zum schwedischen Staatsgebiet. Nur ein Bruchteil davon ist dauerhaft bewohnt. Aber das wäre es gewesen. Ja, der größte IKEA der Welt steht auf den Philippinen. Und höchste durchschnittliche Körpergröße ist nicht in Schweden.
4: Okay. Na, dann bin ich da wirklich falsch gelegen, ja. Okay.
3: Viel analysiert, aber dann leider doch auf der falschen Antwort gelandet. Das tut mir natürlich leid.
4: Ja, mir auch.
3: Hättest du schon gegönnt, aber du, wenn der Wolfgang eh selber auch einer ist, dann kannst du ihn ja gleich retour anmelden.
4: Okay, ja, das werde ich dann gleich machen und probieren.
3: Perfekt.
4: Genau.
3: Super.
4: Okay.
3: Dann wünsche ich dir noch einen schönen Tag, Walter, ja?
4: Hat Spaß gemacht, danke.
3: Das freut mich sehr.
4: Super.
3: Ciao, Baba.
4: Danke für den Anruf. Gell? Tschüss, Baba.
0: Beste Info von dieser Runde ist jetzt aber, dass der größte IKEA der Welt auf den Philippinen steht.
3: Ja,
0: wie geil ist das?
3: Ungläubige und sagt, das glaube ich nicht.
5: Wie soll das?
3: Google das. Einfach. Es ist seit ein paar Jahren ist der größte IKEA der Welt auf den Philippinen. Ja.
0: Sehr witzig.
3: War eine Zeit lang in Stockholm, aber auf den Philippinen haben sie dann noch einen größeren hingebaut.
0: Für den Walter hat es leider nicht gereicht, aber wenn ihr auch wen kennt im Umfeld, eben der immer alles besser weiß, dann anmelden zum Klugscheißer des Tages auf radio88.6.at. Und wenn wir natürlich schon eine Frage zu Schweden haben, müssen wir auch eine Band aus Schweden dazu nehmen.
3: Die wir sehr, sehr lieben, auch schon oft live gesehen, sind auch schon auf unserer Bühne am Donnerselfest gestanden. Self-Deception, jetzt mit Fight Fire with Gasoline.

0: Ja, bist du deppert, was ist das einfach für ein geiler Song?
1: Wahnsinn!
0: Ich halte sich das. Ja. Schon oft gespielt, oft gehört, aber einfach eine richtige Motivationsscheibe. Fight Fire with Gasoline, Self-Deception. Hier auf 88.6 am Mittwochmorgen, 6.51 Uhr. Und wir werden gleich das von gestern, das Spiel, noch einmal spielen und da einfach eine zweite Runde dranhängen. Schweiß oder Scheiß?
2: Ja, wir haben uns gedacht, wir suchen einen anderen Zugang, um irgendwie mit dieser Hitze umzugehen, weil wir müssen eh nehmen, wie es kommt, und erinnern uns an Situationen, die uns schon einmal so richtig ins Schwitzen gebracht haben, aber unabhängig vom Wetter. Also peinliche Situationen oder wo man halt komplett nervös war oder weil es so anstrengend war. Und haben da eine Geschichte für euch oder eigentlich einen Anreißertext und ihr müsst dann herausfinden, ob das wirklich passiert ist oder nicht. Deswegen Schweiß oder Scheiß.
0: Genau. Es hat gestern schon super funktioniert. Ich habe euch ziemlich an der Nase herumgeführt mit einer Taylor Swift Story, die aber auch hätte sein können.
1: Ja.
0: War aber ein Scheiß. Und das hat gestern schon super funktioniert. Haben viele von euch mitgemacht. Wir werden gleich noch eine Runde spielen. Heute hat der Mike was.
1: Ja, genau.
0: Und ihr braucht jetzt noch unsere WhatsApp-Nummer, könnt ihr euch schon mal herrichten, 0676 83 88 6 100. Und dann spielen wir gleich eine zweite Runde Schweiß oder Scheiß, musikalisch außerdem Avatar zum Beispiel oder Eva on the Fire mit dabei.
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2: Noch einmal circa 40 Grad oder ein bisschen darüber sind heute möglich, vor allem in Niederösterreich und in Wien. Ansonsten im Westen ist es ein bisschen zurückhaltender, da haben wir so um die 30, stellenweise aber doch bis zu 37 Grad, die möglich sind. Es gibt wieder viel Sonnenschein heute, leider auch trocken weiterhin. Es gibt ein paar Regenschauer und Gewitter, aber eher vor allem im Berg- und Hügelland heute und eher nur vereinzelt.
0: Danke Sarah, 6.53 Uhr, die Nachrichten mit Alex Sücker.
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4: Für Österreichs Landwirte wird die Lage wegen der anhaltenden Hitze immer dramatischer. Weil zu wenig Futter da ist, mussten erste Betriebe Tiere verkaufen oder sogar notschlachten lassen. Und das werden auch die Konsumenten zu spüren bekommen, warnt die Landwirtschaftskammer. Denn wenn weniger Lebensmittel produziert werden, werden sie teurer. Besonders bei Heu droht in vielen Regionen ein großer Ernteausfall. Viele Betriebe mussten bereits auf ihr Winterfutter zurückgreifen. Nicht nur wir in Österreich erleben gerade eine beispiellose Hitzewelle, auch in den Nachbarländern bleibt es heiß und trocken. Italien hat für morgen für alle Großstädte die höchste Warnstufe, Alarmstufe Rot, ausgerufen. Wer nicht unbedingt muss, sollte Haus oder Wohnung tagsüber nicht verlassen. Zwei Badegäste haben im oberösterreichischen Bad Schallerbach gestern einem vierjährigen Buben das Leben gerettet. Eine Frau hat das leblose Kind im Wasser entdeckt und herausgezogen. Gemeinsam mit einem Helfer hat sie den Buben reanimieren können. Er ist dann mit seinem Vater nach Linz ins Spital geflogen worden. Und aus der Benko-Villa in Innsbruck könnte ein Hotel werden. Die Idee hat der zuständige Insolvenzverwalter gestern ins Spiel gebracht. Die Villa N in Innsbruck sei trotz ihrer attraktiven Lage anders schwer zu vermarkten. Allein die Betriebskosten für die 6000 Quadratmeter Anlage werden auf eine 500.000 Euro im Jahr geschätzt.
0: Danke, Alex. Blick auf die Straßen, gleich 7:05.
1: Geht gut voran.
0: Perfekt, gute und sichere Fahrt.
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0: Einen schönen guten Morgen. Es ist kurz vor 7, 6.57 Uhr am 5. August. Und vielleicht sind das ja jetzt die letzten drei Arbeitstage, bevor es dann in den Urlaub geht.
2: Ja, da wünschen wir einen wunderschönen. Und Vorfreude ist die schönste Freude. Deswegen würde ich fast sagen, die Arbeit genießen noch, bevor es vorbei ist.
0: Also, das ist so weise, ist jetzt,
2: ja, doch.
14: Das ist sehr leicht, finde ich schon.
0: Fast viel.
14: Ich finde es philosophisch weise.
2: Wir genießen jetzt.
14: Ja.
2: Okay. Bevor es in den Urlaub geht.
0: Sehr gut. Wir genießen den Mittwoch, wir genießen den Morgen, wir genießen den Weg in die Arbeit. Und falls ihr jetzt eben auch schon im Auto seid und eine längere Fahrt vor euch habt, wir haben gleich perfekte Ablenkung mit dabei. Und der Benjamin ist auch schon motiviert. Schweiß oder Scheiß. Freue mich schon, hat er geschrieben.
2: Ja, perfekt. Sind wir bereit?
0: Mike hat sich was überlegt und Jawohl. Wir versuchen gemeinsam herauszufinden, ob das stimmt oder nicht. Ob er wirklich ins Schwitzen gekommen ist oder ob er uns da einen Scheiß erzählt. Jetzt einmal die Beastie Boys, Sabotage, schönen guten Morgen mit 88.6.

0: Ryan Adams auf 88.6 am Mittwochmorgen. 4 nach 7, schönen guten Morgen. Ein frohes gemeinsames Aufstehen mit ein bisschen Rätseln. Und das machen wir jetzt wieder. Schweiß oder Scheiß, Runde 2. Ein Spiel, das wir gestern das erste Mal ausprobiert haben. Und ich würde sagen, es hat sehr gut funktioniert. Das ist unser Weg, um ein bisschen mit dieser Hitzewelle umzugehen und um uns ein bisschen abzulenken. Props da wirklich an dich, Sarah, für den Namen. Großartig.
1: Danke. Ja, der Name ist, es beginnt ja bei uns oft mit einem Namen. Ja. Und dann überlegen wir uns das, was darauf kommt, später. Aber es war wirklich sehr, sehr gut. Hat sehr gut funktioniert. Ein kurzer Anreizertext. Und dann versuchen wir mit Fragen herauszufinden, ob die Geschichte, die uns da erzählt wird, wahr ist oder falsch.
2: Und es geht um Geschichten, die uns ins Schwitzen gebracht haben in irgendeiner Lage. Egal, ob es jetzt eben wegen dem Wetter ist oder ob es aus Nervosität passiert ist oder sowas. Bei dir eben gestern war es, Kinga, weil du gesagt hast, du hättest einmal fast Taylor Swift treffen können, persönlich.
0: Was das mich war natürlich ins absolute nervöse Schwitzen gebracht hätte. Und es war gar nicht einmal so abwegig. Ihr wisst, ich bin ein sehr großer Fan. Ich weiß, ihr würdet euch denken, scheiße, habe ich da nicht zugehört. Vielleicht hast du das eh schon mal erzählt.
1: Ja.
0: Das war so mein Gedanke. Und für euch alle habe ich mir gedacht, gut, ein paar wissen vielleicht, ich bin ein Swiftie und durch unsere Arbeit im Radio auch nicht so unwahrscheinlich, dass wir vielleicht irgendwie wen treffen könnten. Spoiler, jemand mit Taylor Swift würden wir trotzdem niemals treffen.
2: Also die Geschichte war ein Scheiß gestern.
0: Das war ein Blödsinn. Ja. So. Hat aber gut funktioniert und dann haben wir gesagt, gut, wir spielen heute noch eine Runde und heute hat der Mike was vorbereitet oder wie auch immer. Schauen wir mal eben, ob es stimmt oder nicht.
2: Auch nicht. Wir müssen es herausfinden. Und zwar müssen wir das jetzt machen mit euren Fragen. Also wir brauchen euch bitte über WhatsApp. Nummer ist die 0676 83 88 6100. Und mit den Fragen eben, wir wollen ein bisschen den Mike jetzt löchern. So Frage-Antwort-Spiel. Und da müssen wir herausfinden, lügt er oder nicht. Das ist das Ziel.
1: Ja, ich gebe euch einen kurzen Anreißersatz zu der Geschichte. Ich bin mal auf der Flucht vor Konsequenzen in eine verlassene Villa eingebrochen.
0: Aha. Mal auf der Flucht vor Konsequenzen in eine verlassene Villa eingebrochen. Ich fange einfach mal an. Wie alt
2: das stimmt.
1: Das Spiel ist aus.
2: Nein. Wir versuchen drauf zu kommen.
0: Wie alt warst du da?
1: Da war ich jung. Da war ich 10, 11 Jahre alt.
2: Okay. Ronald fragt, warst du dabei nüchtern?
1: In dem Alter, ja. Tatsächlich.
2: Ergibt sich dadurch, oder? Stefan fragt, war es am Tag oder in der Nacht?
1: Am Tag.
2: Okay. Jetzt hast du aber überlegt.
0: Wird aber langsam schon ein Blödsinn.
2: Mit 10 Jahren am Tag. Ich schreibe mit, dass wir da den Überblick behalten. Okay.
0: Wo war das? Schreibt der Stefan.
1: Wo ich aufgewachsen bin. In der Nähe meines Elternhauses in Pressbaum, Niederösterreich.
0: Niederösterreich.
2: Okay.
0: Da gibt es schon ein paar Villen. Ronald fragt, warst du alleine unterwegs?
1: Nein.
2: Mhm. War nicht alleine. Gut, mit 10 kann man
0: ein Kumpel. Am Land.
2: War. Die Anna fragt, war das so ein Lost Place Spot?
1: Was genau ist ein Lost Place Spot?
2: Die man sich dann anschauen muss, weil das so verlassene Plätze sind, wo man sagt, da muss man mal rein.
0: Eine Ruine oder irgend sowas.
1: Das bekannt ist, dass das Haus leer steht.
2: Ja, quasi. Irgendwie so.
1: Wir haben gewusst, dass das Haus leer steht.
2: Ihr habt gewusst, dass da nicht.
1: Wir haben gewusst, dass das leer steht, ja.
2: Weil es so schier rausgeschaut hat schon und runtergekommen.
0: Ja. DG fragt, hast du dich von den Eltern versteckt? Also waren das die Konsequenzen, vor denen du Angst hattest?
1: Auch.
2: Auch? Okay. Zita finde ich gut, fragt, ob es eine Mutprobe war.
1: Nein.
2: Keine Mutprobe, finde ich wichtig, gute Frage. Und du hast dich aber auch vor den Eltern versteckt, sagst du.
1: Ja.
0: Also es kommen jetzt schon die Ersten, die zu einem Urteil kommen wollen. Der Gernot schreibt schon, wahr. Es hört sich schlüssig an, in verlassene Häuser sind wir als Kinder auch rein.
2: Ja. Mhm. Ich möchte noch wissen, hast du dich auch vor den Eltern versteckt und vor der Polizei? Also ist der zweite Teil die Polizei?
1: Ich dachte, dass die Polizei hinter uns her ist.
2: Aber war sie nicht.
1: Nein.
0: Davon gerannt, ja. Vor der Polizei quasi sogar. Also ich fasse nochmal zusammen. Du hast gesagt, ich bin mal auf der Flucht vor Konsequenzen in eine verlassene Villa eingebrochen. Du warst ja jung, 10 oder 11. Ja, ihr wart da nüchtern, es war am Tag. In Niederösterreich, du warst nicht allein, also mit einer Gruppe. Und du hast dich vor deinen Eltern versteckt und auch geglaubt, die Polizei ist euch auf der Lauer. Es war keine Mutprobe.
2: Bianca finde ich noch gut. Hast du Schule geschwänzt?
1: Nein, mit der Schule hat das nichts zu tun gehabt.
2: Also war es in den Ferien? Oder am Wochenende?
1: Das weiß ich ehrlich gesagt nicht mehr. Ah, weiß ich nicht.
2: Ah, das weiß er nicht mehr.
1: Das weiß ich nicht.
2: Ich weiß nicht, ob er das nicht weiß.
0: Michi schreibt wiederum, das ist so scheiße, dass es wahrscheinlich Schweiß ist. Michi, jetzt bin ich auch unsicher. Okay, machen wir Song zum Sammeln und gehen nochmal durch und überlegen nochmal.
2: Ja.
0: Schreibt uns gerne noch Fragen. Was soll man ihn noch fragen, um dann wirklich, weil, also was ich nicht möchte, ist, dass wir dann mit einem Urteil kommen und das ist falsch.
2: Ja, vor allem das haben wir eine Niederlage. Jetzt schon alles erfragt, was
0: wir keine Niederlage
2: wollen.
0: Haben.
2: Schon, oder? Weil warum macht man das mit 10, brauchen wir jetzt, glaube ich, nicht fragen, oder? Wahrscheinlich ist das eine deppere Frage.
0: Hast du was gestohlen, fragt der Josef noch. Das können wir noch nehmen.
1: Ich habe nichts gestohlen, aber ich habe etwas beschädigt.
2: Mhm. Ah?
0: Hast dann zum Christian, wurde etwas kaputt gemacht, damit du flüchten musstest.
2: Du hast etwas beschädigt?

Urteil bekommen und haben hoffentlich recht. Passt natürlich jetzt auch perfekt zur Ragnarok-Woche. Und wir denken zurück an die 88.6 Rockbühne, wo sie bei uns im Juli mit dabei waren. Don't Go in the Forest jetzt auf 88.6.

0: verlassene Villa. Hier ist 88.6 am Mittwoch. Schönen guten Morgen. Wir spielen gerade eine Runde Schweiß oder Scheiß. Mike hat uns eine Geschichte, einen Satz erzählt und wir versuchen herauszufinden, ob er da wirklich ins Schwitzen gekommen ist oder ob das einfach Bullshit ist. Und sag nochmal, Mike, deinen Anreisertext.
1: Ich bin mal auf der Flucht vor Konsequenzen in eine verlassene Villa eingebrochen.
0: Und was haben wir schon rausgefunden?
2: Wir wissen, glauben wir zumindest, so sagt das, dass er damals um die 10, 11 Jahre war. Er war nicht alleine unterwegs, es war tagsüber bei ihm in seiner Heimat eigentlich, wo er herkommt, wo die Eltern wohnen. Und es war keine Mutprobe, das finde ich eine sehr wichtige Info. Und Mike, du hast gesagt, du hast dich auch vor den Eltern versteckt und ihr habt auch geglaubt, dass die Polizei hinter euch her ist. Und ihr habt etwas beschädigt. Ich glaube, das ist alles, was wir aktuell wissen.
1: Ja, glaube auch, das ist der Wissensstand.
0: Sind jetzt noch sehr viele Fragen von euch reingekommen. Wir versuchen eben anhand von den Fragen den Mike auch vielleicht ein bisschen aufzuplatteln und so zu schauen, ob das richtig oder falsch ist. Hören wir mal rein, was uns der Mike, ein anderer Mike, noch geschickt hat.
3: Der Mike beim Fußballspielen ein Fenster zerschossen und das war vielleicht das Fenster von der Villa.
2: Nein. Oh, das ist schon eine sehr gute Theorie eigentlich.
1: Das ist nicht.
0: Würde ich ihm auch zutrauen.
2: Aber finde ich gut hergeleitet eigentlich. Haben wir ein Fußballspiel mit 10, 11 Jahren? Nein, kein Fenster eingeschlossen. Aber schon etwas beschädigt, ne? Das schon.
1: Etwas ist beschädigt.
2: Aber hat das mit der Villa zu tun oder ist die Villa nur der Fluchtort, weil ihr davor was beschädigt habt?
1: Fluchtort.
0: Michaela fragt, hast du das Auto von deinen Eltern beschädigt? Bist du vielleicht mit dem Rad reingefahren? Das klingt so, als hätte es passieren können.
1: Und
0: vielleicht
1: dann hätte ich Angst, dass die eigenen Eltern mir die Polizei
0: anrufen. Du, wer weiß.
1: Nein.
0: Vielleicht war es ein teures Auto. Okay. Katja fragt doch, ob das zu Silvester war.
1: Nein.
2: Mhm. Ach stimmt, wir haben den genauen Tag, kannst du dich nicht erinnern mehr, weil du, du weißt doch nicht, ob Schule war oder nicht. Das finde ich schon sehr verdächtig. Das finde ich sehr verdächtig. Es war warm. Na, das finde ich eine sehr verdächtige Info.
0: Okay.
2: Weil normalerweise muss ich ja wissen, war das in den Ferien oder war das an einem Wochenende
0: hast
2: oder
0: recht.
2: War das. Ja,
0: hast recht.
2: Das ist mir schon ein bisschen. Aber lustigerweise, selbes Phänomen wie gestern bei deiner Geschichte, Kinga. Eva Maria zum Beispiel hat das geschrieben und noch jemand. Hast du das nicht schon im Timpletime Backstage Brunch in unserem Podcast erzählt? Hilfe Brunches bitte. Ich glaube, diese Geschichte kommt mir bekannt vor. Ich könnte mich nicht erinnern. Also da müsste ich mich jetzt schämen gehen dann, wenn ich nicht gescheit zugehört
0: habe. Ich könnte mich auch nicht erinnern. Ich denke mir halt die ganze Zeit, es wäre eine komplette Mike-Geschichte. Also ich kann es mir total vorstellen. Aber was sind jetzt so die Urteile oder die Gedanken jetzt, die
2: schon sehr hin und her
0: gerissen sind?
2: Wir haben den Benji oder die Anna, die sagen zum Beispiel Schweiß, so als Bauchgefühl her. Gernot sagt auch, war, also Schweiß, hört sich sehr schlüssig an und vor allem in verlassene Häuser sind wir als Kinder damals auch rein, also nichts allzu Unübliches vielleicht. Ronald sagt das auch, war, hört sich nach einer schlüssigen, normalen Geschichte und vor allem nach einer Lausbubenaktion an.
0: Ja, und wenn der Mike was ist, dann ein Lausbub.
1: Ja, heute noch.
2: Wir haben aber auch die andere Seite, Christian oder Jonas zum Beispiel sagen, das ist ein Scheiß, oder Jona schreibt doch dazu, weil beim Alter hat er dann irgendwie so auch angefangen herumzustottern, bildet er sich ein, da hat er ganz genau gehört, wie der Mike da geantwortet hat.
1: Aha.
2: Claudia meint, wer bricht denn auf der vermeintlichen Flucht vor der Polizei mit 10 bitte in ein Haus ein, das macht es ja noch schlimmer, vor allem der brave Mike nie im Leben, glaubt sie das?
1: Ich wurde da jetzt auch schon als braves Streberkind bezeichnet, der Sebastian, das kann nicht stimmen, der Mike war ein braves Streberkind.
2: Mario schreibt zum Beispiel, du hast ab und zu lange überlegt beim Antworten, deswegen glaubt auch, das ist ein Scheiß.
0: Gut, und was nehmen wir jetzt?
2: Ich meine herauszulesen, dass die Mehrheit ein bisschen, jetzt war es ja ausgewogen, aber ein bisschen mehr, glaube ich, sagen Scheiß. Was sagst du, Kinga? Sind wir da mit d'accord?
0: Mein Bauchgefühl sagt eigentlich Schweiß, aber mir kommt jetzt auch so vor, als würden viele dran zweifeln, weil er eben so gezögert hat.
2: Ja, und Scheiß. Mich macht das auch mit den
0: Ferien.
2: Weiß ich nicht, ob Ferien oder gern. Schulzeit oder sowas.
0: Mhm.
2: Der Stefan schreibt, das stinkt zum Himmel. Also ich glaube herauszulesen, dass die Mehrheit Scheiß gesagt hat.
0: Also gut, dann sagen wir, Mike, das ist ein Scheiß.
1: Die Geschichte ist wahr.
0: Nein!
1: Ja.
0: Seriously?
2: Ja. Jetzt aber, sag mal.
1: Ich habe geschwitzt. Wir haben Basketball gespielt und der Basketball ist auf dem Auto der Nachbarin gelandet und hat eine Delle reingemacht. Und das war die garstige Nachbarin. Und wir hatten so Angst vor dieser Nachbarin, dass wir davon gelaufen sind und in dieses Haus, wo wir wussten, das ist verlassen, da haben wir dann geflüchtet. Und also haben uns dort ein bisschen aufgehalten und dann irgendwann haben wir gesagt, gut, irgendwann müssen wir zurück. Und dann sind wir zurückgegangen.
0: Und beim Fußballspielen, ja, na. ist der Heizjahr. Na,
2: Basketball spielen.
0: Basketball. Damals, ja. Hätte ich ja auf mein Bauchgefühl hören sollen. Ah, ja.
2: Okay. Ja. Aber hast du das im Podcast mal erzählt? Nein,
1: ich glaube nicht, ich könnte mich nicht daran erinnern. Aber ich verstehe den Gedanken, weil ich habe auch tatsächlich, ich wollte eine wahre Geschichte nehmen und ich habe sehr lange überlegen müssen, wie sich eine, die ich euch noch nie erzählt habe. Ja. Weil wir reden viel im Podcast, ja, und die meisten Sachen habe ich wahrscheinlich schon erzählt. Das war gar nicht
0: so
1: leicht.
0: Also das, was uns so verdächtig vorgekommen ist, das Zögern, war einfach normales Mike-Denken.
1: Nein, ich habe schon versucht, das ein bisschen so rüberkommen zu lassen.
2: Du bist aber ja gut.
0: Ach Gott.
2: Ich hätte auch, wenn man nur die Geschichte betrachtet, kann man sich denken, ja, na sicher, mit 10, 11, easy, passiert irgendwas und dann flüchtest du halt in ein verlassenes Haus. Aber eben dadurch, dass du beim Antworten so, da hast du mich skeptisch gemacht.
1: Das war schon, viele auch. War schon ein bisschen bewusst. Ich dachte, ich kann nicht zu schnell antworten, sonst ist klar, dass ich das alles
2: sehr
1: weiß.
2: Gefinkelt gespielt.
0: Ja, wirklich. Also die Simone hat ja sogar richtig geschrieben, was bei den Nachbarn kaputt gemacht. Und schreibt jetzt eben, hey, sag ich ja. Oder der Stefan sagt auch, sag ich doch. Schweiß, ja. Ja, war schwierig. Es war wirklich sehr ausgewogen.
2: Ja.
0: Cool. Aber gut. Ja?
1: Es ist dann übrigens uns nichts passiert.
2: Niemand noch.
0: Das ist wichtig.
2: Keiner böse, nix.
1: Keine alles, Polizei.
2: Alles gut.
0: Danke euch allen fürs Mitmachen. Danke fürs fleißige Miträtseln. Hat wieder sehr viel Spaß gemacht. Schweiß oder Scheiß? Hier auf 88.6 am Mittwoch. Schönen guten Morgen jetzt mit Billy Idol.

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1: 88.6 am Mittwochmorgen, 7.25 Uhr. Gestern Nachmittag wurde ein neuer Hitzerekord in Österreich aufgestellt. Erwartet uns das heute wieder?
2: 41 Grad in Wien-Stammersdorf waren der Rekord, der Negativrekord, und stellenweise ist es wieder möglich, dass wir heute 40 bzw. ein bisschen über 40 Grad erreichen, so wie gestern, vor allem im Osten, also vor allem im Wiener Raum und in Niederösterreich. Ganz im Westen dafür ist es vergleichsweise etwas kühler, da haben wir nur um die 30 Grad, also auch da hochsommerlich. Viel Sonne generell heute mit dabei.
1: Danke Sarah. 7.26 Uhr, die Schlagzeilen mit Alex Hücker.
3: Für Österreichs Landwirte wird die Lage wegen der anhaltenden Hitze immer dramatischer. Weil zu wenig Futter da ist, mussten erste Betriebe Tiere verkaufen oder sogar notschlachten lassen. Und das werden auch die Konsumenten zu spüren bekommen, warnt die Landwirtschaftskammer. Denn wenn weniger Lebensmittel produziert werden, werden sie teurer. Besonders bei Heu droht in vielen Regionen ein großer Ernteausfall. Viele Betriebe mussten bereits auf ihr Winterfutter zurückgreifen. Nicht nur wir in Österreich erleben gerade eine beispiellose Hitzewelle, auch in den Nachbarländern bleibt es heiß und trocken. Italien hat für morgen für alle Großstädte die höchste Warnstufe, Alarmstufe Rot, ausgerufen. Wer nicht unbedingt muss, sollte Haus oder Wohnung tagsüber nicht verlassen. Zwei Badegäste haben im oberösterreichischen Bad Schallerbach gestern einem 4-jährigen Buben das Leben gerettet. Eine Frau hat das leblose Kind im Wasser entdeckt und herausgezogen. Gemeinsam mit einem Helfer hat sie den Buben reanimieren können. Er ist dann mit seinem Vater nach Linz ins Spital geflogen worden.
1: Danke, Alex. Blick auf die Straßen, 7.27
4: Uhr. Da schaut's gut aus. Geht gut voran.
1: Ja, dann gute und sichere Fahrt.
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1: Und so geht's vom einen Spiel ins nächste. Schönen guten Morgen mit 88.6. Es ist gleich 7:30 am Mittwoch und wir spielen gleich wieder eine Runde Stadt-Land-Beleidigung. Wir haben den Scheidungsgrund die Woche jetzt mal geändert, um eine neue Kategorie mit dabei zu haben. Werden wir gleich wieder mit euch gemeinsam spielen. Davor gibt's aber Musik und jetzt Female Fronted Rock hier auf 88.6. Eva Under Fire und ziemlich cool, die sind gerade mit Five Finger Death Punch auf Tour unterwegs.
2: Jawohl, großartig.
1: Von Juli bis Ende Oktober, also das ist schon geil.
2: Sie haben vor kurzem auch ihr neues Album rausgebracht, Villainous, und ich finde, dass die auch immer so für Energie und Schub stehen.
4: Ja, Wahnsinn.
2: Also großartige Band, Eva Under Fire, sie natürlich eine großartige Künstlerin.
1: Da bleibt kein Stein oder keine Steinin. auf dem anderen, wenn man so möchte.
2: Keine Steine.
1: Ich war der Feier. My Own Name, jetzt auf 88.6. Schönen guten Morgen.

0: Iva an der Feier mit ihrer aktuellen Single My Own Name hier auf 88.6 am Mittwochmorgen.
1: Die Tina freut sich schon auf Stadtlands Beleidigung. Die ist sehr gut vorbereitet, hat uns ein Foto geschickt von einem Buch. Der kleine Wappler, so flucht und schimpft Österreich. Und hat gesagt, falls mir kein Schimpfwort einfällt, dann schlägt sie dort nach.
2: Ja, aber aufpassen, Perfekt. Dina, dass das nicht dann zu beleidigend ist. Wir sind da schon FSK 18 oder FSK 16.
0: Es sollte radiotauglich sein.
2: Ja.
0: Und bei uns ist eh schon sehr viel in Ordnung. Die Grenzen sind eh schon sehr weit. Mhm. Aber trotzdem... Mensch bleibt hin, gell? Stadt, Land, Beleidigung, gleich nach Rise Against. Give it all, das ist euer Weg. In den Mittwochmorgen.

0: Rise Against, Give It All, 88.6 am Mittwochmorgen, 7.37 Uhr, kurz nach halb acht.
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0: Sehr lieb, der Benji hat gerade geschrieben, das macht immer sehr viel Spaß mit euren morgendlichen Spielen. Das ist sehr schön. Wir sind hier in den Sommerferien in der Rock'n'Roll Sommerschule und haben da um kurz nach halb acht immer eine Runde Stadtland-Scheidungsgrund eigentlich mit dabei, haben aber gesagt, wir werden die Kategorien immer so ein bisschen durchmischen und abwechseln, damit es nicht immer gleich ist, und haben jetzt aktuell welche Kategorien?
2: Stadt, Land, Beleidigung, Film- oder Serientitel und Speise.
0: Und zur Beleidigung?
3: Da sind wir kreativ und lustig und vor allem auch bitte kinderfreundlich.
0: Genau, das ist wichtig. Und was auch noch wichtig ist, das seid natürlich ihr. Wir sind jetzt eh super aufgewärmt, haben vorher eine Runde Schweiß oder Scheiß gespielt. Also ich glaube, die Gehirne sind jetzt eh aufgewärmt. Und ihr alle werdet jetzt gleich der Sarah helfen, Wörter zu finden für diese Kategorien. Mike und ich spielen alleine. Ich mache WhatsApp jetzt auch schon
2: ja,
0: mal zu.
2: Ja, stimmt, genau. Muss man zumachen.
3: Bitte, ich brauche euch jetzt und eure Textnachrichten. Nummer ist die 0676 83 88 6100, damit wir schneller als Kinga und Mike sind, alles ausgefüllt haben, ich Stopp schreien kann, wir den Vorteil haben und die Runde gewinnen. Das ist der Plan.
2: Ja, nein.
3: Schauen wir, ob ich ihn gleich umsetzen kann. Oh, aber eben bitte per Text zu jeder Kategorie oder nur zu einer schnell was schreiben. Ich sage nochmal die Kategorien. Stadt, Land, kinderfreundliche Beleidigung. Film oder Serie? Speise.
0: Wer hat gestern gewonnen?
2: Jawohl, wer hat gestern gewonnen?
0: Ach, warum sage ich?
3: Ja, aber das war, glaube ich, das war knapp noch mit, was war denn? Irgendwas hat gestern
2: mit ganz, ganz viel Einsagen.
0: Die Ingwer-Suppe. Wie gleich wieder Hass.
2: Naja, komm,
0: okay.
2: Genau.
0: Aber gut.
2: Benutzt die Wut.
0: Alles neu macht der Mittwoch. Mike, magst du A sagen? Ich sage Stopp.
2: Das mache ich doch gerne.
0: Na dann.
2: Na gut. Bist du bereit?
0: Ja, schon.
2: Jawohl, A.
0: Dann sage ich jetzt Stopp.
2: Wie nie.
3: Nilpferd?
2: Ja, das.
3: Nilpferd enden, bitte.
0: Ja. ja.
3: Bitte schnell per WhatsApp, ich darf nicht selber schreiben. Ich warte auf eure Nachrichten.
0: So.
3: Ja, da kommt schon.
0: Boah, keine Ahnung, ob ihr das gut findet.
2: Bist du wahnsinnig, ich habe nichts.
3: Ja.
0: Das finde ich sehr gut.
2: Nichts.
3: Ja, das ist auch sehr gut. Ja, ich
0: brauche bitte
3: noch
0: nicht.
3: Ein Film oder eine Serie.
0: Stopp bitte nicht so schnell, Sarah. Ich brauche einen Film, Herst, Alter.
2: Ich habe nichts, ihr habt gar nichts.
3: Und Stopp. Ja,
0: das
3: Alter.
0: Gibt's nicht, Sarah. Ja. Nein.
3: Doch.
2: Ja, okay. Das war wirklich eine schwache Runde auf meiner Seite.
0: Alter, ich bin so filmbegeistert, wirklich. Ich mache eigentlich nichts anderes
2: nichts
0: und mir
2: ein,
0: fällt
2: gell?
0: Dann einfach trotzdem nichts ein. Das ist so ärgerlich.
3: Ich kann euch ganz viele, kann ich euch damit.
0: Ja, sehr schön für dich. Gut.
3: Ich liebe... alles.
2: Ah,
0: Hauptsache, sie fängt noch an mit Hallo, wo sind die Nachrichten? Da kommt nichts.
3: Entschuldigung, ich brauche Nachrichten.
0: Ich habe alles.
3: Ja, ja, okay. Jetzt könnt ihr euch aber festhalten,
0: was
3: ich alles habe. So, Stadt habe ich Nürnberg genommen, auf Vorschlag von einigen. Ich finde jetzt gerade leider die Namen nicht.
2: So funktioniert es überfordert mit den ganzen Nachrichten, die ihr geschickt habt.
3: Aber Dankeschön an alle, die mir Nürnberg angesagt haben.
0: Ich habe Nizza.
2: Jawohl, Neapel.
0: Ich dachte, du hast nichts.
2: Ja, das ist mir noch eingefallen.
0: Okay.
3: Also alle 10?
2: Jawohl.
3: Ja, bitte, was habt ihr beim Land?
0: Niederlande.
2: Ja. Ich habe auch
0: leider
2: etwas, wo ich schon war. Ich war vor kurzem in Neapel und vor ein paar Jahren war ich in Nicaragua.
0: Ach, sehr gut, okay.
3: Maria und Manuela haben mir Norwegen eingesagt.
0: Ah, jawohl, haben wir eh alle was anderes.
3: Ja, schön.
0: Ich habe deswegen leider Niederlande gesagt, weil ich dachte, das wird wer andere auch noch haben. Na gut.
2: Jawohl, meine Beleidigung ist, und ich finde das auch wirklich furchtbar, wenn das Leute machen, du bist so ein Niesager.
0: Niesager.
2: Du sagst immer, das machen wir nie, das machen wir nie, das machen wir nie.
0: Wie geht's dir da mit uns?
2: Ist ein Niesager.
0: Wir machen das auch.
2: Ja, na, ist frustrierend mit euch manchmal.
0: Okay.
2: Ja.
3: Das finde ich sehr schön, ja.
0: Ich habe den Nockerlschupfer.
3: Nockerlschupfer.
0: Du bist so ein elendiger Nockerlschupfer, du kannst die Nockerl nicht einmal auf dem Sieb halten. Wisst ihr, was ich meine? Also wenn man die Nockerl vom Schöpfer ins Wasser eigentlich sanft geben soll, aber wenn du aggro bist,
2: und das Wasser spritzt
0: wie wirfst du immer
2: hin?
0: Du mit den Nockerl? Du bist so ein Nockerlschupfer.
3: Großartig.
2: Okay. Ja.
3: Ich habe einen Vorschlag von der Claudia, vom Thomas, vom Freddy oder auch vom Hans bekommen. Du Nudelaug.
2: Ja,
0: ah,
2: Nudelaug,
0: das
2: ist
0: klassische
3: ich glaub,
0: Nudelaug.
3: Das ist meine Lieblingsbeleidigung ever.
0: Ja, fein.
3: Dankeschön.
0: Okay, sehr gut, alle 10. So, ja, und jetzt Blanco bei Film.
2: Ich bin fertig. Ich bin für heute fertig.
3: Ich habe nichts mehr stehen.
0: Doch, bitte, ich habe eine Speise.
2: Ja, nein, ich bin
0: aber aus. Ich habe keinen Film.
3: Ich habe leider keinen Namen dabei, aber ich habe jetzt mal genommen den Vorschlag von eben, Karlinka heißt sie da auf WhatsApp, Nightmare Before Christmas.
0: Ach, meine Güte.
3: Dann habe ich aber hier noch gesehen, Neverland zum Beispiel.
0: Narcos habe ich gerade gesehen.
3: Never Ending Story oder Narcos, auch Notting Hill.
0: Notting.
2: Es gibt so viel.
3: Möchte ich hier
2: was ist mit uns?
0: Na, also das ist wirklich, wirklich schade. Ja, aber gut, Sarah, du hast 20, gell? Weil wir haben ja nichts.
3: Ja, sind, bist du.
2: Du hast 20 und
3: Wahnsinn.
2: Wir sind beide.
3: Ich liebe es.
0: So, und jetzt so kann ich noch mit dem Nussstrudel auffahren und das war's dann.
2: Ja, der Nussstrudel ist aber gut.
3: Ja. Ja, ja, der ist auch reingekommen, den habe ich aber nicht
0: genommen. Ich bin bei Mehlspeisen, ich bin da nicht zufrieden
2: als
0: Speise. Du bist
2: keine Mehlspeiserin.
0: Nein, das ist, ja, und das ist auch als Speise irgendwie nichts. Das macht mir keine Freude. Aber wurscht.
3: Mike hat nichts.
2: Ich habe nichts.
3: Ich habe passend zum Nudelauge dann noch von der Renate oder der Jasmin den Nudelauflauf.
0: Ich ja, Nudelauflauf, geil. Alter, Mike, Nudeln, alles mit Nudeln.
2: Alles wäre gegangen.
0: Super.
2: Ich ärgere mich fast mehr über die Filmserie. Weil
0: ja,
2: das
0: verstehe ich.
2: Ja. Egal, ist unangenehm, gut. Aber ich habe nur 30 Punkte.
0: Ich wollte gerade sagen, ich nehme an, du bist dann am dritten Platz. Ich habe 40 und die
3: wir
0: Frau Steiner...
3: Und wir haben 60 Punkte!
0: 60 sogar.
2: Angenehm.
3: 20 Punkte bei Film oder Serie, habt ihr beide nichts, ne? Dabei gibt es
2: ja,
3: so viel.
2: Üben.
0: Ich glaube jetzt schon, das wird wahrscheinlich die stärkste Runde der Woche. 60 Punkte ist gut.
3: Ah, und Karin heißt die Dame, die mir Nightmare Before Christmas
0: eingesagt
3: hat. Vielen lieben Dank.
0: Also Film ärgert mich echt.
2: Ist es passiert, dass die Sarah zweimal diese Woche gewonnen hat?
3: Ich
2: glaube, am Montag hast du auch gewonnen.
0: Nein, ich habe bei mir stehen, ich mit Hörern.
2: Ach so, dann hast du gewonnen.
0: Aber weiß ich nicht.
3: Nein, ich habe...
2: Achso, dann haben wir diese Woche drei Tage gespielt und dann jeden Tag hat wieder eine andere gewonnen.
0: Ja, Wahnsinn. Vielen, vielen Dank an euch fürs fleißige Mitmachen.
3: Mega gut, vielen lieben Dank. Gott. Großartig ist das.
0: Sehr, sehr gut. Ja, schön. Und über Film ärgere ich mich jetzt halt weiter.
3: Ja, verstehe ich. Würde ich mich auch ärgern.
2: Ärgere ich mich bis morgen, bis mir dann einer einfällt.
3: Bitte ärgert's euch.
0: Green Day, Know Your Enemy, jetzt auf 88.6. Schönen guten Morgen. Danke fürs Mitspielen.

88.6 am Mittwoch, das ist euer Weg durch den Morgen. Kurz nach 8:15 ist es, 7.46 Uhr, 5. August. Schönen guten Morgen mit 88.6.

Bon Jovi, Keep the Faith, 88.6 am Mittwochmorgen, 10 Minuten vor 8, vielleicht jetzt Zeit für den ersten Kaffee des Tages. Lasst ihn euch gut schmecken, möge er euch aufwecken und erheben. When Legends Rise, Godsmack, jetzt auf 88.6.

0: Das ist 88.6 am Mittwochmorgen Godsmack when Legends Rise, 7.53 Uhr, gleich also wieder kurz nach 8 und dann Zeit für, erzähl einmal, in der Ragnarok-Woche, wir schauen zu Bands aus dem hohen Norden und da haben wir jetzt gleich was mit dabei. Das haben wir, glaube ich, gestern schon gesagt, aber auch bei der Band ist es extrem oft reingekommen.
1: Das stimmt, ja, das sind einige Leute, die sich das gewünscht haben.
0: Amon Amarth war gestern, genau. Sehr, sehr, sehr beliebt, aber auch die Band, die heute mit dabei ist, ist oft vorgeschlagen worden. Da haben wir einige liebe Sprachnachrichten dazu. Judy, Fee und Bernie unter anderem werden wir gleich hören. Außerdem mit dabei Flogging Molly.
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3: Wir haben stellenweise schon so um 5 oder 6 in der Früh um die 29 Grad gehabt, zum Beispiel in Hornstein im Burgenland. Also es ist teilweise wirklich eine warme Nacht gewesen und heute vor allem im Osten nochmal bis zu 40 Grad möglich, vor allem im Wiener Raum und Niederösterreich. Im Westen vergleichsweise besser, da haben wir um die 30 Grad Höchstwerte. Dazu gibt es viel Sonnenschein. Im Laufe des Tages sind da noch ein paar Regenschauer und Gewitter unterwegs.
0: Danke Sarah, gleich 5 Minuten vor 8, die Nachrichten mit Alex Zücker.
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4: Die Hitze und die Trockenheit wirken sich auch auf die Stromproduktion in ganz Europa aus. Bei uns produzieren die Wasserkraftwerke derzeit zwischen 30% und 50% weniger Strom als üblich. Immer mehr Länder in Europa müssen auch den Betrieb ihrer Atomkraftwerke einschränken oder einstellen, da es zu wenig Wasser für die Kühlung gibt. Die Arbeiterkammer Vorarlberg warnt heute vor einer Betrugsmasche mit der Menstruations-App Nova Menstruhilfe. Fast täglich melden sich Frauen, die für ein Jahresabo über 200 Euro zahlen sollen, obwohl sie die App gar nicht installiert haben. Die AK sagt keinesfalls überweisen, sondern schriftlich erklären, dass man keine Dienste in Anspruch genommen hat. Im Tiroler Oberland gibt es nach Wolfsichtungen jetzt auch Bärenalarm. In Pfund soll ein Bär ein Pony auf einer Weide getötet haben. Die Veterinär-Uni Wien untersucht derzeit sichergestellte Proben. Am vergangenen Wochenende hat eine Wildkamera einen Bären in dem Gebiet gefilmt. In Italien hat eine Lottogewinnerin der Müllabfuhr zu verdanken, dass sie ihre Millionen tatsächlich bekommen hat. Sie hat ihren Schein nämlich in der Annahmestelle liegen gelassen. Später hat sie ihren Irrtum bemerkt und den Müllwagen ausfindig gemacht. Nach stundenlanger Suche in einer Sortieranlage ist der Schein tatsächlich aufgetaucht.
0: Danke, Alex. Blick auf die Straßen, 7.56 Uhr.
1: Ja, schaut gut aus. Keine gröberen Verzögerungen aktuell.
0: Perfekt, Sommerferien. Gute und sichere Fahrt.
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0: Habt ihr die Serie Ted Lasso geschaut auf Apple TV?
1: Jawohl.
3: Begonnen, aber leider nicht.
0: Nicht weiter. Nicht reingekippt. Mhm. Ja. Kann ich verstehen, wie lange hast du geschaut? Alles
1: das bis jetzt auf die Staffel, die jetzt erscheint. Weiß nicht, ob es schon draußen ist oder ob es erst kommt.
0: Weil ich habe nämlich auch nach der zweiten, glaube ich, aufgehört. Also ich bin schon kurz reingekippt, aber ja, ist dann irgendwie, muss ich dann auch aufhören. Ich bin halt ein großer Jason Sudeikis-Fan. Deswegen habe ich es versucht.
1: Ja. Ist einfach so ein Feel-Good-Serie. Er ist halt einfach so ein unrealistisch netter Mensch. Deswegen macht es einfach irgendwie Spaß, dem zuzuschauen.
0: Wenn es wen interessiert und ihr da auch mit dabei seid, heute startet Ted Lasso Staffel 4 und eben diesmal irgendwie alles anders trainiert er ein Frauenteam. Also vielleicht das Programm für heute Abend jetzt schon besprochen um kurz vor 8. Das ist doch fein. Jetzt starten wir aber mal gemeinsam rein in den Mittwochmorgen, 5. August, gemütlich mit Depeche Mode und Flogging Molly. Und dann Ragnarok-Woche. Bands aus dem Hohen Norden haben wir gleich bei Erzähler mal wieder etwas mit, das ordentlich schiebt.

0: Depeche Mode, Enjoy the Silence, 88.6 am Mittwochmorgen, 6 nach 8 am 5. August und kurz nach 8. Das heißt natürlich Zeit für Erzähler mal bei unserer Rock'n'Roll Sommerschule. Das ist der Zeitpunkt, wo wir euch zu Wort kommen lassen wollen, wo ihr uns ein bisschen etwas erzählt über eine Band oder einen bestimmten Song, ein Erlebnis, das ihr mit einer bestimmten Band verbindet und dann natürlich jede Woche ein anderes Motto und jetzt sind wir in der Ragnarok-Woche.
1: Das heißt, es geht um die ganzen Musiker, Künstler und Bands aus dem hohen Norden, Skandinavien plus, sagen wir eigentlich dazu. Es ist Schweden, Norwegen, ist schön, ja. Finnland, Island, Dänemark, alles ist möglich. Und da gibt es ja auch wirklich eine große Bandbreite an unterschiedlichen Acts und Interpreten. Das ist sehr cool, was wir schon alles gehört haben. Gestern zum Beispiel haben wir sehr, sehr viele Sprachnachrichten uns angehört, auch zu Amon Amarth. Und natürlich, die dürfen in der Ragnarok-Woche nicht fehlen. Avatar zum Beispiel haben wir auch schon mit dabei gehabt. Auch so ein paar Schmankerl wie Bokassa zum Beispiel, die waren schon Vorband bei Metallica 2019, haben wir auch vom Tom gehört. Also wirklich coole Sachen, die da von euch mit dabei sind. Dankeschön.
0: Und dann gehen wir jetzt doch gleich zur Judy, zur Fee, zum Jona und zum Bernie. Sind nur ein paar von vielen, die sich auch eine bestimmte Band für die Ragnarok-Woche gewünscht haben.
2: Eine meiner absoluten Lieblingsbands aus Schweden ist Brothers of Metal. Die habe ich mir 24 endlich live ansehen können. Und es gab halt einige Songs, wo die Stimme von der Frontsängerin einfach live viel geiler war als auf der CD. Hat mich einfach anders berührt. Und ja, das hat mir halt wieder mal gezeigt, live ist halt doch was anderes, als nur die CDs zu hören. Ich hoffe, es geht vielen anderen auch so und wünsche euch noch einen schönen Tag.
3: Zu dem Thema Ragnarok diese Woche, ganz ehrlich, ich glaube, da wird jedes Lied von Brothers of Metal passen. Schon alleine, wenn man sich so ein bisschen die Titelliste durchliest, die Namen wie die Faust aufs Auge und mega geil einfach.
0: Judy sagt ja eben, also auch live anscheinend eine absolut geile Band, da ist auch Female Fronted mit dabei.
4: Genau, Female Fronted, die Ylva Eriksson ist die Sängerin.
0: Und aus welchem ragnarökischen Land genau sind die denn?
4: Aus Schweden. Power Metal hat begonnen als Spaßprojekt. Inzwischen, ja, nicht mehr nur Spaß. Spaß wurde ernst. Und ist immer so auch durch die nordische Mythologie inspiriert.
0: Ja, sagt eben auch die Fee, alle Titel täten schon irgendwie ganz gut passen. Auch der Jona hat uns eben gestern noch geschrieben, was passt besser zu Ragnarok als Brothers of Metal? Und der Bernie, der hat sich gemeldet mit einem bestimmten Songwunsch.
5: Ich hätte einen Musikwunsch für die Ragnarök-Woche. Und zwar war das von Brothers of Metal Like Me. Das habe ich vor sehr vielen Jahren das erste Mal gehört und habe sofort bei einem Refrain Gänsehaut gekriegt. Und mittlerweile habe ich das schon sehr, sehr oft gehört und bekomme noch immer Gänsehaut und finde diesen Refrain einfach mega geil.
0: Sarah, du sagst das immer so schön, dieser Tage bei diesen Temperaturen kommt uns eine Gänsehaut. Eh sehr gelegen?
1: Na sicherlich, deswegen machen wir das, oder?
0: Also schauen wir, was jetzt passiert beim Vorschlag von Bernie, ob uns da die Gänsehaut auch einholt. Brothers of Metal, Snipe Near, jetzt auf 88.6.

0: Na, da haben wir schon die erste Gänsehaut. Der Roman schickt uns sogar ein Foto davon. Instant Gänsehaut hat uns
1: geschrieben. Perfekt.
2: Ja, Bernie hat es auch geschrieben. So geil, danke, dass ihr das spielt.
0: Oder auch Dankeschön für diesen wunderbaren Flashback hat uns auch die Judy geschrieben.
1: Nicht schlecht. Brothers of Metal mit Sleipnir hier auf 88.6. Mittwochmorgen, das war eben der Vorschlag von Bernie bzw. von ganz vielen. Auch Judy oder Fee oder Jona haben uns geschrieben, Brothers of Metal müssen in der Ragnarok-Woche unbedingt mit dabei sein. Und übrigens, weil es mich jetzt interessiert hat, Sleipnir, wer oder was ist das eigentlich? Das achtbeinige Pferd, auf dem Odin reitet in der nordischen Saga.
0: Das achtbeinige Pferd, auf dem Odin reitet.
1: Das kennt man doch, oder?
2: Warum? Das ist das super.
1: Wenn ihr auch eine Geschichte habt zu einer Band, wo ihr sagt, oh ja, bei Ragnarok, das darf nicht fehlen, schickt uns das bitte gerne per WhatsApp-Sprachnachricht 0676 83 88 6100 und vielleicht seid ihr dann die Woche auch bei Erzähler mal gleich einmal so mit dabei. Das ist euer Start in den Mittwoch. Gleich 8:45, jetzt mit Motley Crue und Kickstart My Heart. Schönen guten Morgen mit 88.6.

0: Jawohl, Motley Crue, Kickstart My Heart, 88.6 am Mittwochmorgen, 8.18 Uhr, am 5. August. Und da feiern wir heute ein Geburtstagskind, eigentlich mehrere. Wir hatten Evil Jared heute auch schon mit dabei von der Bloodhound Gang, der wird 55. Happy Birthday nochmal, alles Gute. Und dann haben wir auch noch jemanden dabei, der ist noch nicht so lange am Rock im Horizont dabei, sagen wir es mal so, aber geht gerade ziemlich durch die Decke. Und zwar Youngblood, der wird heute 29, alles Gute, also ein Jahr noch, bevor er dann in den 30er Kreis eintreten darf.
1: Wie ist es eigentlich, dass er 29 erst wird? Ich hätte nicht ihn viel älter geschätzt, aber er wird jetzt erst 29, der hat schon so eine Karriere hinter sich, das ist ja unglaublich einfach nur.
0: Er wirklich extrem erfolgreich, ist gerade mit seiner Idols-Tour in den USA unterwegs und war auch in Europa vor ein paar Monaten, und ich bin im Nachhinein betrachtet wirklich traurig, dass wir im Oktober nicht dabei waren, da wäre er in Wien gewesen und wir haben noch drüber geredet. Ich glaube, das Problem war aber, es war unter der Woche das Konzert und es war mit dem Aufstehen.
1: Das ist mit dem Aufstehen dann immer schwierig, ja. Ich habe ihn mal vor ein paar Jahren am Nova Rock gesehen mit einem Freund, der gesagt hat, hey, schauen wir uns Youngblood an, und ich habe mir gedacht, ja okay, sagt mir was, schauen wir mal. Das war so ein geiles Konzert, das war noch, ich sage, in seiner alten Ära, weil der hat sich auch ziemlich gewandelt jetzt in den letzten Jahren.
0: Also da noch nicht oben ohne und in Lederhose auf der
1: genau,
0: Bühne.
1: Genau, sondern eher noch so ein bisschen fast der Punk-Rocker, finde ich, oder ein bisschen so der Spitzbube, so wie ich es beschreiben würde. Und das war so ein unfassbar geiles Konzert. Also ich würde auch sagen, Youngblood einmal live gesehen zu haben, ist schon gut.
0: Ist schon gut.
2: Der lebt das halt komplett mit jeder Phase seines Körpers. Das merkt man in allen Auftritten, allen Videos, die man von ihm sieht. Der ist einfach Vollblut-Musiker.
0: Das finde ich halt so cool. 2026 trotzdem noch so richtig Rock'n'Roll, aber halt neu mit allen Werten, die vielleicht wichtig sind. Habe ich zumindest das Gefühl, dass er die mitnimmt. Happy Birthday, alles Gute, Youngblood heute 29 und jetzt bei uns auf 88.6 mit The Funeral. Schönen guten Morgen.

0: Na gut, dann heute den ganzen Tag Youngblood. Bin voll dafür, hat uns die Brigitte geschrieben. Er wird heute 29 erst. Ich finde es immer noch wild.
1: Ja, schon so vielleicht.
0: Wir feiern ihn natürlich und werden ihn noch ein paar Mal hören, sicher.
1: Jawohl, Youngblood, der Funeral hier auf 88.6 am Mittwochmorgen. Gleich natürlich wieder Zeit für den 88.6 Zeitungscheck. Gute Seiten, schlechte Seiten. Außerdem mit dabei Volbeat oder auch die Foo Fighters in den nächsten 10 Minuten hier auf 88.6.
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0: Es geht weiter bergauf mit den Temperaturen. Teilweise auch wirklich eine schwere Nacht vielleicht hinter uns gebracht. Und da schon mit 25, stellenweise sogar 29 Grad aufgewacht. Bis zu 40 sind heute möglich, vor allem im Wiener Raum und in Niederösterreich. Da waren dann gestern auch die Höchstwerte unterwegs von sogar 41 Grad gestern. Es ist wieder viel Sonne auch unterwegs und nur ein paar Regenschauer und auch stellenweise ein paar Gewitter, die heftig ausfallen können.
1: Danke Sarah. 8.24 Uhr die Schlagzeilen mit Alex Hücker.
3: Die Hitze und die Trockenheit wirken sich auch auf die Stromproduktion in ganz Europa aus. Bei uns produzieren die Wasserkraftwerke derzeit zwischen 30% und 50% weniger Strom als üblich. Immer mehr Länder in Europa müssen auch den Betrieb ihrer Atomkraftwerke einschränken oder einstellen, da es zu wenig Wasser für die Kühlung gibt. Die Arbeiterkammer Vorarlberg warnt heute vor einer Betrugsmasche mit der Menstruations-App Nova Menstruhilfe. Fast täglich melden sich Frauen, die für ein Jahresabo über 200 Euro zahlen sollen, obwohl sie die App gar nicht installiert haben. Die AK sagt keinesfalls überweisen, sondern schriftlich erklären, dass man keine Dienste in Anspruch genommen hat. Im Tiroler Oberland gibt es nach Wolfssichtungen jetzt auch Bärenalarm. Im Pfund soll ein Bär ein Pony auf einer Weide getötet haben. Die Veterinär-Uni Wien untersucht derzeit sichergestellte Proben. Am vergangenen Wochenende hat eine Wildkamera einen Bären in dem Gebiet gefilmt. In Italien hat eine Lottogewinnerin der Müllabfuhr zu verdanken, dass sie ihre Millionen tatsächlich bekommen hat. Sie hat ihren Schein nämlich in der Annahmestelle liegen gelassen. Später hat sie ihren Irrtum bemerkt und den Müllwagen ausfindig gemacht. Nach stundenlanger Suche in einer Sortieranlage ist der Schein tatsächlich aufgetaucht.
1: Danke, Alex. Wir schauen auf die Straßen um 8.25 Uhr und dann nach Oberösterreich.
4: Da hat sich der Stefan gemeldet.
5: Der A25 Richtung Lenz, direkt vor der Abfahrt Wels-Ost, ist ein Unfall passiert. Polizei ist schon vor Ort. Es staut sich kurz zusammen. Das ist ein bisschen gefährlich.
4: Also A25 Richtung Linz bei Wels-Ost. Danke Stefan fürs Bescheid geben. Und dann hat sich noch der René bei uns gemeldet. Ein defekter LKW in der Steiermark auf der A2. Am Pannenstreifen steht er zwar, aber ragt in die erste Fahrspur rein. Und zwar A2 Richtung Wien zwischen Sebersdorf und Hartberg. Da bitte unbedingt aufpassen. Und eine Meldung noch für die öffentlichen Verkehrsmittel. Die Südstrecke zwischen Mödling und Bad Fürslau. Die ist aktuell gesperrt. Da fahren keine Züge aufgrund eines Rettungseinsatzes. Fernverkehr fällt aus. Für den Nahverkehr wird gerade ein Schienenersatzverkehr eingerichtet.
1: Gute und sichere Fahrt, wo es geht.
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1: Am Mittwoch, es ist der 5. August. Schönen guten Morgen, kurz vor 8:30. Vielleicht jetzt der Weg schon in die Arbeit oder ihr seid vielleicht schon im Büro oder in der Werkstatt und habt jetzt eben einen Arbeitstag vor euch. Vielleicht aber auch schicken wir jetzt Grüße in den Urlaub.
0: Nämlich nach Italien. Der David macht es völlig richtig. Der hat uns ein Foto geschickt. Direkt aus dem Meer auf einer Luftmatratze schwimmt er da in Caorle. Man schreibt dazu Bock auf Rock in Caorle, weil tatsächlich sieht man da auf seinem Schienbein unser Bock auf Rock Peter Hornelius Tattoo.
1: Jawohl.
4: Ja, sehr fein.
1: David, alles richtig gemacht und auch gleich im Urlaub gezeigt, welchen Radiosender du hörst. Das ist doch fein. Das freut uns. Schönen Urlaub, liebe Grüße nach Italien und euch eben auch allen einen schönen Tag.
4: Später gibt es vielleicht noch eine Show. Auf Kawale.
0: Schade.
1: So schön war's. So schön haben wir geredet.
4: Ich find's gut.
1: Lasst es euch schmecken. Kaffee oder Schorle. Volbeat Warriors Call jetzt auf 88.6. Kawale. Warriors Kawale.

Robit auf 88.6 am Mittwochmorgen, 8.33 Uhr. Gleich gute Seiten, schlechte Seiten, 88.6 Zeitungscheck. Wir schauen in die Zeitungen und auf die Online-Medien, was sich so tut und plaudern dann drüber nach den Foo Fighters mit Wheels. Schönen guten Morgen. 1, 2, 3, 4.

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1: Wie immer um die Zeit, gute Seiten, schlechte Seiten. Wir schauen uns an, was so in den Zeitungen und Online-Medien steht und plaudern dann drüber. Und ich muss sagen, das ist ja auch eine positive Seite der Hitzewelle, weil normalerweise würden wir uns jetzt in einem Sommerloch befinden, klassisches Sommerloch, wenig, worüber man berichten kann, wenig, was sich tut auf der Welt, aber da kann man jetzt zumindest über etwas reden. Und
2: das machen wir jetzt.
1: Es gibt halt Sachen in den Nachrichten.
2: Es ist ein wichtiger Reminder, wichtig, es ist keine Panikmache jetzt, aber es ist wichtig, sich daran zu erinnern, wenn man das vielleicht nicht am Schirm hat. Ist nämlich schon vor einem Monat auf EFAT zum Beispiel gewesen, da hat die Feuerwehr schon davor gewarnt und jetzt warnen aber auch die Rauchfangkehrer, ist ein aktueller Artikel in der Presse. Nämlich es geht um mobile Klimageräte und so vermeiden sie Kohlenmonoxidvergiftungen. Was macht man nämlich, wenn es in einer Wohnung einfach bei der Hitze gar nicht mehr auszuhalten ist? Man holt sich ein mobiles Klimagerät und denkt sich natürlich nichts dabei, außer dass man sich dann denkt, endlich ein bisschen aushaltbarer und angenehmer in der Wohnung bei den Temperaturen. Aber tatsächlich kann das gefährlich werden, nämlich wenn man in der Wohnung eine Gastherme oder einen Durchlauferhitzer hat. Warum ist das so? Weil mobile Klimageräte die warme Raumluft ansaugen und sie kühlen und leiten die Abluft ja dann über einen Schlauch nach draußen. Und dabei kann aber in der Wohnung ein Unterdruck entstehen und gerade an so besonders heißen Tagen, wie wir jetzt gerade haben, kann sich dann im Rauchfang ein sogenannter Luftstoppel bilden, so wird es erklärt. Heißt also, dass die Abgase nicht richtig entweichen können, sondern im schlimmsten Fall sogar wieder zurück in die Wohnung gelangen. Und dadurch kann sich eben dieses Kohlenmonoxid anreichern. Und das kann ja, das wissen wir ja, innerhalb von kurzer Zeit sehr lebensgefährlich werden, vor allem weil man es nicht schnell bemerkt, weil dann wird man so ein bisschen schwummrig und diesig und dann kann es halt ganz schnell gehen. Heißt jetzt einfach der wichtige Reminder, wenn ihr in eurer Wohnung eine Therme oder so einen Durchlauferhitzer habt und ein mobiles Klimagerät betreibt, dann gibt es eher ein paar Sachen, die man bedenkt. Erstens, das wusste ich zum Beispiel auch nicht, man kann die freigeben lassen, Rauchfangkehrer machen das, vor allem die Wiener Rauchfangkehrer, wie die auch geschrieben, kontrollieren jährlich im Rahmen der gesetzlichen Hauptkehrung nicht nur die Rauchfänge, sondern die kümmern sich auch um den sicheren Luftverbund in der Wohnung, also die können sich das anschauen und freigeben lassen. Klar, Therme, Durchlauferhitze regelmäßig warten, das wissen wir eh. Sonst auch wirklich im Zweifelsfall einen Kohlenmonoxidmelder aufstellen. Und wenn zum Beispiel der Durchlauferhitzer gerade beim Duschen läuft, also im Betrieb ist, da dann sicher jetzt aber die Fenster öffnen, dass eben das gleich raus entweichen kann und sich nicht im schlimmsten Fall in der Wohnung sammelt. Also das ist ganz wichtig, kann man ja nachschauen, dass da nichts Schlimmeres passiert.
1: Ja, und es gibt halt wirklich noch sehr viele Wohnungen oder Häuser mit Gastherme, klar. Dann hat man das vielleicht nicht am Schirm,
2: genau.
1: Muss man auf das schauen. Gut, das war jetzt vielleicht gar nicht so positiv, aber meine Meldung ist zumindest was Positives.
2: Bitte.
1: Aber was gefunden war, gestern in vielen Online-Medien, steiermark.orf.at hat das zum Beispiel geschrieben, CU entwickelt Kühlwände gegen Hitze. Die Technische Uni in Graz möchte die Menschen auch von der Hitze entlasten und sagt, unser Ziel ist es, Kühlung dort bereitzustellen, wo Menschen besonders leiden, also zum Beispiel in Städten, wenn Kühlung durch Bäume teilweise kaum möglich ist. Und da setzen wir auf natürliche Kühlprinzipien. Was haben die jetzt gemacht? Das Forschungsteam greift auf die Kühlwand, auf ein Material zurück, für die Kühlwand auf ein Material zurück, das schon im antiken Griechenland benutzt wurde, und zwar Ton und Schlamm in gebrannter Form, also Keramik. Und mit Hilfe von 3D-Druckverfahren, was man nicht alles machen kann heutzutage damit, entstehen so ziegelähnliche Bauteile und aus denen haben sie Wände errichtet, also Wände aus Keramik, und die geben einfach aufgrund von ihrer Beschaffenheit Hitze ab. Also hohe Porosität hat diese Keramik und das heißt, sie können sehr viel Wasser aufnehmen und durch die Verdunstung wieder abgeben, wodurch sie die Umgebung kühlen. Und da waren auch Bilder dabei bei diesem Artikel, schaut aus, ich tue mir so schwer, das zu beschreiben, aber wie ein Gitter ein bisschen. Also es ist in einer Holzform.
3: Ein fancy Zaun aus dem antiken Rom.
1: Ja, also irgendwie so ein Keramikgitter, so kann man das beschreiben. Und das soll auf natürliche Art und Weise Hitze abgeben. Die haben das auch schon auf dem Dach der TU in Graz
3: nicht
1: getestet.
3: Hitze abgeben, sondern Hitze reduzieren.
1: Hitze reduzieren. Genau, Wasser wieder abgeben. Und haben da eben schon Tests durchgeführt auf dem Dach und konnten da wirklich schon um mehrere Grad reduzieren, die Temperaturen. Also es dürfte funktionieren. Und einen weiteren sehr positiven Nutzen hat das Ganze auch. Und zwar probieren die auch teilweise andere Materialien aus. Zum Beispiel Schlamm aus dem Neusiedlersee. Der muss sowieso regelmäßig abgebaggert werden, um die Verlandung zu bremsen. Und bisher wurde halt dieser Schlamm einfach ungenutzt entsorgt, aber aus diesem Schlamm könnte man auch ein nachhaltiges Baumaterial für genau solche Kühlwände schaffen und das finde ich ziemlich cool, hat auch gleich noch einen zweiten Nutzen für die Umwelt.
2: Ich finde das ja super, wenn es da Leute gibt und eben gerade auch diese Experten in der TU, die sagen, so, ich möchte dieses Problem am Schopf packen und ich entwickle jetzt einfach etwas, das helfen kann. Das finde ich immer großartig, wenn man diesen Zugang hat, das ist gut und wichtig, finde ich super.
3: Die Frage, ob man sich ein ganzes Haus aus diesen Wänden bauen kann.
1: Boah. Das hätten wir jetzt gerne.
2: Das ist der nächste Schritt. Schreib ihn.
3: Ein Sommerhaus muss es
2: liebe
3: damit sein.
2: Liebe TU Graz, ich habe eine Idee.
3: Ja, genau.
1: Baut mir ein Haus. Na, aber wirklich, sehr, sehr, sehr cool. Schauen wir mal, vielleicht haben wir also bald schon in den Städten oder in größeren Orten solche Keramikkühlwände. Und Mike, es gibt aber tatsächlich auch Meldungen, die jetzt nichts mit der Hitze zu tun haben.
3: Ja, genau, und zwar mit Ernährung. Und ich sage jetzt zu Beginn, Vorsicht, bitte bis zum Ende zuhören.
1: Gut.
3: Es ist wichtig.
1: Gut, dass du sagst.
3: Nicht jetzt gleich auszucken.
2: So. Zuerst zuhören und dann auszucken.
3: Genau, zuerst und dann reden wir drüber. Ein Standardartikel, gesünder altern mit weniger Protein, was eine neue Studie nahelegt. Ich sage es nochmal zu Beginn, es kommt da jetzt nicht raus, niemand soll mehr Protein essen. Protein ist
1: schon nervös.
3: Wie? Jetzt, Vorsicht.
2: Es kommt nicht so.
3: Ja. Proteine sind essentielle Nährstoffe, das sind sie, das bleiben sie, sie sind für uns alle extrem wichtig. Aber eine Studie hat sich jetzt angeschaut, ob dieser extreme Proteinboom der letzten Jahre auch nicht vielleicht negative Auswirkungen haben kann. Es ist eine Übersichtsstudie, die haben sich mehrere hunderte wissenschaftliche Arbeiten angeschaut und den Zusammenhang zwischen Proteinreduktion und Alterung untersucht. Und herausgefunden, eine geringere Eiweißzufuhr könnte positive Auswirkungen auf Stoffwechselprozesse haben und zu einem gesünderen Altern beitragen. In Tierversuchen war es sogar teilweise so, dass die proteinreduzierte Ernährung mit längerer Lebensdauer verbunden war. Gibt es verschiedene Hinweise drauf, hat dann mit gewissen Hormonen im Körper zu tun, einzelne Aminosäuren, bla bla bla, ist ein bisschen kompliziert im Detail. Wichtig ist, es geht jetzt nicht darum, die pauschale Aussage zu treffen, Protein ist schlecht. Das ist es nicht, ich sage es jetzt nochmal dazu, beruhigt euch wieder, Proteine sind ganz wichtig. Aber diese Studie legt nahe, dass man das Thema ein bisschen differenzierter betrachten sollte als passt, ich stopfe mir jetzt jeden Tag so viele Proteine rein wie geht und alles wird gut.
2: Vor allem egal, ob ich Sport mache oder nicht. Ne?
3: Das ist das entscheidende Punkt. Gut, dass du das ansprichst. Die einfachste und wichtigste Erkenntnis aus dieser Studie ist, wer körperlich nicht wahnsinnig aktiv ist, sollte mit Proteinen nicht übertreiben.
1: Gut, also, ich esse nie wieder Hühnerfleisch.
3: Wenn du regelmäßig Sport machst, ja, wenn du viel aktiv bist, dann brauchst du natürlich die Proteine und das haben auch diese Studien nahegelegt. Diese sportlich aktive Lebensstil, der macht die potenziellen negativen Auswirkungen von zu viel Proteinen wieder weg. Aber wenn du eher dann hauptsächlich, ich kann es jetzt wieder dann Schmäh bringen, Kinga, hauptsächlich sitzt.
1: Ja. Ich stehe manchmal auch. Oder liege.
3: Dann musst du nicht darauf achten, so viele Proteine wie möglich in dich reinzuschaufeln, weil das könnte dann wirklich negative Folgen haben, okay. Langzeit in deinem Leben.
1: Mhm. Man macht man dann wahrscheinlich eher nicht. Also ich schaue jetzt nicht natürlich, dass ich besonders viele Proteine nehme, aber was man schon macht, ist, man versucht, sich mit Proteinen zu sättigen jetzt. Also dass ich nicht so viele Kohlenhydrate zu mir nehme, sondern mich halt dann mit Proteinen sättige.
2: Mhm. Ja, und vor allem, du hast ja dann im Supermarkt oft auch schon die ganzen High-Protein-Products.
1: Alles. Es gibt alles mit High-Protein.
2: Die aber lustigerweise dann teilweise sogar, wenn du es direkt vergleichst, vielleicht gar nicht mehr so viel mehr Protein haben als das Produkt daneben, das eigentlich exakt dasselbe ist, nur eine andere Marke.
3: Genau.
2: Aber ja, High-Protein ist gerade der Ultra-Trend.
3: Überall ist High-Protein.
2: Ja.
3: Und wenn du nicht wirklich regelmäßig Sport machst, ist es in der Form
2: nicht
3: zwingend notwendig. Und wenn du überhaupt eher auf der fauleren Seite bist und dann nur noch die ganze Zeit Protein in dich reinschaufelst, könnte das langfristig auch negative Konsequenzen haben.
1: Ganz Österreich fühlt sich jetzt irgendwie schlecht, wenn man jetzt gerade beim Frühstück sitzt und irgendwie gerade sein Schinkenbrötchen hat oder seine Eierspeise. Nein, alles gut.
2: Wie kommen wir denn nach? Lass es euch schmecken. Super, Mike, jetzt schmeckt mir mein Skür gar nicht mehr.
3: Na bitte unbedingt, lass ich den Skür schmecken, das ist super.
1: Lass euch das Frühstück schmecken oder vielleicht jetzt einmal nur der Kaffee für den Start in den Tag. Das war der 88.6 Zeitungscheck am Mittwoch, kurz nach 8:45. 8:47 Uhr. Steppenwolf, Born to be Wild. Gibt's jetzt. Schönen guten Morgen.

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1: Das ist 88.6 am Mittwochmorgen, Limp Bizkit Breakstuff, 8.53 Uhr. Gleich für euch mit dabei, zeig einmal ein Schmankerl, das wir rausgesucht haben, passend zur Ragnarok-Woche. Außerdem die Offspring oder auch Musik aus Österreich mit dabei. Das alles gleich in den nächsten 20 Minuten hier auf 88.6.
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3: 27 Grad sind es jetzt schon um kurz vor 9 in Andau im Burgenland zum Beispiel, 29 Grad sogar in Wiener Neustadt in Niederösterreich, in der Steiermark, in Deutschlandsberg aktuell 25 Grad und es geht nach oben stellenweise. Es sind noch einmal 40 Grad möglich, so wie gestern vor allem im Wiener Raum und auch in Niederösterreich noch mal extreme Hitze heute. Sonst Richtung Westen ein bisschen zurückhaltender die Temperaturen, so um die 30, stellenweise aber auch doch 37 Grad und viel Sonne, die uns heute dadurch begleitet.
1: Danke Sarah, 8.54 Uhr. Die Nachrichten mit Alex Zücker.
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4: Wir stehen hinter Spanien. Das ist das Ergebnis eines Treffens der EU-Innenminister gestern zum Migrantenansturm auf die spanische Exklave Ceuta. Zumindest nach außen scheint der Streit vorbei zu sein. EU-Migrationskommissar Magnus Brunner spricht von einem Härtetest, den die EU bestanden hätte. Für Brunner sind Schlepper und Menschenhändler für den Flüchtlingsstrom verantwortlich. Sie hätten mit Fake News auf Social Media falsche Hoffnungen geweckt. 70.000 der 72.000 Migranten haben Ceuta wieder verlassen. Die Hitze und die Trockenheit wirken sich auch auf die Stromproduktion in ganz Europa aus. Bei uns produzieren die Wasserkraftwerke derzeit zwischen 30% und 50% weniger Strom als üblich. Immer mehr Länder in Europa müssen auch den Betrieb ihrer Atomkraftwerke einschränken oder ganz einstellen, da es zu wenig Wasser für die Kühlung gibt. Die USA und der Iran sollen sich auf einen Übergangsdeal für die Straße von Hormuz geeinigt haben. Glaubt man, US-Präsident Trump, könnte die für den weltweiten Ölhandel wichtige Meerenge schon heute oder morgen wieder geöffnet werden. Und Trump legt auch gleich eine Drohung nach. Sollte die Straße zubleiben, werde der Iran sehr bald sehr hart getroffen. Und Italien verlängert den Tankrabatt für Diesel um weitere 3 Wochen bis zum 25. August. Die Steuer auf Diesel bleibt damit um 17 Cent je Liter reduziert. Eigentlich wäre der Rabatt morgen ausgelaufen. Während der Hauptreisezeit soll Diesel damit billiger bleiben.
1: Danke, Alex. Blick auf die Straßen, 8.56 Uhr.
5: Schauen wir zu den öffentlichen Verkehrsmitteln, weil auf den Straßen läuft es sehr gut, aber die Südbahnstrecke zwischen Mödling und Bad Fürslau ist unterbrochen aufgrund eines Rettungseinsatzes. Da fahren aktuell gar keine Züge. Der Fernverkehr, der wird umgeleitet. Für den Nahverkehr gibt es Busse.
1: Gute und sichere Fahrt, wo es geht.
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1: Wenn ihr hört, arbeiten wie ein Hund, ist das für euch positiv oder negativ?
3: Ja, dann mache ich nichts, ne?
1: Schon, was? Gell? Ich finde nämlich auch, dass das negativ klingt.
3: Dann liege ich zu Hause wie ein Hund.
1: Ja.
5: Der Hund hakelt? Doch.
1: Stimmt, ja.
5: Ich glaube, da bin ich eher Vollgas unterwegs.
1: 5. August heute nämlich, arbeite wie ein Hund-Tag. Und zuerst habe ich mir auch gedacht, also einfach nur daherhängen, weil die sind ja auch sehr gechillt und liegen die meiste Zeit. Aber dann gibt es auch eben wieder working like a dog. Den Spruch, oder eben wie du sagst, der hakelt wie ein Hund. Also ja, stimmt schon.
3: Früher, das waren Bauernhofhunde früher, waren das, die da wirklich komplett
1: mitgemacht
3: haben beim Arbeiten. Aber eigentlich, jetzt, also wenn ich an die Hunde denke, die ich kenne in meinem privaten Umfeld, würde ich eher sagen, dann arbeite ich halt heute nichts.
5: Die faulen Hunde.
1: Das weiß ich. Genau, das gibt es genauso als Spruch.
5: Faule Hunde.
1: Also ich würde sagen, jeder nimmt dieses Mantra für den heutigen Tag, so wie er es versteht. Es ist Arbeite wie ein Hundstag. Ihr könnt daraus machen, was ihr wollt, so oder so. Es ist jetzt gleich 9 Uhr und das ist 88.6. Wir haben gleich Musik aus Österreich mit dabei. Davor gibt es noch Linkin Park und jetzt die Offspring, Want You Bad. Schönen guten Morgen.

0: Zum Thema arbeite wie ein Hundtag und weil wir gesagt haben, man kann sich jetzt das Positive oder das Negative sehen, also hackeln wie ein Hund oder einfach faul wie ein Hund, hat uns die Verena ein Foto geschickt. So schaut es bei mir gerade aus, schreibt sie, und ich würde jederzeit tauschen. Hat runterfotografiert zum Bürosessel, nehme ich es mal an, oder vielleicht im Homeoffice. Und das Wauzi, schwarzer Labrador, der liegt da. Extrem entspannt.
1: Ich meine, es ist ein Foto, deswegen natürlich, ein Foto bewegt man sich nicht, aber ich glaube, er würde sich auch nicht bewegen, wenn es ein Video wäre.
0: Ich glaube, der chillt da seine Basis. Das ist
1: absolut, zu 100%.
0: Also ich bleibe dabei. Arbeite wie ein Hundtag heißt, nichts machen.
1: Ja.
0: Entspannen, chillen.
1: 14 Stunden schlafen.
0: Linkin Park, Crawling jetzt auf 88.6. Schönen Vormittag.

0: Linkin Park, Crawling, 88.6 am Mittwochvormittag, 7 nach 9.
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2: 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Was ist es überhaupt, die 88.6 Rot-Weiß Rockstage? Da geht es um Musik aus Österreich. Also all die Bands und Künstler, die sagen, ich gebe hier mein Bestes und das oft einmal natürlich neben Job und Leben und allem und möchte da ein bisschen die Hilfe erhalten, auf den nächsten Level gehoben zu werden. Und da wollen wir natürlich die Hand sein, die Helfende, die das ein bisschen bewirken kann, damit man gehört wird, weil wir haben da wirklich coole Halbfinalisten mit dabei.
3: Es ist ein extrem starkes Halbfinale. Ich sage es immer wieder, ich bin froh, dass ich es nicht entscheiden muss. 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Da könnt ihr auch durch alle Halbfinalisten durchhören, ein bisschen durchlesen und dann jeden Tag eure Stimme abgeben. Und wir wollen das natürlich unterstützen, weil wer nicht Stadien ausverkauft, der ist das einfach ein Knochenjob. Ja, die meisten, allermeisten Leute, die Musik machen, haben daneben noch einen Job und stecken ihre ganze Energie in der Freizeit in das hinein. Machen natürlich auch unsere Halbfinalisten so. Und der Gitarrist und der Frontman Nick und Kev von der Type 6, die haben sich an einem Ort kennengelernt, wo man jetzt nicht vermuten würde, dass sich Metal-Fans kennenlernen.
4: Niki und ich haben zusammen in einer Segelschule gearbeitet und während alle über so bekannte Hits geredet haben, so aktuelle bekannte Hits wie Wiener Speak Americano, haben wir lieber über Metal-Bands gequatscht wie Avenged Sevenfold, Bring the Horizon und August Burns Red. Und da waren wir eher eindeutig einer der AußenseiterInnen.
3: Das glaube ich sofort. In der Segelschule als Metal-Fans.
0: Als Metal ist man oft Außenseiter. Ja. Das gehört dazu.
3: Aber wir halten zusammen. Und Type 6, eine Metal-Band, die so, sie beschreiben sich selber als einerseits brutal hart und dann auch wahnsinnig melodisch. Und das verbinden sie unter anderem in dem Song The Barrow. Den gibt es jetzt auf 88.6.
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0: Geilo, schreibt der Roman auf WhatsApp. Und das war Metalcore aus Österreich. Type 6 mit The Burrow.
1: Einer der Halbfinalisten der 88.6 Rot-Weiß Rockstage. Alle Infos und das Voting gibt es bei uns auf radio88.6.at. Das war Musik aus Österreich. Und Musik aus dem hohen Norden. Zeig einmal in der Ragnarok-Woche. Gibt's gleich. Sarah hat was.
0: Oh, ich freue mich sehr darauf.
1: Singt seit gestern durchgehend.
0: Ja.
1: Hast du einen Ohrwurm? Hören wir uns gleich an nach Aerosmith. Ragdoll, das ist 88.6 am Mittwoch.

0: Mittwochvormittag, 9.17 Uhr, kurz nach Viertel 10.
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0: Der Zeitpunkt, wo wir uns einen Song raussuchen, entweder wir selbst oder auf Vorschlag hin von euch, der zum Wochenmotto passt. Und wir sind jetzt in der Rock'n'Roll-Sommerschule in der Ragnarok-Woche, das heißt Skandinavien Plus. Wir schauen zu Bands in den hohen Norden und hatten da die Woche auch schon viele coole Sachen mit dabei. Zum Beispiel am Montag haben wir Tür von den Färöer-Inseln mitgehabt und ich weiß jetzt leider den Namen nicht mehr, aber das hat sich jetzt in der Früh zum Beispiel erst wieder wer gewünscht und hat gesagt, hey, die wären mal cool. Ist dann irgendwie live und kann man sagen, ja. Haben wir schon gesehen? Haben wir uns auch schon angehört. Oder eben gestern Bokassa, Sarah, du hast das heute schon erwähnt, waren einmal Vorband von Metallica und hat der Tom eben gehört und gesagt, die wären auch mal was. Und für heute, Sarah, hast jetzt aber du etwas mitgebracht.
2: Und da möchte ich mich aber auch bei euch bedanken, weil ich bilde mir ein, dass ich die Band irgendwo jetzt gelesen habe unter einem Posting, weil wir haben ja auch auf Social Media immer dann das aktuelle Wochenmotto. Und ich glaube, da ist die Band gefallen und habe mir gedacht, hey, halt einmal. Da habe ich doch etwas in meiner Playlist und habe dann da reingehört und bin dann drauf gekommen, ja, bist du deppert, Gott sei Dank habe ich das jetzt nachgeschaut, weil das ist mir komplett entfallen, dass ich diesen Song überhaupt habe und ich liebe ihn einfach wieder. Es geht um Metal aus Schweden, nämlich Dead by April, kommen aus Göteborg, übrigens eine sehr schöne Stadt.
3: Ja, ja,
2: weil
3: ja.
2: In einer Austauschschulwoche bin ich mal dort gewesen.
0: Cool dort, ja.
2: Und I Can Breathe ist der Song, eben, den ich damals für mich entdeckt habe und lieben gelernt habe und ist ein absoluter Ohrwurm seit gestern wieder. Also ich höre ihn durchgehend fast.
0: Du hast ihn auch durchgehend gesungen ab dem Zeitpunkt, also circa 10.12 Uhr gestern Vormittag,
2: wo du es wieder entdeckt hast. Wird wieder passieren, also halt euch fest und viel Spaß mit Dead by April, I Can Breathe.

0: Jetzt, oder? Fertig. Gerald schreibt.
1: Nein, lass
0: mal. Ich vielleicht wollen sie einen Ton machen. Gerald schreibt, beste Band ever.
1: Oh ja, saugeil. Danke dafür, schreibt der Chris.
0: Jawohl. Und auch Nati hat geschrieben, super geil. Danke fürs Versüßen der Arbeitszeit bei 31 Grad in der Halle. Oh mein Gott, das ist heiß.
2: Na, Bumsti, da schicken wir viel Kraft. Und schaut, der Niki, hast was Neues gezeigt? Oder dem Niki, kannte ich noch gar nicht. Sehr geil. Danke, wird jetzt auf Dauerschleife gehört.
1: Verstehe ich komplett. Ich weiß auch schon, was ich da mache.
2: Nein, Sarah. Kann
1: ich laut sagen,
2: das machst du bitte nicht.
0: Im Büro einfach die ganze Zeit jetzt.
2: Nein, ist ja okay. Wirklich, wirklich ein cooler Song. Sehr Dead cool, by ja. April, I Can't Breathe, der Zeigermal-Song für heute zur Ragnarok-Woche. Jetzt schauen wir zum Wetter, zu den Schlagzeilen und auf die Straßen. Dann gibt's AC/DC, Panic at the Disco und natürlich wieder eure Worte.
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1: Heute ist der 40er stellenweise leider noch einmal drinnen, vor allem im Osten, vor allem im Wiener Raum und in Niederösterreich. Ab morgen geht's langsam bergab mit den Temperaturen. Bis zu 37 Grad bringt uns dann morgen der Donnerstag. Freitag aus aktueller Sicht dann nur noch so um die 30 Grad möglich. Also ja, Hitzehöhepunkt heute nochmal. Viel Sonnenschein, stellenweise im Laufe des Tages auch ein paar Regenschauer und Gewitter möglich.
2: Danke Sarah. 9.24 Uhr, die Schlagzeilen mit Alex Hücker.
4: Wir stehen hinter Spanien. Das ist das Ergebnis eines Treffens der EU-Innenminister gestern zum Migrantenansturm auf die spanische Exklave Ceuta. Zumindest nach außen scheint der Streit vorbei zu sein. EU-Migrationskommissar Magnus Brunner spricht von einem Härtetest, den die EU bestanden hätte. Für Brunner sind Schlepper und Menschenhändler für den Flüchtlingsstrom verantwortlich. Sie hätten mit Fake News auf Social Media falsche Hoffnungen geweckt. 70.000 der 72.000 Migranten haben Ceuta wieder verlassen. Die Hitze und die Trockenheit wirken sich auch auf die Stromproduktion in ganz Europa aus. Bei uns produzieren die Wasserkraftwerke derzeit zwischen 30% und 50% weniger Strom als üblich. Immer mehr Länder in Europa müssen auch den Betrieb ihrer Atomkraftwerke einschränken oder ganz einstellen, da es zu wenig Wasser für die Kühlung gibt. Die USA und der Iran sollen sich auf einen Übergangsdeal für die Straße von Hormuz geeinigt haben. Glaubt man, US-Präsident Trump, könnte die für den weltweiten Ölhandel wichtige Meerenge schon heute oder morgen wieder geöffnet werden. Und Trump legt auch gleich eine Drohung nach. Sollte die Straße zubleiben, werde der Iran sehr bald sehr hart getroffen. Und Italien verlängert den Tankrabatt für Diesel um weitere 3 Wochen bis zum 25. August. Die Steuer auf Diesel bleibt damit um 17 Cent je Liter reduziert. Eigentlich wäre der Rabatt morgen ausgelaufen. Während der Hauptreisezeit soll Diesel damit billiger bleiben.
2: Danke, Alex. Damit schauen wir auf die Straßen, 9.25 Uhr und in Oberösterreich ist ein Unfall passiert.
0: Auf der A7 Richtung Knoten Linz bei der Prinz-Eugen-Straße, da ist ein Unfall passiert und da hat sich jetzt sehr schnell Stau aufgebaut, er brauchte eine halbe Stunde circa länger.
2: Dann sag mal, gute und sichere Fahrt.
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2: Und starten direkt rein in den Mittwochvormittag, 5. August, 9.26 Uhr. Wenn das jetzt vielleicht die vorletzten Arbeitstage vorm Urlaub sind, dann schicken wir euch extra viel Kraft. Aber ich finde so, an den letzten Tagen, wenn man schon den Urlaub in Aussicht hat, fällt es einem irgendwie viel leichter. Ist die Laune gleich viel besser.
1: Ja, dann weiß man, das hat ein Ende. Aber die kann bald abschalten.
2: Die Urlaubsbrise ruft.
0: Aber macht man dann mehr oder weniger?
2: Ich bin da motivierter,
0: ja?
2: Muss ich sagen. Ja?
1: Im besten Fall haben wir auch schon im Zeitungscheck besprochen, fahrt mal ein bisschen runter, dass man nicht noch Vollgas gibt und dann im Urlaub krank wird.
0: So ist es.
1: Das haben wir ja auch schon gelernt.
2: Falls es einfach eine normale Arbeitswoche ist mit einem Wochenende, könnt ihr euch hoffentlich ja auf das wenigstens freuen und schicken wir euch heute ganz viel Kraft für den Arbeitstag.
0: Aber zu viel muss man trotzdem nicht machen.
2: Ja.
1: Generell.
2: Generell und in der Hitzewelle sowieso nicht. AC/DC Highway to Hell gibt's gleich, davor Panic at the Disco, The Ballet of Mona Lisa. 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

0: Es ist kein richtiger Urlaub, aber nächste Woche bin ich nur Montag im Büro, Mittwoch auf einem Konzert in London und Freitag Homeoffice bis Mittag, dann noch ein Konzert inklusive 3 Stunden Autofahrt. Na schau, Marion hat einiges vor.
1: Marion,
0: ist
1: ein Urlaub, alles
0: richtig. Ein bisschen stressig, finde ich. Ja.
1: Ja. Findest?
0: Ein bisschen.
1: Ah, na, ich finde das genau richtig, so immer sprunghaft. So einmal das, einmal das und dann so.
0: Ja, und nur Montag im Büro.
1: Bleibst nicht fad. Großartig. Ja, das ist fein. Aber Marion, welche Konzerte das jetzt sind, das würde uns jetzt noch sehr interessieren. Wo du damit dabei zu sein. Unbedingt, bitte.
0: Vielleicht auch nicht. Vielleicht will sich das alle wissen, dass nicht alle hingehen.
1: AC/DC ist wahrscheinlich nicht. Aber dafür jetzt bei uns auf der C6. Highway to Hell. Schönen Vormittag.

0: Hollywood Vampires und Ronan Keating. Ist
1: ja,
0: es.
1: Das schon, ja.
0: Hat uns die Marion geschrieben.
2: Ja, viel Spaß, Marion.
0: Ronan Keating, super.
3: Urgut. 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
1: Okay, ging er? Oh, Hollywood Vampires, super.
0: Auch gut. Viel Spaß, Marion. Bei deinen Konzerten.
1: Noch in London auch. Sau, sau cool.
0: 88.6 am Mittwoch. Einen schönen Vormittag wünschen wir euch. Es ist kurz nach 9:30 Uhr, 9.34 Uhr. Wir verabschieden uns in den Vormittag und ihr auch mit euren Worten. Das ist nämlich der Zeitpunkt, wo ihr das Wort ergreifen könnt und uns per Sprachnachricht irgendwas ausrichten könnt. Was ihr wollt, kann ein Spruch sein, eine Weisheit, ein Motivationsspruch, eine Verabschiedung, irgendwas, was euch einfällt.
1: Irgendwas vielleicht, das für den Tag motiviert oder das uns ein bisschen zum Lachen bringt, irgendwas Lustiges, auch gerne was Verwirrendes, ein Reim, es war schon sehr viel mit dabei.
2: Ja, es war schon die ganze Bandbreite da.
1: Überlegen hat müssen, so, okay, wie ist das jetzt eigentlich gemeint, aber warum? Cooler Spruch kenne ich eigentlich gar nicht.
2: Warum ist das passiert, ja? Also eine kurze, knackige Sprachnachricht an uns, 0676 83 88 6 100, Name, Ort und Weisheit und sehr, sehr passend heute zu der meteorologischen Lage haben wir den Martin dabei.
4: Guten Morgen, Martin hier aus eurem Leiterberg. Mein Motto oder Spruch zum Tag: Ich schwitze bei der Hitzen, es rinnt vom Kopf bis in die Ritzen. Ich wünsche euch einen schönen Tag.
1: Ja, es stimmt.
0: Ein Klassiker zur Hitze.
1: Ja, gar nicht.
0: Können alle, da muss man gar nicht länger drüber nachdenken. Das ist etwas, versteht jeder gleich.
2: Kennen wir.
0: Was damit gemeint ist.
1: Schwitzen wir gemeinsam.
0: Ja, mit euren Worten. Wenn ihr da auch was habt, danke eben Martin und sonst einen schönen Vormittag. Schönen Mittwoch noch mit 88.6 und jetzt die Ärzte. Lied vom Scheitern.

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1: Heiß, heiß, heiß, auch heute wieder. Wahnsinn, 37 Grad gibt es maximal im Osten, sogar bis zu 40 wieder möglich. Eher angenehmer im Westen mit bis zu 30 Grad. Und im Bergland vielleicht auch bis ins Waldviertel rein gibt es vereinzelt oder stellenweise Regenschauer oder Gewitter. Ansonsten bleibt es leider trocken. Morgen viele Wolken. Teilweise zumindest, vor allem zwischen Vorarlberg und dem westlichen Niederösterreich. Zwischendurch gibt es da nur eher Sonnenschein und auch teilweise kann es regnen oder gewittern. Richtung Osten und Süden weiterhin eher sonnig. Da gibt es erst gegen Nachmittag oder Abend ein paar Gewitter. Vielleicht, das alles immer so mit einem Vielleicht, ja, bis dahin 30 Grad, maximal im Osten nochmal sogar auch bis zu 37. Temperaturen momentan, ja, was soll man sagen, schwitzerheiß. Schauen wir weiter zu den Nachrichten, hier ist Alex Hücker.
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3: 41 Grad sind gestern in Wien-Stammersdorf gemessen worden. Das war neuer Österreich-Rekord. Und auch heute gilt für den Osten Österreichs wieder die höchste Hitzewarnstufe. Die Regierung reagiert jetzt offenbar auf diese beispiellose Hitzewelle. Für Schulen und für Mieter soll es einfacher werden, Außenjalousien und Klimaanlagen nachträglich anzubringen. Mit dem neuen Gesetz sollen grundsätzlich Hürden abgebaut werden, damit sich sowohl Mieter als auch Eigentümer besser vor der Hitze schützen können. 10 bis 15 Milliarden Euro, so hoch ist der volkswirtschaftliche Schaden, den die jüngsten Waldbrände in Frankreich verursacht haben. Damit wären es die teuersten Waldbrände, die es in Frankreich jemals gegeben hat. Allein wegen der Feuer rund um Bordeaux mussten fast eine 250.000 Urlauber in Hotels untergebracht werden. Auf die Versicherer könnten Milliardenzahlungen zukommen. Der Migrantenansturm auf die spanische Exklave Ceuta war ein Härtetest, den die EU bestanden hat. Das hat Migrationskommissar Magnus Brunner gestern nach einem EU-Krisentreffen klargestellt. Er macht Schlepper und Menschenhändler für den Flüchtlingsstrom verantwortlich. Sie hätten mit Fake News auf Social Media falsche Hoffnungen geweckt. Der Flughafen Leipzig-Halle in Deutschland musste in der Nacht gesperrt werden. Die Gründe waren ein unbekanntes Flugobjekt und ein verdächtiger Gegenstand auf der Landebahn. Sicherheitshalber wurde ein Sprengstoffroboter eingesetzt. Nähere Details sind noch nicht bekannt. Die betroffene Landebahn bleibt aber bis auf Weiteres gesperrt.
1: Dankeschön. Wir schauen auf die Straßen um 9.51 Uhr und starten in Oberösterreich A7 Richtung Linz, Richtung A1 bei der Prinz-Eugen-Straße. Hat es einen Unfall gegeben, da braucht ihr circa 30 Minuten länger. Dann in Kärnten auch ein Unfall, A10 Richtung Italien bei Villach-West. Stau gibt es aber momentan keinen. Auf der A11 Richtung Villach, da bitte warten. St. Niklas-Tunnel ist gesperrt wegen eines defekten Fahrzeugs, aber Polizei, wie gesagt, rät abzuwarten. Und geblitzt wird noch.
2: Vorsicht, Blitzer.
1: Und zwar hat das der Ralle gemeldet auf der Salzburger Straße, Ecke Becker-Mühlweg unter der Brücke. Vielen Dank fürs Bescheidsagen und gute Fahrt.
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1: Zack, na das ist aber jetzt schnell gegangen. Jetzt war ich noch kurz in der Redaktion draußen. Einen schönen Mittwoch, 5. August, 9.53 Uhr. Kaffeezeit, Eiskaffeezeit mit ihm und

0: Him und Wicked Game auf 88.6 am Mittwoch, 2:02.
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Lick it up. Mit Kiss geht's durch den Vormittag am Mittwoch um 10 nach 10. Und da wird jetzt Geburtstag gefeiert. Evil Jared wird 55. Bloodhound Gang.

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1: Wahnsinnig heiß, auch heute wieder. Die Temperaturen, es ist unfassbar, gehen also sehr unterschiedlich auch. Ja. Also es gibt im Westen Österreich so bis zu 30 Grad, insgesamt bis zu 37, im Osten sogar bis zu 40 Grad. Es bleibt vor allem im Osten, Norden, Osten weiterhin verdammt trocken. Ansonsten vielleicht im Bergland oder bis ins Waldviertel auch ein paar Regenschauer oder Gewitter möglich. Ansonsten, wie gesagt, null nass. Morgen am Donnerstag dann, ja, einige Wolken mehr mit dabei. Die Chance auf Regen auch Richtung Osten steigt ein bisschen. Aber ich habe so dieses Gefühl, die Vorhersagen mit Regen, gerade im Norden und Osten, na, da wird es vorhergesagt und dann nachher kommt wieder nichts. Also prinzipiell morgen generell mehr Wolken, vor allem zwischen Vorarlberg und dem westlichen Niederösterreich. Da ist es zwischendurch sonnig, auch teilweise nass mit Regen und Gewittern. Aber Richtung Osten und Süden mehr Sonne mit dabei. Da, wenn Regen, dann erst gegen Nachmittag oder Abend und eventuell Gewitter. Und wenn es gewittert, dann kann das immer heftiger ausfallen. Ja? Sagen wir es mal so, 30 Grad maximal dabei, im Osten nochmal bis zu 37 Grad morgen. 10.22 Uhr und damit schauen wir weiter auf die Straßen. Da gibt es aktuell in Kärnten gute Nachrichten: A11 Richtung Villach, St. Niklas Tunnel wieder frei, defektes Fahrzeug weg. Aber A10 Richtung Italien bei Villach West, ein Unfall passiert, Überholspur gesperrt, aber da gibt es momentan keinen Stau. Laut Polizei war es das. Gute Fahrt!
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0: Ich liebe dieses Lachen. Grenzgenial. Gorillaz, Feel Good Inc. auf 88.6.
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0: Jawohl, jawohl. Viele fragen schon nach. Habt ihr da jetzt nochmal Tickets? Aktuell jetzt gerade zwar nicht, aber die Info. Ja, wann es stattfindet. 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Also übermorgen geht's los. 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Und aus dem 1988er-Jahr gibt es jetzt Iron Maiden, Can I Play With Madness?
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0: 9 Kills Hip to be Scared auf 88.6 am Mittwoch, 10.50 Uhr. Hier sind Wetternachrichten und Verkehr.
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0: 34 Grad jetzt schon in Eisenstadt, das ist unfassbar. Es wird dann noch heißer. In Gfühl in Niederösterreich 32 Grad, 29 in Freistadt, 26 Grad in Kärnten in Spital, 25 in Kufstein. Also sehr, sehr unterschiedlich. Also 10 Grad Unterschied zwischen West und Ost, das ist unfassbar. Die Temperaturen gehen auch heute im Osten nochmal bis zu 40 Grad hinauf, Sonne pur, kaum Wolken. Richtung Westen ein bisschen angenehmer mit bis zu 30 Grad. Und es bleibt, sagen wir so, da wo es eh schon verdammt heiß ist, seit Tagen, da bleibt es weiterhin trocken. Ansonsten im Bergland oder auch in Richtung Waldviertel vielleicht ein paar Regenschauer oder Gewitter möglich. Morgen am Donnerstag dann weiterhin heiß, heiß, heiß. Bis zu 30 Grad auf jeden Fall. Im Osten nochmal bis zu 37 Grad möglich. Aber es gibt morgen mehr Wolken. Vor allem zwischen Vadelberg und dem westlichen Niederösterreich. Da kann es dann auch schon im Laufe des Vormittags teilweise zu regnen oder Gewittern beginnen. Richtung Osten und Süden wird es nochmal aber heiß bis in den Nachmittag und Abend hinein. Da auch sonnig größtenteils. Allerdings kündigen sich da dann auch ein paar Gewitter an. Regen wäre halt schon verdammt wichtig. Schauen wir weiter zu den Nachrichten um 10.50 Uhr mit Alexander Fikonia.
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2: Die extreme Hitze und die damit verbundene Trockenheit hinterlassen auch Spuren auf Österreichs Feldern. Die Getreideernte ist heuer deutlich eingebrochen. Sie ist um fast 15% unter dem 5-Jahres-Durchschnitt. Auch beim Mais wird heuer eine unterdurchschnittliche Ernte erwartet. Grund zur Sorge gibt es aber noch nicht, heißt es von der AMA. Es gibt noch immer genug Getreide für Brot, Mehl und Backwaren. Die Qualität sei sogar besonders hoch. Auch die Regierung reagiert jetzt offenbar auf diese beispiellose Hitzewelle. Für Schulen und für Mieter soll es einfacher werden, Außenjalousien und Klimaanlagen anzubringen. Mit dem neuen Gesetz sollen Hürden abgebaut werden, um sich in Zukunft besser vor der Hitze schützen zu können. Runter geht es bei den Ölpreisen. Sie sind den dritten Tag in Folge gefallen. Ein Barrel der Nordsee-Sorte Brent kostet aktuell 78,84 US-Dollar. Mehr als ein halbes Prozent weniger als gestern. Grund dafür ist die Hoffnung auf eine Lösung im Iran-Konflikt. Die USA, der Iran und der Oman sollen laut dem US-Portal Axios kurz vor einer vorübergehenden Vereinbarung sein, um die Straße von Hormuz zu öffnen. Und gute Nachrichten gibt's für 7 Beluga-Wale in Kanada. Sie sind aus einem umstrittenen Tierpark gebracht worden, der 2024 geschlossen hatte und zuletzt damit gedroht hatte, die verbliebenen Wale einzuschläfern, weil er sich deren Unterhalt nicht mehr leisten könne. Die Tiere sind jetzt in die USA umgezogen, ins texanische San Antonio. Zuvor sind bereits 6 weitere Wale in die USA gebracht worden.
0: Dankeschön. Wir schauen weiter auf die Straßen um 10.52 Uhr und starten in der Steiermark A9 Richtung Slowenien zwischen Wunschu und Wildon. 15 Minuten plus lasst ihr hier liegen. Und in Tirol B177. Da ist gesperrt zwischen Zierl und Seefeld wegen Löscharbeiten. Ihr werdet in beiden Richtungen immer wieder angehalten. Das war's laut Polizei. Gute Fahrt.
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0: Einen schönen Vormittag heute am 5. August, Mittwoch, 10.55 Uhr ganz genau. Und wir sind diese Woche musikalisch im Norden zu Hause. Erstens, bei der Rock'n'Roll Sommerschule geht es um Ragnarok. Das heißt, alles aus dem hohen Norden musikalisch. Diese Woche großes Thema. Und bei mir um 14 Uhr dann, um 2 Uhr am Nachmittag beim Doppelkick, auch das Thema Songs aus dem Norden. Ich bin da ein bisschen, sagen wir es mal so, bei mir reicht es alles nördlicher von Österreich. Ja? Alles, was nördlicher als Österreich liegt, gilt für den Doppelkick, für die zwei ganz speziellen Motivationssongs um 2 Uhr am Nachmittag. Wir hatten schon Dänemark diese Woche, der Island im Doppelkick mit dabei. Und Vorschläge für heute, 14 Uhr, Songs aus dem Norden. Gerne her zu mir, 0676 83 88 600, die WhatsApp-Nummer. Und wir lernen dazu auch ein bisschen was in der jeweiligen Sprache. So die wichtigsten Sachen wie Hallo, Tschüss, Bitte, Danke oder ein Bier bestellen zum Beispiel. Ja? Und um welche Sprache, in welches Land es sich da heute bei mir dreht, gleich nach Blink-182 und Five Finger Death Punch, Times Like These. So rockt der Mittwoch.

0: Blink 182, What's My Age Again? 88,6 am Mittwoch, 5. August, eine Minute nach 11. Willkommen in der Ragnarok-Woche musikalisch oder auch bei mir um 14 Uhr im Doppelkick, um 2 am Nachmittag mit den zwei speziellen Songs. Songs aus dem Norden. Bei mir reicht alles, was nördlich von Österreich zählt bei mir dann schon Songs aus dem Norden. Rock'n'Roll Sommerschule, da ist es wirklich nordisch. Ja. Songideen jederzeit her zu uns, 0676 83 88 6100, die WhatsApp-Nummer, und gerne auch Vorschläge eben schicken für den Doppelkick heute. Es geht um Songs aus dem Norden. Wir hatten Montag schon Dänemark mit dabei, gestern im Doppelkick Island, und heute gibt's unter anderem Musik aus Schweden im Doppelkick. Zwei spezielle Motivationssongs. Ja, wie gesagt. Könnt auch gerne noch eure Ideen schicken. 0676 83 88 6100. Und jetzt, warum ich jetzt schon drüber rede, ich meine, es ist kurz nach 11, weil wir dazu außerdem ein bisschen Schwedisch lernen heute. Ist doch höflich, wenn man da hinfahrt und zumindest die wichtigsten Sachen kann. Wie zum Beispiel Hallo. Das heißt auf Schwedisch Hi. Schreibt man H-E-J. Man sagt aber Hi. Das klingt jetzt schlau, gell? So als wüsste ich's. Gegoogelt. Ja? Deswegen, ich keine Ahnung von Schwedisch, deswegen bräuchte ich da bitte eure Hilfe, dass man, wer auch immer vielleicht mal nach Schweden fährt, das Wichtigste in der Sprache kann. Heißt ja nicht, dass man sich dann dort wirklich unterhalten kann. Ja, da wird man dann auf Englisch wahrscheinlich umschwenken. Aber wie schaut es da bei euch aus? Schwedisch? So bissi? Irgendwas? Hallo? Danke? Bitte? Tschüss? Oder so? Oder einfach nur, die Eva zum Beispiel kann diese Sprache. Wie geht's dir? Heißt?
1: Wie mode?
0: Oi, oi. Was? Entschuldige, es klingt ja so spannend, aber wie nochmal?
1: Wie modü.
0: Wer weiß, was ich jetzt sage, wenn es nicht richtig ausgesprochen ist. Also, wie modü. Wie geht's dir auf Schwedisch? Okay, was gibt's noch? Bitte, danke, vielleicht? Wer kann was auf Schwedisch? Dann bitte gleich schicken. 0676 83 88 6100, die WhatsApp-Nummer, damit wir das Wichtigste auf Schwedisch können. Musikalisch bleiben wir bei Englisch. Queen, Somebody to Love gibt's jetzt.

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1: Es ist wirklich unmenschlich heiß, das ist ein Wahnsinn. Also wir haben eher Richtung Westen, Tageshöchstwerte so um die 30 Grad, vielleicht ein bisschen drüber. Aber viel mehr tut sich da am Thermometer nicht unbedingt. In der Mitte dann so teilweise 37 Grad schon möglich, aber im Osten wieder bis zu 40. Die Sonne knallt runter. Ja, im Westen oder besser gesagt im Bergland und vielleicht auch bis ins Waldviertel kann es eventuell regnen oder gewittern. Ansonsten bleibt es staubtrocken und auch morgen am Donnerstag Sonne mit dabei. Aber zwischen Vorarlberg und dem westlichen Niederösterreich mehr Wolken. Da gibt es nur zwischendurch eher Sonne. Auch teilweise wird es nass mit Regen oder gewittern. Richtung Osten und Süden bleibt es länger sonnig und somit auch heißer mit bis zu 37 Grad ganz im Osten. Überall sonst maximal so 30 Grad. Und auch im Osten und Süden sollte es morgen gegen Nachmittag oder Abend eventuell ein paar Gewitter geben. Wir brauchen Regen, ja, und nicht Temperaturen um die 40 Grad. Also wir haben jetzt momentan zum Beispiel in Linz um die 32, in Bregenz 27 und in Eisenstadt 35. Schauen wir auf die Straßen. 11.25 Uhr, wir starten in der Steiermark. Eine Viertelstunde verliert ihr auf der A9 Richtung Slowenien zwischen Wunschow und Wildon. Und in Tirol gesperrt wegen Löscharbeiten auf der B177 zwischen Zirl und Seefeld. Wobei, da werdet ihr in beiden Richtungen immer wieder kurz angehalten. Ja. Geblitzt wird noch.
2: Vorsicht, Blitzer.
1: Cornelia hat es gemeldet, A21 Richtung A2 nach der Ausfahrt Hochstraß stehen sie. Ansonsten läuft's. Gute Fahrt.
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0: Peters Weird Symphony, The Verve auf 88.6. Schönen Mittwoch um 11.37 Uhr. Und heute in der Früh, aber auch gestern, haben sie in der Rock'n'Roll Sommerschule in der Früh ein unfassbares, lustiges Spiel gespielt. Also, das ist quasi unsere Art, mit der Hitze umzugehen, mit 40 Grad im Norden und Osten. Also, ja, brauchen wir nicht reden, furchtbar. Wir brauchen Regen. Aber in der Früh haben sie ein lustiges Spiel dazu gemacht, damit wir irgendwie ein bisschen schmunzeln können. Und da treibt es uns ja ein Schweiß auch raus, schon wenn man nur schmunzelt. Deswegen das Spiel Schweiß oder Scheiß. Ja, und im Prinzip geht es darum, einer macht irgendeinen Aussagesatz und dann geht es darum zu raten, ist das wahr oder nicht? Ist das ein Scheiß oder ist da wirklich tatsächlich geschwitzt worden? Hören wir noch mal rein, was heute passiert ist.
1: Lügt er oder nicht?
2: Ich gebe euch einen kurzen Anreißersatz zu der Geschichte. Ich bin mal auf der Flucht vor Konsequenzen in eine verlassene Villa eingebrochen.
3: Aha. Ich fange einfach mal an.
1: Wie alt war? Das stimmt.
2: Das Spiel ist aus.
1: Wir versuchen drauf zu kommen.
3: Wie alt warst du da?
2: 10, 11 Jahre alt.
1: Okay. Ronald fragt, warst du dabei nüchtern?
2: In dem Alter, ja. Tatsächlich.
1: Er gibt sich dadurch, oder? Stefan fragt, war es am Tag oder in der Nacht?
2: Am Tag.
3: Wo war das? Schreibt der Stefan.
2: Wo ich aufgewachsen bin. In der Nähe meines Elternhauses in Pressbaum, Niederösterreich.
3: Ronald fragt, warst du alleine unterwegs?
2: Nein.
1: Die Anna fragt, war das so ein Lost Place Spot?
2: Was genau ist ein Lost Place Spot?
1: Ich glaube, diese, die man sich dann anschauen muss, weil das so verlassene Plätze sind, wo man sagt, da muss man mal rein.
3: Eine Ruine oder irgend sowas.
2: Das bekannt ist, dass das Haus leer steht.
1: Ja, irgendwie so.
2: Wir haben gewusst, dass das Haus leer steht.
3: Die.G. fragt, hast du dich von den Eltern versteckt? Also waren das die Konsequenzen, vor denen du Angst hattest?
2: Auch.
1: Zita, finde ich gut, fragt, ob es eine Mutprobe war.
2: Nein.
1: Ich möchte noch wissen, hast du dich auch vor den Eltern versteckt und vor der Polizei? Also ist der zweite Teil die Polizei?
2: Ich dachte, dass die Polizei hinter uns her ist.
1: Aber war sie nicht.
2: Nein.
3: Davon gerannt, ja. Vor der Polizei quasi sogar. Also ich fasse nochmal zusammen. Du hast gesagt, ich bin mal auf der Flucht vor Konsequenzen in eine verlassene Villa eingebrochen. Du warst ja jung, 10 oder 11. Ja, ihr wart da nüchtern. Es war am Tag in Niederösterreich. Du warst nicht allein, also mit einer Gruppe. Und du hast dich vor deinen Eltern versteckt und auch geglaubt, die Polizei ist euch auf der Lauer. Es war keine Mutprobe.
1: Bianca, finde ich noch gut. Hast du Schule geschwänzt?
2: Nein, mit der Schule hat das nichts zu tun gehabt.
4: Der Mike beim Fußballspielen ein Fenster zerschossen. Und das war vielleicht das Fenster von der Villa?
1: Nein. Oh, das ist schon eine sehr gute Theorie eigentlich.
2: Das ist nicht.
1: Aber schon etwas beschädigt, ne? Das schon.
2: Etwas ist beschädigt.
1: Aber hat das mit der Villa zu tun oder ist die Villa nur der Fluchtort, weil ihr davor was beschädigt habt?
2: Fluchtort.
3: Ich denke mir halt die ganze Zeit, es wäre eine komplette Mike-Geschichte. Also ich kann es mir total vorstellen. Aber was sind jetzt so die Urteile oder die Gedanken jetzt, die
1: schon sehr hin und her
3: reingekommen sind?
1: Wir haben den Benji oder die Anna, die sagen zum Beispiel Schweiß, so als Bauchgefühl her. Gernot sagt auch, war, also Schweiß, hört sich sehr schlüssig an und vor allem in verlassene Häuser sind wir als Kinder damals auch rein, also nichts allzu Unübliches vielleicht. Ronald sagt das auch, war, hört sich nach einer schlüssigen, normalen Geschichte und vor allem nach einer Lausbubenaktion an.
3: Ja, und wenn der Mike was ist, dann ein Lausbuben.
2: Ja,
1: wir haben aber auch die andere Seite, Christian oder Jona zum Beispiel sagen, das ist ein Scheiß, oder Jona schreibt auch dazu, weil beim Alter hat er dann irgendwie so auch angefangen herumzustottern, bildet er sich ein, da hat er ganz genau gehört, wie der Mike da geantwortet hat.
2: Aha.
1: Claudia meint, wer bricht denn auf der vermeintlichen Flucht vor der Polizei mit 10 bitte in ein Haus ein, das macht es ja noch schlimmer. Vor allem der brave Mike nie im Leben, glaubt sie das?
2: Ich wurde da jetzt auch schon als braves Streberkind bezeichnet, Sebastian. Das kann nicht stimmen, der Mike war ein braves Streberkind.
1: Mario schreibt zum Beispiel, du hast ab und zu lange überlegt beim Antworten, deswegen glaubt auch, das ist ein Scheiß.
3: Gut, und was nehmen wir jetzt?
1: Ich meine herauszulesen, dass die Mehrheit ein bisschen, es war sehr ausgewogen, aber ein bisschen mehr, glaube ich, sagen Scheiß. Was sagst du, Kinga? Sind wir da mit d'accord?
3: Mein Bauchgefühl sagt eigentlich Schweiß, aber mir kommt es jetzt auch so vor, als würden viele daran zweifeln, weil er eben so gezögert hat.
1: Der Stefan schreibt, das stinkt zum Himmel. Also ich glaube herauszulesen, dass die Mehrheit Scheiß gesagt hat.
3: Also gut, dann sagen wir, Mike, das ist ein Scheiß.
2: Die Geschichte ist wahr.
3: Nein!
2: Ja.
3: Seriously?
2: Ja. Ja.
1: Jetzt aber, sag!
2: Ich habe geschwitzt. Wir haben Basketball gespielt und der Basketball ist auf dem Auto der Nachbarin gelandet und hat eine Delle reingemacht. Und wir, das war eine, die garstige Nachbarin. Und wir hatten so Angst vor dieser Nachbarin, dass wir davon gelaufen sind und in dieses Haus, wo wir wussten, das ist verlassen, haben wir dann geflüchtet. Und haben uns dort ein bisschen aufgehalten und dann irgendwann mal gesagt, gut, irgendwann müssen wir zurück.
3: Liebe diese Geschichte.
2: Dann sind wir zurückgegangen.
3: Ich liebe diese Geschichte, großartig. Schweiß oder Scheiß? Unsere Art, mit der Hitze umzugehen. Eine Geschichte, ist sie wahr oder nicht? Ist sie ein Scheiß oder ist tatsächlich geschwitzt worden? In Mikes Fall war es Schweiß. Großartig. Rock'n'Roll Sommerschule, morgen wieder ab 6 in der Früh auf 88.6.

0: beim Lovely Days Anfang Juli in Eisenstadt. Alice Cooper auf 88.6 am Mittwoch. 11.50 Uhr gleich. Und außerdem gleich bei mir auch was Lives. Und zwar zwei Live-Songs am Stück Mittags-Mini-Konzert. Ich sage nur so viel, es geht wieder um einen Geburtstag. Ja? Und den Rest, der folgt.
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0: Und die Hitze geht weiter. Heute bekommen wir wieder Temperaturen teilweise bis zu 40 Grad. Aber es ist ja unterschiedlich im Westen, nämlich um eine ganze Spur angenehmer und kühler in dem Sinn. Teilweise Vorarlberg, Tirol. Und vielleicht sogar Salzburg auch, bis zu 30 Grad. Ansonsten schon teilweise 37 Grad möglich und ganz im Osten, Norden und Osten bis zu 40 Grad. Im Bergland, da kann es auch ein bisschen regnen oder gewittern, vielleicht sogar bis ins Waldviertel rauf. Ansonsten bleibt es weiterhin staubtrocken und morgen am Donnerstag haben wir dann ein paar Wolken mehr. Vor allem zwischen Vorarlberg und dem westlichen Niederösterreich, da gibt es eher mehr Wolken und weniger Sonne, die zeigt sich zwischendurch. Da kann es auch immer wieder mal regnen oder gewittern. Temperaturen gehen da dann vielleicht auf 30 Grad hinauf, also heiß genug ist, aber besser schon. Richtung Osten und Süden bleibt es länger sonnig, da werden erst gegen Nachmittag oder Abend eventuell ein paar Gewitter auftauchen. Und da gibt es dann nochmal bis zu 37 Grad. Ja, 11.51 Uhr. Hier sind die Nachrichten mit Alexander Fekonia.
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2: Auch Österreichs Getreidebauern spüren die Hitze und ihre Folgen. Die Getreideernte ist heuer deutlich eingebrochen, ist um rund 14% unter dem 5-Jahres-Durchschnitt. In einzelnen Landesteilen in Österreich war es noch nie so trocken wie heuer, heißt es heute von der AMA. Die gute Nachricht aber, es gibt noch immer genug Getreide für Brot, Mehl und Backwaren und die Qualität sei sogar besonders hoch. Eine Drohne ist in der vergangenen Nacht am Leipziger Flughafen in der Nähe eines ukrainischen Flugzeugs gesichtet worden, vermeldet heute die NATO. Aus Sicherheitskreisen heißt es, dass an der Drohne Sprengstoff und ein Zünder befestigt gewesen sein soll. Der Flughafen hat den Flugbetrieb vorübergehend eingestellt. Mehrere Maschinen wurden umgeleitet. Die Polizei ermittelt. Leichte Entwarnung gibt es bei den Waldbränden in Griechenland. Die großen Brände westlich von Athen sind unter Kontrolle, aber noch nicht komplett gelöscht. Die Feuerwehr kämpft weiter gegen Glutherde und Kleinbrände. Der griechische Ministerpräsident hat nun schnelle finanzielle Hilfe für die Menschen zugesagt, die ihre Häuser verloren haben. Die Umweltschäden sind hingegen kaum abzusehen. Wieder hat sich eine KI selbstständig gemacht und ist zum Hacker geworden. Bei einem Test haben britische Sicherheitsforscher ein Modell des US-Entwicklers Anthropic dabei erwischt, wie es eine Schwachstelle in öffentlich zugängliche Software einschleusen wollte und dafür sogar Fake-Identitäten angelegt und Phishing-Mails verschickt hat.
0: Dankeschön! 11.53 Uhr, wir schauen auf die Straßen. Da schauen wir gleich mal nach Oberösterreich B1 bei Machtrenk. Da ist gerade gesperrt nach einem Unfall. Ausweichen geht über Nebenstraßen. In Tirol B177 zwischen Zierl und Seefeld. Da gibt es Löscharbeiten. Ihr werdet in beiden Richtungen immer wieder angehalten.
1: Vorsicht, Blitzer.
0: Hat die Tanja gemeldet. Niederösterreich-Wien, Westeinfahrt. Im 70er wird geblitzt. Vielen Dank fürs Melden und gute Fahrt.
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0: Ja, obergeil ist es. Genau, zwei Live-Songs am Stück, das gibt's ja wohl nur bei uns auf 88.6 zum Mittag. Ja, während ihr ganz gemütlich hoffentlich ein bisschen Pause machen könnt, gibt's bei uns Live-Musik, dass man sich so gedanklich mal kurz wegbeamen kann. Ja, und da feiern wir heute den 29, süß, ja, mit Youngblood. Jawohl, ganz viele kriegen jetzt leuchtende Augen und denken sich, oh ja, cool. Zwei Live-Songs. Der erste Song, live aus dem Club vom Whiskey A Go Go, ja, Fleabag. Und Song Nummer 2, Changes, und zwar aus dem Wembley Stadium bei Ozzy Osbournes Abschiedskonzert. Also zweimal Gänsehaut ohne Ende. Mittagsminikonzert heute mit Youngblood und Vorschläge von euch. Wenn ihr mal sagt, okay, den oder die würde ich wahnsinnig gern mal zum Mittag live hören. Na her, mit, her damit, 0676 83 88 6 100. Aber jetzt mal Youngblood mit Fleabag und Changes. Mahlzeit.

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1: Ja, großes Abschiedskonzert für Ozzy Osbourne. Youngblood natürlich mit dabei gewesen im Wembley Stadium davor. Fleabag. Zwei Live-Songs von Youngblood heute im Mittags-Mini-Konzert. Das passiert immer zu Mittag bei uns. Ja, da gibt's Live-Musik. Gerne auch auf Bestellung. Heute, weil Youngblood 29 wird heute. Ja, aber ansonsten auch gerne eure Ideen bitte schicken. Wen würdet ihr gerne mal live hören zum Mittag bei mir? 0676 83 88 6100, die WhatsApp-Nummer. Die Susanne hat sich sehr darüber gefreut und schreibt, es war eines meiner besten Konzerte, das ich je erlebt habe. Happy Birthday, Dankeschön für diese wahnsinnig emotionale Musik im Mittags-Mini-Konzert. Das freut mich sehr. Die Doris hat geschrieben, mega Mittags-Mini-Konzert, bin mit Leon unterwegs Richtung Wald mit dem Enkel. Dass er sein Mittagsschläfchen macht, es ist zwar heiß, aber mit Musik hilft das. Ja, ich hoffe nur, dass er bei Youngblood jetzt nicht eingeschlafen ist, das wäre... Na gut, aber wenn es ihn so sehr beruhigt, ist auch schön. Dann hat geschrieben, Sigi, toll, ich liebe euren Sender und dieses Konzert ist einfach Weltklasse, weiter so. Und auch die Tina hat sich sehr darüber gefreut. Yes, yes, yes, so rockt das Leben. René schreibt, Gänsehaut bei 40 Grad. Wird. Ja, tatsächlich. Danach kommen wir wieder ins Schwitzen. Mittags-Mini-Konzert morgen wieder zu Mittag. Und wie gesagt, eure Vorschläge. 0676 83 88 6100, die WhatsApp-Nummer.
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Red Hot Chili Peppers auf 88.6 am Mittwoch. Es passt wie die Faust aufs Auge, weil die haben ihn schon mal 1993 gefragt, ob er John Frusciante als Gitarristen ersetzen möchte. Hat er aber abgelehnt. Und zwar Pat Smear wird heute 67 Jahre alt. Wir feiern ihn. Ist vielleicht namentlich, wer kennt ihn? Ja, so. Man kennt ihn schon, ja, weil er war auch eine Zeit lang Teil von Nirvana. Nachdem er nämlich bei den Red Hot Chili Peppers abgelehnt hat, ist er im gleichen Jahr noch von Kurt Cobain gefragt worden, ob er als zweiter Gitarrist bei ihnen dabei sein möchte bei Nirvana. Und das hat er dann tatsächlich auch getan. 6 Monate war mit der Band auf Tour und war auch beim Unplugged-Konzert mit dabei und war dann nachher sogar bei Dave Grohl und den Foo Fighters kurzfristig Mitglied. Also mit einem Arsch auf den Kiertag, auf gut Deutsch gesagt. Pat Smear wird heute 67 Jahre alt und jetzt bei mir natürlich ausgespielt mit einem Song, wo er mit dabei war. Nirvana, Penny Royalty auf 88.6.

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1: Und das Schwitzen geht weiter, wobei Schwitzen, das ist ja kein Ausdruck mehr. Ja, aus, Entschuldige, man rinnt aus. Ja, das ist... bis zu 40 Grad im Osten Österreichs, ansonsten bis zu 37 und im Westen so um die 30 Grad. Es ist unfassbar unterschiedlich, wie die Temperaturen sind. Also 30, 31 Grad im Westen, in Bregenz haben wir 27 Grad, in Klagenfurt 32 Grad, in der Steiermark haben wir derzeit in Mariazell 30 Grad und wenn man dann ja noch östlicher oder nördlicher kommt, Wiener Neustadt 37 und das ist noch nicht alles. Die Sonne brennt runter, zwischendurch aber vielleicht ein paar Gewitter möglich im Bergland und auch bis ins Waldviertel hinein. Ja, ansonsten weiter trocken. Morgen am Donnerstag dann die Chance auf Regen auch Richtung Norden und Osten steigt ein bisschen zumindest. Also wir kriegen insgesamt bis zu 30 Grad, im Osten bis zu 37. Also da bleibt es weiterhin am heißesten. Ansonsten sind zur Sonne auch Wolken dabei, vor allem zwischen Vorarlberg und dem westlichen Niederösterreich. Und da wird es auch schon teilweise dann ja, im Laufe des früheren Tages nass mit Regen oder auch Gewittern. Die können halt leider kräftiger wieder ausfallen. Richtung Osten und Süden weiterhin verdammt sonnig, also eher sonnig, sagen wir so. Gegen Nachmittag oder Abend aber dann auch morgen im Osten und Süden Gewitter möglich. Ja, schauen wir auf die Straßen. 12.24 Uhr. Was tut sich momentan? Wir haben in Oberösterreich eine Sperre nach einem Unfall auf der B1 bei Machtrenk. Ausweichen geht über Nebenstraßen. Und in Niederösterreich A2 Richtung Graz zwischen Grumbach und Edlitz. Da gibt es ein defektes Wohnmobil, blockiert die rechte Spur. Bitte besonders vorsichtig fahren. Und in Tirol immer noch gesperrt wegen Löscharbeiten. Die B177 zwischen Zirl und Seefeld. Ausweichen geht über den Telferberg. Gute Fahrt.
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0: Evanescence Going Under auf 88.6 am Mittwoch, 12.33 Uhr. Alex im Studio, hallo!
1: Hallo!
0: Oh, warte mal, du bist ein bisschen leise.
1: Habe ich das falsche Mikrofon schon wieder? Warte.
2: Ja, das hört sich besser an. Ja, stimmt, das war der Nachbar.
0: Das Falsche.
2: Verzeihung. Das hört sich gut an.
0: Vor lauter Mikrofonen sehe ich den Wald nicht mehr so.
2: Ja.
0: So, also, ja, wir spielen was.
2: Ja, ich bin schon, ich bin so gespannt. Ich darf heute wieder was sein.
0: Also ja?
2: Ich bin so gespannt, ob das schwer ist oder nicht.
0: Okay, also wir spielen wieder eine Runde Wer oder was bin ich, einfach weil es lustig ist. Es ist für uns lustig zum Spielen, es ist für euch, glaube ich, lustig zum Mitraten. Und es ist immer so, die Person, die sich was überlegt hat, in dem Fall jetzt die Alex, das Gegenüber, in dem Fall ich, keine Ahnung, ich bin genauso blank wie ihr, ich weiß nicht, was die Alex ist. Wir spielen Wer oder was bin ich?
2: Ja.
0: Und es ist wieder angelehnt an das Musikthema beim Doppelkick, da geht es um Songs aus dem Norden.
2: Ja.
0: Okay, also gut. Wer oder was bin ich? Also müssen wir diese Frage überhaupt klären. So, warte mal, ich muss mir da jetzt noch einen Zettel holen oder besser gesagt was aufmachen, damit ich ein bisschen mitschreiben kann.
2: Weißt du, was das Spannende ist? Einerseits denke ich, es ist total leicht und dann wieder denke ich mir, na, hoffentlich errät das wer. Aber eigentlich wäre es ja, nein, es sollte schon jemand erraten. Ich bin jetzt so gespannt, wie das wird. Wirklich, also ich habe jetzt überhaupt keine Idee, ob das, ja, das ist,
0: na, pass auf.
2: Oh, schon die Ersten schreiben schon.
0: Pass auf, okay, also wir wissen weder wer oder was sie ist, also oder wer oder was, keine Ahnung, aber Fragen bitte schicken über WhatsApp 0676 83 88 6100 und Alex darf nur antworten mit Ja oder Nein. So,
2: ja.
0: Gut, ein bisschen Spannung machen wir hier. Gut. So, Gabi will wissen, bist du eine Frau?
2: Nein.
0: Kommst du aus Schweden, Lukas?
2: Ja.
0: Okay, jetzt frage ich dich einmal. Nein, Cornelia. Cornelia, bist du ein Gegenstand?
2: Ja, sozusagen. Ja. Ja.
0: Okay, das heißt, du bist kein Mensch.
2: Kein Mensch.
0: Gegenstand, kann man schon mal dazu schreiben. Gut, also, du bist ein Was. Du bist ein Was, bin ich.
2: Ich bin ein Was.
0: Ein Was bin ich, okay.
2: Ja.
0: Gut, was haben wir denn da jetzt noch? Wow, das geht schon wieder. Andreas, kann man es trinken?
2: Nein.
0: Lukas, bist du aus Holz?
2: Ja.
0: Aus Holz, okay. Dann möchte da wissen, BK, hat das jeder zu Hause, falls du ein Ding bist?
2: Nein, definitiv nicht.
0: Nicht jeder. Definitiv nicht. Das heißt, Das haben so ausgewählte Personen zu Hause. Spezielle Personen, oder?
2: Ja.
0: Okay. Oh Gott. Nachdem ich nur so mitschreiben darf.
2: Nachdem ich nur mit Ja und Nein antworten darf.
0: Schwierig.
2: Es gäbe einen Zusatz, das sage ich jetzt
0: nein,
2: aber nicht.
0: Nein.
2: Ich habe Angst, dass es zu leicht wird.
0: Ja, dann, nein. Den Zusatz hebt er auf für dann, wenn wir gar nicht mehr weiter können.
2: Ja.
0: So, pass auf. Aber da. Simone möchte wissen, ob du ein Möbelstück bist.
2: Nein.
0: Nein, okay. Bist du ein Instrument von Philipp?
2: Nein.
0: Hm. Bist du ein Billigregal?
2: Auch nicht.
0: Schön. Oh, Cornelia. Hat es mit einer Sauna zu tun?
2: Nein.
0: Das hätte ich mir jetzt auch gedacht, Cornelia, da wäre ich jetzt genau bei dir gewesen. So, also Billigregal ist sie nicht. Ja, so.
2: Nein.
0: Liz, bist du ein Holzboot? Was überlegt? Alex überlegt. Oh, wir sind auf der richtigen Fährte. Wir sind auf der richtigen Fährte.
2: Ein Boot bin ich nicht.
0: Ein Boot ist sie nicht. Das heißt, wir haben schon die Fährte aufgenommen. So, pass auf. Ah ja, Lukas, bist du in der Küche zu finden? Ich glaube nicht, gell? Okay.
2: Nein.
0: Andreas, kann es schwimmen? Ich glaube, ich habe eine Ahnung.
2: Das ist jetzt eine total schwere Frage. Ich.
0: Na,
2: die Frage ist wirklich total schwer.
0: Ihr müsst sie jetzt einmal sehen, wie es da steht und so Richtung Himmel schaut mit so süßen Klubschauen.
2: Ich muss jetzt Nein sagen.
0: Also es kann nicht schwimmen, aber irgendwie.
2: Ja, und wenn man die Lösung weiß, dann wird man auch wissen, warum ich da so herumzwick.
0: Sie schaut so nach links und rechts und naja, okay. So, Gabi fragt dich genau das, was ich mir jetzt auch vorgedacht habe. Bist du ein Ruder?
2: Nein.
0: Entschuldige. Nicht schimpfen, Birgit.
2: Nein.
0: Nicht fluchen. Okay, kein... Mann. Okay, aber wie war das mit Schwimmen? Du kannst schwimmen. Nein, kannst du eher so... Naja, okay. Okay.
2: Wenn ich das jetzt sage, dann weiß ich es, glaube ich.
0: Okay,
2: jeder.
0: Dann lass es. Pass auf. Alex, wer oder was bin ich, spielen wir und wir haben so absolut keinen Dunst. 0676 83 88 6100, die WhatsApp-Nummer zum Mitraten. So, bist du ein Ruder? Hat man schon, das ist nicht. Für Saudruck. Bist du Saudruck?
2: Nein, bin ich definitiv nicht.
0: So, Ruder. Theresa, bist du ein Schiff? Nein.
2: Ja.
0: Ja? bist ein Schiff.
2: Ja.
0: Du bist ein Schiff, du bist ein Schiff, du bist ein Schiff. Was könnte denn, was könnte denn, was könnte denn? Bist du die Vasa?
2: Ja, ganz genau, die bin ich.
0: Okay.
2: Wow. Das ist, kannst du schwimmen? Naja, recht weit bin ich nicht geschwommen. Ich bin, glaube ich, 1300 Meter geschwommen. Deswegen habe ich so herumzwickt.
0: Okay.
2: Und dann bin ich versunken.
0: Schau, siehst du, da gebe ich jetzt offen und ehrlich zu. Da bin ich gerade das Urnackerbartl. Ich muss das gerade googeln.
2: Das ist dieses Schiff, das 1628 hat die Jungfernfahrt gehabt. Ich habe mir ja alles aufgeschrieben. Ich weiß das selbstverständlich nicht aus dem Kopf. Das ist 1300,
0: du hättest jetzt urbrillieren können.
2: Nein, nein, das mache ich nicht. Das ist 1300 Meter in den Hafen von Stockholm gefahren, gekentert und gesunken. Ist dann 333 Jahre im Wasser gelegen und 1961 geborgen worden. Komplett stabilisiert und restauriert worden und steht jetzt im Vasa-Museum in Stockholm.
0: Ja, ja, ja, ja.
2: Oi. Und ich habe das auch schon gesehen. Und da muss ich sagen, den Tipp, den hat mir die Kollegin aus dem Marketing, die Nina, gegeben, weil ich so gesagt habe, bei unserem Tisch, ha, was könnte ich, dann war ich bei Fußballer, dann war ich bei dem superblonden Fußballer, jetzt fällt er mir nicht ein.
0: Island.
2: Ja,
0: Island.
2: Der ist aber eigentlich aus England, nein, den haben wir wieder verworfen. Und
0: okay.
2: Dieses habe ich tatsächlich gesehen.
0: Okay. Schön.
2: Aber schwimmen ja oder nein?
0: Ja, das ist halt schwierig, in dem Fall nein, ja. Das ist, aber ich
2: wow.
0: weiß nicht, aber großartig.
2: Also, alle Achtung.
0: Sensationell.
2: Ja, ja alle Viele. Achtung. Leute, das ist so oft reingekommen, ihr seid sensationell. Wow, super.
0: Also ihr seid wirklich der Wahnsinn, ich werde morgen noch nicht draufkommen. Also insofern, danke Alex fürs Mitspielen,
2: sehr,
0: danke
2: sehr
0: an
2: gerne.
0: Euch fürs Mitraten und wir werden in einer Stunde nochmal spielen.
2: Ja.
0: Da werden wir da nicht was überlegen, um Gottes
2: ja.
0: Willen. Okay. Okay, gut, na dann, danke dafür. Alex war die Vasa und David Bowie macht jetzt auf Heroes. Am Mittwoch auf 88.6, 12.40 Uhr.

0: Linkin Park, Heavy is the Crown auf 88.6 am Mittwoch. Es ist kurz vor 13 Uhr und das ist die neue Zeit auf 88.6 fürs Smile Together. Die Zeit, bis jetzt war es immer um 3 am Nachmittag, aber mich gibt es jetzt immer am Vormittag schon ab 10 Uhr bis 15 Uhr und deswegen ist auch der Glücksmoment umgezogen auf 13 Uhr und ansonsten alles beim Alten. Das, was heute oder in den letzten Tagen schön war, lustig war, euch zumindest zum Grinsen oder Schmunzeln gebracht hat, gilt als Glücksmoment und die teilen wir täglich um 13 Uhr miteinander, um ein bisschen mehr in Strahlen zu kommen. Ja? Ich meine, wir schwitzen ja sowieso ohne Ende momentan und das ist eine ungute Sache, auch ohne Regen und so. Das ist, ja. Aber vielleicht können wir doch so Kleinigkeiten einfach doch ein bisschen ein Lächeln ins Gesicht zaubern, weil das kostet hoffentlich nicht allzu viel Anstrengung. In meinem Fall, ich war jetzt mit meinen Eltern von Samstag bis gestern so auf Kurzurlaub, so ein bisschen Kurzausflug, Geburtstag feiern und wir haben wunderschöne Ausflüge gemacht. Also wir waren im Mostviertel unterwegs, in der Gegend Lunz am See, waren ein bisschen in der Gegend vom Mendlingtal und waren aber auch Bogenschießen. Ich wollte das immer schon machen und habe dann zu meinen Eltern gesagt, erst wärt ihr da dabei, probieren wir das. Und haben einen Bogenschießparcours gemacht, so im Wald. Also großartig, großartig. Nennt mich ab sofort Birgit Huth, sozusagen. Nein, eine großartige Sache, richtig viel Spaß gemacht, davon zehre ich noch sehr lange. Also Glücksmoment, der noch sehr lange anhält, das sind die besten. Aber auch wenn es nur eine Kleinigkeit ist, die euch heute happy gemacht hat. Bitte schicken zum Teilen 0676 83 88 6100, die WhatsApp-Nummer.
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0: Schwitzen ist, glaube ich, definitiv untertrieben. Also man rinnt förmlich. Man geht einmal raus, tropft schon. Man denkt ans Rausgehen, tropft schon. Man kommt nach Hause, tropft schon. Also es ist ja... Also sogar Denken ist anstrengend. Ich meine, bei manchen ist es das generell auch bei normalen Temperaturen, aber gerade bei dieser Hitze. Wir kriegen vor allem im Norden und Osten Österreichs nochmal heute bis zu 40 Grad. Das ist irre. Es ist staubtrocken draußen. Das bleibt es leider auch, vor allem im Norden und Osten, ganz besonders im Osten, weil im Bergland oder auch bis ins Waldviertel kann es heute schon da und dort ein paar Schauer oder Gewitter geben. Und im Westen, das ist wesentlich angenehmer, da gibt es maximal 30, 31 Grad. Morgen am Donnerstag haben wir dann mehr Wolken, vor allem zwischen Vorarlberg und dem westlichen Niederösterreich. Da gibt es auch immer wieder zwischendurch Schauer oder auch Gewitter. Das Problem ist an diesen Gewittern, die fallen dann teilweise wieder so extrem heftig aus. Ja, also pff, irre. Richtung Osten und Süden, morgen dann aber länger sonnig. Da wird es dann gegen Nachmittag oder Abend eventuell ein paar Gewitter geben und die Temperaturen morgen ja im Westen eher 30 Grad, im Osten bis zu 37. 12.54 Uhr, schnell weiter zu den Nachrichten. Alexander Fekonia.
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2: Es war gestern in Österreich nicht nur der heißeste Tag, auch die vergangene Nacht hat einen Temperaturrekord geknackt. In Hornstein im Burgenland ist die Temperatur nicht unter 28,5 Grad gesunken. Die Hitze spürt auch das Rote Kreuz, das an Hitzetagen 15% mehr Einsätze verzeichnet. Auch die Feuerwehren sind wegen mehr Waldbränden im Einsatz. Mehr als 80% davon werden von Menschen verursacht, heißt es vom Bundesfeuerwehrverband. Eine weggeworfene Zigarette soll schuld am Großbrand beim Mühlwasser in der Wiener Lobau gewesen sein. Dort ist heute Vormittag aber Brand ausgegeben worden. Zuvor waren noch 20 Feuerwehrleute mit Nachlöscharbeiten beschäftigt. Das Feuer ist gestern Nachmittag ausgebrochen. Eine Fläche von 18 Hektar ist verbrannt. In Norditalien sind mehr als 120 Urlauberinnen und Urlauber auf einen groß angelegten Online-Betrug mit Ferienwohnungen hereingefallen. Die Betroffenen haben für Unterkünfte gezahlt, die gar nicht existieren. Rund 50 Familien haben nach der Anreise kurzfristig umquartiert werden müssen. Die Betrüger haben im Netz mit gefälschten Angeboten weit unter den üblichen Marktpreisen gelockt. Inmitten seiner schwersten Krise als FIFA-Boss hat Gianni Infantino jetzt kurzfristig ein Notfall-Meeting einberufen. Neben seinen gescheiterten Plänen, WM-Rechte an Investoren zu verkaufen, belasten den Schweizer jetzt auch schwere Erpressungsvorwürfe aus Jordanien rund um vorenthaltene Preisgelder. Der Druck auf den seit 10 Jahren amtierenden FIFA-Chef wird also immer größer.
0: Oh. Schauen wir weiter auf die Straßen, 12.56 Uhr. Da gibt es eine Meldung für Oberösterreich. B1 bei Machtrenk, da ist gesperrt nach einem Unfall nach wie vor. Ausweichen geht über Nebenstraßen. Gute Fahrt.
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0: Einen schönen Mittwoch. 13 Uhr haben wir es gleich ganz genau. Die Zeit zum Grinsen hier bei uns. Ja, das Original auf 88.6. Wir suchen die Glücksmomente, teilen die Glücksmomente des Tages oder der letzten Tage miteinander, um ein bisschen mehr ins Grinsen zu kommen. Ja? Und ich glaube, Grinsen geht sich bei der Temperatur aus. Das ist hoffentlich nicht zu anstrengend. Und da reichen Kleinigkeiten, um ins Grinsen zu kommen. Ja? Zum Beispiel, was hat die Marion geschrieben? Wundervolles England und dann noch den besten Radiosender der Welt hören. 88.6 Rocks England. Okay. Was, bist du gerade dort? Das wäre ja cool, uns aus England auch gleich zu hören. Ja, das wäre sehr fein. Und auch der Reini, einfach super happy. Das war in den letzten Tagen, war er beim Almsee mit Hansi Opa. Mit einem Schmetterling, der mich nicht verlassen wollte und einer super Jause. Ja, überhaupt, beim Wasser Almsee, wie schön. Das Almtal, ein Traum. Also, oh, dieses Wasser, oh, allein wenn ich mir's vorstelle, bin ich schon fast abgekühlt. Dankeschön fürs Teilen. Und jetzt hört ihr dran, 0676 83 88 6 100, die WhatsApp-Nummer. Gerne Sprachnachricht schicken. Glücksmomente bitte zu mir, damit wir den Tag ein bisschen sexier machen, als er ist. Weil Schwitz, was ist da sexy? Nix. Also insofern, große Sachen, Kleinigkeiten, alles was happy macht, gilt. Und hier gibt's The Pretty Reckless.

0: Ich liebe so dieses leichte, unsaubere oder kratzige in der Stimme. Liebe ich. Kings of Leon, You Somebody auf 88.6 am Mittwoch, am 5. August, 6 Minuten nach 13 Uhr. Und das ist die Zeit, wo wir täglich die Glücksmomente teilen. Um 13 Uhr. Das Original hier auf 88.6 Smile Together mit Glücksmomente teilen, damit wir alle ein bisschen mehr ins Grinsen kommen, weil das geht sich trotz Hitze, glaube ich, auch aus. Ja. Fallen da nicht gleich wieder runter die Mundwinkel, aber für kurz sind wir hoffentlich ein bisschen besser gelaunt, weil gerade bei der Hitze, ja, grantig ist so der Beiname von 40 Grad, oder? Ja. Ich merke es an mir selber, ja? Deswegen Glücksmomente. So, und da sind richtig schöne Sachen reingekommen. Danke, danke, danke, dass ihr die so mit mir und mit uns teilt, weil das macht den Tag einfach besser. Christian zum Beispiel, der ist super happy, weil sein guter Freund, der Christoph, wird sein neuer Abteilungsleiter. Wie geil ist das? Ja, täglich den guten Freund sehen und sogar mit ihm zusammenarbeiten. Schön. Der Noko hat geschrieben, mein Glücksmoment ist aktuell der, dass meine Tochter ihre 2 Lehren beim Verbund abgeschlossen hat. Jetzt darf sie sich Metallfachfrau mit gutem Erfolg und Elektrotechnikerin mit Auszeichnung nennen. Ich bin so stolz auf meine Hübsche. Oh ja. Nicht nur du, das ist großartig. Alles Gute. Sensationell. Die Nati hat sich auch geschrieben, hat gemeldet und schreibt, wir waren heute im Zug auf dem Weg zum Flughafen, Besucherwelt. Leider komplette Sperre auf einmal bei den Gleisen wegen Rettungseinsatz. Wir mussten wieder zurück, dann nach Wiener Neustadt und mit dem Auto nach Schwechat fahren. Es war knapp, aber wir haben es rechtzeitig geschafft und die coolen Flieger mit den Kids angeschaut. Das hat ihnen sicher taugt. Schön. Gerade noch Glück gehabt sozusagen. Verzeihung. Das ist, na, wieder mehr trinken, Hofbauer. Die Liz hat geschrieben, ein Foto geschickt und da sieht man Eiswürfel und sie schreibt, also Eiswürfel in so einem Becher und sie schreibt, Glücksmoment, dass diese Eiswürfelringe für diesen riesen Thermobecher auch bei der Hitze im Auto 9 Stunden aushalten. Liebe geht raus an alle, die bei der Affenhitze auch draußen arbeiten müssen. Ja, auch von mir. Danke und oh, passt auf euch auf, wirklich. Oh. Oh, der Daniel hat geschrieben, mein Glücksmoment, Feierabend, dann noch 2 Tage arbeiten und am Sonntag in der Früh geht's ab nach Kreta. Yes, yes, yes. Dann wünschen wir guten Flug und einen wunderschönen Urlaub. Und Urlaub ist auch das Thema beim Christoph.
1: 2 Wochen Urlaub. Meine Kinder waren jetzt da, jetzt 2, 3 Tage. 3 Tage mit ihren Großeltern auf Urlaub. Und ja, ich freue mich schon, 2 Wochen Vollgas mit den Kids geben. Ich wünsche euch auch einen schönen Urlaub und falls wer einen hat bei euch und ja, einen schönen Sommer.
0: Ja, das wünschen wir dir auch. Schönen Urlaub, schöne Zeit mit den Kids und eure Glücksmomente jederzeit gerne schicken. Teilen wir es miteinander, kann man alle mehr einstrahlen. The Offspring gibt es jetzt gleich und die WhatsApp-Nummer für die Glücksmomente 0676 83 88 6 100.
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Simple Plan, I'm Just a Kid auf 88.6. Einen wunderschönen Mittwoch, den 5. August. Schönen Nachmittag mittlerweile, 13.15 Uhr haben wir es. Und es wird wieder Geburtstag gefeiert jetzt. Allerdings wäre er ein Jahr älter geworden. Leider 2012 verstorben. MCA oder auch, also unter MCA kennt man ihn vielleicht besser, aber eigentlich heißt er Adam Yauch. Und zwar wäre er halt 62 geworden von den Beastie Boys. Wir feiern ihn mit So What You Want auf 88.6.

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1: Heiß, also das ist schon immer heiß. Das ist so, ich weiß nicht, wie ich das sagen soll. Ich weiß nicht, ich glaube, ihr wisst, was ich meine. Die Temperaturen, unfassbar. Wir haben heute im Osten bis zu 40 Grad, vor allem im Norden und Osten. Da bleibt es weiterhin eher staubtrocken. Wir bräuchten den Regen so dringend, während teilweise im Westen haut es teilweise rund. Also ja, heute 37 Grad, maximal 40, wie gesagt, im Osten Österreichs. Im Westen ein bisschen angenehmer, 30, 31 Grad. Aber Schauer und Gewitter sind unterwegs, vor allem im Bergland, bis ins Waldviertel vielleicht hinein. Ansonsten, wie gesagt, bleibt es trocken. Morgen dann ein paar Wolken mehr. Mehr Sonne schon auch da, vor allem zwischen Vadelberg und dem westlichen Niederösterreich, aber eher trüb. Aber das ist gut, weil da gibt es Regenschauer, da gibt es Gewitter. Kehrseite, die können teilweise wieder kräftiger ausfallen. Osten und Süden müssen morgen ein bisschen länger warten in der Hitze tatsächlich, bis vielleicht ein paar Schauer kommen. Da soll es gegen Nachmittag, Abend soweit sein. Aber morgen nochmal 30 bis 37 Grad, auch da wieder Hitzepol im Osten des Landes. Das Thermometer mag man eigentlich gar nicht mehr schauen, weil 39 Grad zum Beispiel schon im Raum. Also beim kann schon nicht mehr reden. Neusiedlersee, das will man gar nicht aussprechen. 31 Grad in Salzburg, das, ja. Da ist zumindest schön, wenn es doch ein paar Glücksmomente diesbezüglich gibt bei der Michaela. Sie hat ein Foto geschickt, wo man blauen Himmel sieht und dann den Schneeberg. Und sie schreibt, herrlich, Glücksmoment. Der Blick zum Schneeberg und ein schlafendes Kind im Auto. Schauen wir auf die Straßen. 13.23 Uhr, es gibt gute Nachrichten und zwar für Oberösterreich B1. Beim Achtrenk, die Unfallstelle ist geräumt, Sperre weg. Das heißt, da geht's wieder gut. Ich wünsche weiterhin noch eine gute und sichere Fahrt.
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0: Oh, jedes Mal ist das Mikro offen. Nein, ist wurscht. So. Entschuldige.
1: Warum dann?
0: Weil ja, weil ich dann immer reinrotze in den Song quasi.
1: Ja, mach doch. Du hast doch eine wunderschöne Stimme. Du kannst ja, du kannst ja singen.
0: Das ist lieb von
1: also,
0: dir.
1: Von daher.
0: Alex, im Studio. Das heißt, wir spielen schon wieder was?
1: Yay.
0: Wer oder was bin ich? Du warst vorher die Vasa.
1: Ja, ja, dieses gesunkene Schiff aus Stockholm.
0: Ja, und nächste Runde jetzt. Wer oder was bin ich? Jetzt bin ich dran. Ich habe mir was überlegt. Es ist so schwer. Es ist so,
1: ja.
0: Also ich gehöre so den Menschen, je mehr Auswahl, desto weniger kann ich mir entscheiden, weil es mir zu viel. Ja. Aber ich habe mir was überlegt, das passt zum Thema, dass es auch beim Doppelkick dann in Kürze gibt, Songs aus dem Norden. Und die Rock'n'Roll Sommerschule macht das ja auch diese Woche. Also das Musikthema in der Früh, Ragnarok, alles musikalisch aus Skandinavien. Ich bin da ein bisschen, wie soll ich sagen, bei mir gilt alles, was nördlicher ist als Österreich.
1: Sehr gut.
0: Da gibt es jetzt dann um 14 Uhr gleich passende zwei Motivationssongs im Doppelkick und passend zum Thema habe ich mir auch etwas überlegt, für wer oder was bin ich. So, aber jetzt ist halt jetzt die Frage. Ja, du weißt auch nicht, was ich oder ich wer ich bin?
1: Keinen blassen Schimmer und ich bin jetzt mäßig gut in dem Raten. Ja?
0: Okay.
1: Also ich gerate einfach auch ins Blaue rein. Fangen wir schon an?
0: Ich würde sagen, wir fangen an. Ja? Wir machen es ein bisschen spannender und bitte ihr mitraten. Ja,
1: ja? Bitte unbedingt.
0: Bitte, bitte. Fragen stellen, die ich mit Ja oder Nein beantworten darf und dann werden wir schauen, ob es was wird oder nicht. 0676 83 88 6100, die WhatsApp-Nummer. Wer oder was bin ich? Es hat schon mit dem Thema aus dem Norden zu tun, sozusagen.
1: Okay, dann fange ich einfach einmal mit der ersten Frage an. Bist du ein Mensch?
0: Nein.
1: Das heißt, du bist ein Gegenstand?
0: Naja, nein.
1: Was? Ja, tatsächlich, da kommt auch schon die erste Frage. Ja. Bist du ein Gegenstand?
0: Also ja, was? Gegenstand kann man so direkt, glaube ich, nicht sagen. Ich bin gut in dem, oder?
1: Ja. Kathi schreibt, bist du eine Sagengestalt? Das ist eine coole
0: Nein,
1: Frage.
0: Bin ich nicht.
1: Ja klar, aber du hast ja schon gesagt, Mensch bist du nicht.
0: Mensch bin ich nicht, nein.
1: Ja, bist du ein Tier?
0: Na gut, Sagengestalt ist halt auch die Frage, ob das ein Mensch ist dann oder nicht. Ja. Aber ich, wurscht.
1: Diskutieren.
0: Ja. Bin ich eh nicht, das ist eh wurscht. Ja?
1: Bist du, Simone schreibt, bist du ein Tier?
0: Nein, bin ich nicht.
1: Saskia schreibt, kann man dich angreifen?
0: Ja.
1: Bist du etwas zum Essen?
0: Ja.
1: Du bist ein Essen?
0: Ja, ich bin ein Essen.
1: Du, okay.
0: Aber Charlie, ich will genau wissen, was. Ja?
1: Charlie schreibt, bist du aus einem Zeichentrickfilm? Ein Essen aus einem Zeichentrickfilm.
0: Also da sage ich jetzt ehrlich, vielleicht, dass das mal irgendwo vorkommen ist in einem Zeichentrickfilm, aber jetzt explizit so nicht.
1: Okay, Chrisu schreibt, bist du Wasser? Nein, das
0: Nein.
1: haben wir schon. Bist du ein Nordlicht? Auch nicht. Also du
0: Nein.
1: bist etwas zu essen.
0: Ich bin
1: süß?
0: Was zum Essen. Ich bin süß, ja.
1: Okay, Saskia fragt, isst man dich kalt?
0: Ja, meistens, da, meistens, ja.
1: Bist du ein Obst, fragt die Gabi.
0: Nein.
1: Bist du ein Gemüse?
0: Nein.
1: Bist du ein Lauch?
0: Zwischendurch manchmal, ja. Aber
1: isst man dich zum Kaffee?
0: Jeder, wann er möchte, eigentlich.
1: Bist du Ambrosia? Was ist ein Ambrosia? Ich weiß,
0: aber
1: was das ist,
0: aber das ist
1: irgendwas
0: zum Trinken oder so. Ist ja wurscht, ich bin's nicht.
1: Bist du Kaiserschmarrn?
0: Bist du Kaiserschmarrn? Bin kein Kaiserschmarrn, nein.
1: Bist du Lakritze?
0: Nein.
1: Also die Julie fragt, ja, die Birgit ist ein Essen. Bist du ein Tiramisu? Der Bernhard fragt, bist du ein Tiramisu?
0: Bin kein Tiramisu, nein.
1: Der Georg fragt, kann man dich essen?
0: Kann man dich sehen?
1: Kann man dich sehen?
0: Ja, ja, man kann mich sehen.
1: Ja, okay.
0: Ja. Also ich bin schon nur ein gescheites Essen, also nicht irgendwas Kleines mit was auch immer. Egal, nein.
1: Bist du ein Eis, fragt die Angie.
0: Nein.
1: Musst du zubereitet werden?
0: Was heißt zubereitet? Ja sicher, weil sonst gibt's ja nichts.
1: Kochen und so? Naja, also ein Eis nimmst du aus der Packung und isst.
0: Ach so, wenn das zubereitet ist, dass man es extra machen muss, um zu essen, anstatt irgendwo hinzugreifen und es einfach zu nehmen, dann muss man mich nicht zubereiten.
1: Knäckebrot?
0: Nein.
1: Bist du gebacken?
0: Gebacken? Boah. Ich glaube schon in irgendeiner Form.
1: Was? Bist du eine
0: Zimtschnecke? Nein, gebacken, glaube ich, ist das falsche Wort.
1: Bist du eine Zimtschnecke?
0: Nein. Pass auf. Entschuldige, wenn ich da kurz reingrätsche, ja. Weil bis jetzt kam, glaube ich, noch nicht das Richtige. Ich gebe euch einen kleinen Hinweis. Es hat mit dem Thema Songs aus dem Norden zu tun. Norden.
1: Bist du eine belgische Waffel? Super, die Mann.
0: Ah. Im Prinzip nein.
1: Birgit.
0: Nein.
1: Okay.
0: Nein, ich will es ganz genau. Ja? Ich bin streng heute.
1: Also, Kuchen.
0: Nein.
1: Smörrebröt.
0: Nein.
1: Bist du ein stinkender Fisch?
0: Hey, ich habe gesagt, ich bin süß.
1: Ja, okay. Eine Schwedenbombe.
0: Nein.
1: Ah, das wär aber ziemlich cool, eine Schwedenbombe.
0: Das wäre schon, ja, lustig, aber bin ich nicht.
1: Zimtschnecke bist du nicht.
0: Nein.
1: Das kam jetzt schon sehr, sehr oft. Knäckebrot bist du auch nicht.
0: Nein, pass auf, ich helfe euch noch ein bisschen mehr, weil da kam noch gar nichts. Aber wie gesagt, ich habe der Einheit gefragt, ob ich eine belgische Waffel bin. Nein, das bin ich nicht wirklich. Was gibt's denn da noch so für Länder, wo es so Süßes gibt, so spezielle Süßigkeiten?
1: Eine norwegische Waffel, fragt der Martin.
0: Okay, nein, nein.
1: Köttbullar, was auch immer das ist. Honigwein.
0: Nein.
1: Marzipan.
0: Nein, nein.
1: Ah, Bubblewaffel.
0: Was?
1: Bubblewaffel.
0: Was ist eine Bubblewaffel?
1: Keine Ahnung.
0: Ich weiß nicht, was das ist, deswegen kann ich es nicht beantworten. Aber
1: dänisches Teegebäck.
0: Nein. Okay. Pass auf. Weder Belgien noch Dänemark.
1: Also schwedisch.
0: Nein.
1: Eine Schwedenbombe nicht.
0: Niederlande. Ich helfe euch. Niederlande.
1: Churros?
0: Nein. Niederlande.
1: Entschuldige. Ich lese die ganze Zeit von
0: Also ich bin süß und komme aus den Niederlanden. Ich bin dort zu Hause. Es gibt es natürlich, ich kann es bei uns auch essen, aber...
1: Marmelade nicht.
0: Nein.
1: Ich weiß jetzt nicht, Boffertjes? Was ist Boffertjes? Bist du Boffertjes? Ich sage es sicher falsch.
0: Ich glaube, nein.
1: Schokolade?
0: Nein.
1: Cookies?
0: Nein.
1: Mini-Pfannkuchen?
0: Nein.
1: Entschuldige,
0: schau mal, das ist ja...
1: Strohwaffel.
0: Ja!
1: Was ist das? Spricht man das so aus? Strohwaffel?
0: Keine Ahnung, Strohwaffel.
1: Strohwaffel.
0: Strohwaffel, das sind dieser Waffelteig und in der Mitte ist Karamell drinnen.
1: Oh.
0: Also das ist rund ausgestochen, das ist, ich weiß nicht, ist das so eine Art Pfannkuchen? Schau, ich habe eh keine Ahnung.
1: Das ist jetzt auch.
0: Aber das ist so eine Teigwaffel.
1: So eine Sirupwaffel.
0: Ja, das ist rund, genau, und in der Mitte ist Karamell. Man kann auch Honig reinschmieren dann oder Marmelade oder so irgendwas. Aber das ist so typisch niederländisch und das isst man halt meistens kalt, aber wenn man es warm kriegt.
1: Oh. Das heißt, so hast du schon gegessen?
0: Ich habe mal zuschauen dürfen bei der Produktion,
1: weil
0: so einen Ausflug gemacht.
1: Ja, und das ist toll.
0: Süßer am süßesten.
1: Ich kenne es nicht, aber wenn ich mal in die Gegend komme, ich werde an dich denken, wenn ich das schnabuliere.
0: Kriegst du aber auch in Österreich irgendwo zu kaufen.
1: Ja, aber sicher.
0: Aber wenn ich es einmal finde, dann ja. Ja, wow, ich bin das Tropfwaffel.
1: Cool. Ja. Und wieder mal erraten, mein Gott, wie cool seid ihr. Vielen Dank für eure Hilfe. Hätte ich allein nie, abgesehen davon, ich kenne es nicht, aber hätte ich niemals erraten.
0: Okay. Ja, das ist zu schwer. Darf schon mal schwer sein. Okay, ja. Dann vielen lieben Dank fürs Spielen. Nächste Runde machen wir morgen wieder.
1: Ja.
0: Morgen spielen wir wieder und jetzt gibt's Sum 41 und Good Charlotte.

0: Die Toten Hosen, schlechte Nachbarn auf 88.6 am Mittwoch, am 5. August. 13.49 Uhr gleich weiter Nachrichten und Verkehr. Und danach gibt es ein bisschen extra Motivation um 2 am Nachmittag auf 88.6 bei mir. Doppelkick, 2 ganz spezielle Motivationssongs gegen das Nachmittagstief für die Motivation, weil wäre schön, wenn wir alle gleich Feierabend machen könnten und dann irgendwo hoffentlich, wo es ein bisschen gekühlter ist, aber spielt halt nicht. Deswegen muss ja der Nachmittag irgendwie noch weitergehen. Die Hitze macht dann ihr Übriges und deswegen kann ein bisschen extra Motivation um 2 nicht schaden. Und da dreht sich in dieser Woche bei mir im Doppelkick alles um Songs aus dem Norden. Und da gilt alles, was nördlicher als Österreich ist, ja? Also jetzt in meinem Fall. Und heute gibt es zum Beispiel einiges oder etwas aus Schweden. Das habe ich auf jeden Fall fix mit dabei im Doppelkick. Und da habe ich mir gedacht, ja, ich mein, ist ja nicht schlecht, wenn man in der Sprache vielleicht auch ein bisschen was kann, falls man mal in das Land fahren möchte. Und deswegen gibt es nicht nur Schwedisch im Doppelkick, sondern auch Schwedisch als Sprache zu lernen. Die wichtigsten Dinge, vielleicht so wie Hallo oder Tschüss oder Danke oder Bitte. Ja? Und die Julie hat da was geschickt. Liebe ich.
1: Ja, hallo, grüß euch. Da spricht die Julie und ich kann eigentlich nur Smörrebröt, Römpömpömpömpömpömpömpömpömpömpömpömpömpömpömpömpömpömpömpömpömpömpömpömpömpömpömpömpömpömpömpömpömpömpömpömpömpömpömpömpömpömpömpömpömpömpömpömpömpömpömpömpömpömpömpömpömpömpömpömpömpömpömpömpömpömpömpömpömpömpömpömpömpömpömpömpömpömpömpömpömpömpömpömpömpömpömpömpömpömpömpömpömpömpömpömpömpömpömpömpömpömpömpömpömpömpömpömpömpömpömpömpömpömpömpömpömpömpömpömpömpömpömpömpömpömpömpömpömpömpömpömpömp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
0: super, ja, gefällt mir. Aber vielleicht wisst ihr noch irgendwas auf Schwedisch, dann gerne her damit, dass wir die wichtigsten Sachen, und wenn es nur 2, 3 Wörter sind, auf Schwedisch können, sollten wir mal dorthin fahren. 0676 83 88 6100, die WhatsApp-Nummer.
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0: Ich muss jetzt an der Stelle mal sagen, wettertechnisch gibt es einige, die sagen, was beschwert euch über die Hitze und bla bla bla bla. Ja. 40 Grad ist nicht für jeden aushaltbar an der Stelle mal. Und es gibt Regionen, da hat es seit Ewigkeiten nicht geregnet und das ist nicht gut. Ja, so. Ich bin ein Sommermensch durch und durch. Ich liebe die Sonne. Ich lade im Sommer meine ganzen Akkus quasi innerlich auf. Aber auch ich sage 40 Grad. Und wenn man dann über 30 Grad in der Wohnung hat, wo es auch nicht annähernd irgendwie abkühlt, nein, pfui. Ja. Marcel aus Donnerskirchen hat gerade ein Foto geschickt. In Donnerskirchen 40 Grad. Ja. Wer es mag, eh, schön. Dann genießt das. Temperaturen momentan im Westen des Landes eine Spur kühler als überall sonst. Also kühler unter Anführungszeichen. In Bregenz derzeit 29 Grad, während es dann doch in Hartberg 36 hat, Poisdorf 37 Grad und 39 derzeit in Eisenstadt. Heute ganz viel Sonne mit dabei im Osten und auch im Norden. Sonne pur, kann man eigentlich sagen. Bis zu 40 Grad sind möglich. Im Bergland und Richtung Waldviertel vielleicht da und dort Regenschauer oder Gewitter möglich. Ansonsten eher nichts mit Regen, bleibt es weiterhin staubtrocken. Und morgen am Donnerstag dann mehr Wolken mit dabei. Sonne zwischendurch zwischen Vorarlberg und dem westlichen Niederösterreich. Da kann es auch dann schon früher zu regnen oder Gewittern beginnen. Richtung Osten und Süden ist es weiterhin eher sonnig. Da gibt es dann erst gegen Abend oder Nachmittag eventuell Gewitter. Und ja, bis es mal gewittert, 30 Grad maximal im Osten. Morgen dann bis zu 37 Grad. Und wenn es halt gewittert, dann kann das halt heftiger ausfallen. 13:52 Uhr, hier sind die Nachrichten mit Alexander Fikonia.
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3: Am kommenden Sonntag ist Equal Pension Day, der Tag, ab dem Männer bereits so viel Pension kassiert haben wie Frauen im ganzen Jahr. Die Arbeiterkammer will deswegen Tempo, damit die Pensionslücke kleiner wird, denn im Schnitt bekommen Frauen bei uns fast 40% weniger Pension als Männer. Österreich sei damit trauriger Vize-Europameister, sagt AK-Präsidentin Anderl. Sie lehnt ein höheres Pensionsalter ab und fordert unter anderem den Ausbau der Kinderbetreuung. Ein 14-jähriger Terrorverdächtiger aus Tirol bleibt vorerst bis Anfang September in U-Haft. Dem mutmaßlich rechtsextremen Jugendlichen wird vorgeworfen, Anschläge auf jüdische und muslimische Einrichtungen geplant zu haben. Er bleibt hinter Gittern, weil die Ermittler befürchten, er könnte die Taten doch noch umsetzen oder Beweise vernichten. Seine Anwälte haben auf den gerichtlichen Termin zur Haftprüfung verzichtet. Deutschen Behörden ist gemeinsam mit Europol ein großer Schlag gegen internationale Schlepper gelungen. In Saarbrücken und Serbien wurden 3 mutmaßliche Drahtzieher einer syrischen Bande festgenommen. Die Gruppe soll hunderte Menschen von Libyen nach Italien sowie über die Balkanroute nach Deutschland geschleust und damit Hunderttausende Euro kassiert haben. Und Ärztinnen und Ärzte, die Gefühle zeigen, sind nicht unprofessionell. Im Gegenteil, eine Schweizer Studie belegt, Emotionen und persönliche Worte schaffen Vertrauen bei Patientinnen und Patienten. Über 1500 Personen finden es in der Studie gut, wenn es in der Arztpraxis ein bisschen menschelt.
0: Das natürlich. 13.54 Uhr, so verzeihen. Wir schauen auf die Straßen, da tut sich zum Glück nicht allzu viel, aber wenn ihr am Weg seid Richtung Deutschland auf der B179, dann ab Reute circa 20 Minuten plus rechnen. Sonst läuft's. Also gute Fahrt.
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0: Einen wunderschönen Nachmittag, Mittwoch, 13.56 Uhr. Wir sind beim Doppelkick angekommen, immer um 2 am Nachmittag. Gibt es bei mir zwei ganz spezielle Songs für die Motivation gegen das Nachmittagstief, weil das glaubt nämlich, dass sich's nach der Mittagspause breit machen kann, ja, und die Motivation schlafen schickt. Versucht's auch. Funktioniert aber nicht, weil die zwei Songs, die immer um zwei kommen, die werken da dagegen. Und weil es ja in der Rock'n'Roll-Sommerschule in der Früh musikalisch ist ja jede Woche ein anderes Thema, um Songs aus Skandinavien geht, Ragnarok sozusagen, gibt es bei mir beim Doppelkick diese Woche, weil auch da jede Woche ein anderes Thema, Songs aus dem Norden. Bei mir gilt aber alles, was nördlicher ist als Österreich. Ja, also auch so Richtung Holland, Deutschland, möglich. Muss nicht, aber möglich. Vorschläge bitte jederzeit her zu mir. 0676 83 886 100. Das ist die WhatsApp-Nummer. Und da gibt's jetzt zum einen aus, so Moment, da haben wir's. So, aus meiner Musikkiste, aus Schweden, darum dreht sich alles, Royal Republic, weil ich die einfach liebe und weil die immer Spaß machen, finde ich. Und der Markus hat vorgeschlagen, auch aus Schweden, Heat, A Shattered Redemption. Ich glaube, das wird gut. Ich glaube, das könnte motivierend sein. Doppelkick heute aus Schweden mit Royal Republic und Heat. Musik ab, Motivation an.

0: Pete, A Shattered Redemption auf 88.6. Einen schönen Nachmittag. Das ist 88.6 mit dem Doppelkick und da gibt es jeden Tag um 2 am Nachmittag 2 ganz spezielle Motivationssongs für die Motivation gegen das Nachmittagstief und es steht alles diese Woche im Zeichen bezüglich Songs aus dem Norden. Und bei mir heißt es da einfach nur, alles was nördlicher ist als Österreich gilt in dem Fall. Songideen bitte her zu mir, ja vielleicht schon für morgen, 0676 83 88 6100 die WhatsApp-Nummer. Jetzt heute waren das alles Songs aus Schweden mit Hit und Royal Republic. Sabrina hat gerade geschrieben, oh Royal Republic, ich liebe sie und habe die Band durch euch kennengelernt. Ein großes Dankeschön dafür. Ja, ich mag dich, sind super lustig, aber auch der Song Hit, großartig. Ja, also vielen lieben Dank an der Stelle an den Martin, der hat den nämlich vorgeschlagen. Ja, großartig, sensationell. Wie gesagt, eure Ideen jederzeit her zu mir. Songs aus dem Norden diese Woche 0676 83 88 6100, die WhatsApp-Nummer. Und weil beides aus Schweden ist, werden wir dann noch ein bisschen Rechnung offen, weil wir lernen heute ein bisschen Schwedisch. Wenn man irgendwo hin auf Urlaub fährt, so die wichtigsten Dinge wie Hallo, Danke, Bitte, Tschüss oder Bier zu kennen, kann nicht so verkehrt sein. Deswegen werden wir da gleich noch ein bisschen Schwedisch-Nachhilfe kriegen. Nach Die Ärzte und Volbeat.
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0: So, nennt sich Musikbett bei uns. So, das passt jetzt besser. Willkommen am Mittwoch. Birgits Hofpower Show. Und wir haben noch eine Rechnung offen. Doppelkick um 2 am Nachmittag jetzt vorher gerade. Immer 2 ganz spezielle Motivationssongs, weil das ist so die Zeit zwischen Mittagspause und Feierabend. Da schleicht sich so Müdigkeit ein, die Hitze macht es auch nicht besser und so, gell? Mhm. Trotzdem muss man weiterarbeiten und deswegen 2 Songs, die extra für Motivation sorgen. Und im Sommer jede Woche ein eigenes Thema zum Doppelkick. Diese Woche dreht sich alles um Songs aus dem Norden. Vielleicht kann das so zumindest gedanklich ein bisschen Abkühlung bringen. Und heute war Schwedisches mit dabei, Royal Republic und Heat. Und ich habe mir gedacht, dann lernen wir doch auch ein bisschen Schwedisch. Falls jemand von euch das irgendwann demnächst mal in den Urlaub fährt nach Schweden, dass man so die wichtigsten Sachen weiß in der Sprache. Ich meine, kommunizieren jetzt so, Gespräch führen wird wahrscheinlich schwierig, aber sowas wie Hallo, Danke, Bitte, Tschüss oder ein Bier bestellen, finde ich einfach höflich und da ist super Schönes von euch reingekommen. Also danke, danke, danke, ohne euch ging einfach gar nichts hier. Ja, deswegen, warte mal, wo haben wir das jetzt? Genau, der Robert fängt gleich an mit dem, was ich jetzt gerade auf Deutsch gesagt habe.
1: Ja, hallo, auf Schwedisch zum Beispiel, danke heißt Dack. Das habe ich in Stockholm auf einer Mülltonne gelesen. Also danke für das, dass du den Müll wegschmeißt.
0: Okay, Tack. Okay, super, dann Tack, lieber Robert. Andreas hat dann auch noch geschrieben, ja, Tack heißt Danke und Heido heißt Tschüss. Ich hoffe, ich spreche das richtig aus, das ist auch wieder so schwierig. Heido, Heido, Heido. Tschüss. Okay. Hallo heißt was? Hi. H-E-J, glaube ich, und sagt man als wie ein I, also Hi. Dann haben wir, der Christian hat noch geschrieben, die Zimtschnecken schmecken nirgends besser als in Stockholm heißen Kannelbullar. Hat er so geschrieben. Ups, wie gesagt, Aussprache stimmt, weiß ich nicht genau. Die Anita fährt sehr gerne und sehr oft nach Schweden und sagt, Ficker heißt auf Schwedisch Kaffeepause. Oder Kaffeepause, so oder so. Ficker. Allein das finde ich schon lustig. Valentina hat was geschickt.
2: Jo, hätte Valentina. Genau, das heißt, hallo, mein Name ist Valentina.
0: Jo, hätte Valentina. Okay, also nein, in dem Fall, jo, hätte Birgit. Gut, was haben wir noch? Fabian, ganz wichtig.
3: Sollten wir alle das allerwichtigste Wort aus Schwedisch kennen, das Öl, auch bekannt als das Bier.
0: Öl.
3: Weil ohne Bier geht es bei uns nicht.
0: Öl, Öl, okay. Eva, fasst das zusammen in einen ganzen Satz zum Bier bestellen.
4: Ja, will haben Öltil.
0: Ja, will haben Öltil. Ja, will haben Öltil. Ja, will haben Öltil. 2 Sekunden habe ich wieder vergessen. Ja, will haben Öltil. Okay. Danke, Tack. Hallo, hey. Tschüss, hey, do. Und natürlich, was zum Bier auch noch dazu gehört, Ben.
5: Was ich von Schweden schon mal gehört habe, Skålpommefar heißt so viel wie Prost zum Teufel.
0: Skålpommefar. Skålpommefar. Okay, das muss man wirklich lernen. Das ist schwierig, aber ich finde es spannend zum Hören. Deswegen danke an der Stelle für ein klein wenig Schwedisch-Nachhilfe. Und ich schicke euch dafür musikalisches Australien. Und zwar bringen sie Anfang September ihr brandneues Album raus, Airborne. Und hier kommen sie es mit drauf. Airborne jetzt gleich. Und die Eva auf Schwedisch. So rockt das Leben.
4: So rockt der Livet.
0: So rockt der Livet. Tack.

0: Latant Gang, Foxtrot Uniform, Charlie, Kilo auf 88.6. Einen wunderschönen Mittwoch, 5. August. Und da feiern wir natürlich auch Geburtstag mit Evil Jared von der Latant Gang. Wird heute 55, deswegen hört die heute auch ein bisschen öfter hier bei uns. Aber was es auch gibt, und so lustig. Ich habe ja heute Schwedisch gehabt, schwedische Musik beim Doppelkick jetzt gerade. Und wenn man irgendwo ins Ausland fährt auf Urlaub, wo man eine andere Sprache spricht als die eigene, finde ich es nicht so schlecht, wenn man die wichtigsten Sachen in der Sprache vielleicht kann. So, jetzt haben wir vorher gerade schon gelernt, Bier heißt, glaube ich, Öl, Danke heißt Tack, Hallo heißt Hi, ja, auf Schwedisch. Und es sind noch zwei Sachen reingekommen, die möchte ich und kann ich euch nicht vorenthalten, weil ich so... ich habe so lachen müssen jetzt gerade, pass auf. So, Kinderherz mal kurz weg, aber es spricht man halt so aus, wie ich es jetzt sage, kann nichts dafür. Der Cher hat sich gemeldet, Cher Mac heißt er, auf WhatsApp und schreibt, er war letzte Woche in Schweden und lernt seit Februar auf der VHS Schwedisch sozusagen und weiß gerade passt, weil morgen wäre sein 5-jähriges sozusagen mit der VHS, wenn ich das jetzt verstanden habe so richtig, Jahrestag, das heißt Ohrstock. Schreibt mal anders, ja, aber aussprechen tut man es Ohrstock. Großartig. Liebe ich, liebe ich, liebe ich. Vielen Dank dafür. Und die Lisa hat geschrieben, die Oma heißt auf Schwedisch, ist die Mormor. Die Uroma, das ist fast böse, aber wenn es auf Schwedisch so heißt, die Uroma ist die Gammelmormor. Und die in der Opa, also der Uropa, wenn sie sich nicht täuscht, ist dann der Gammelvorfahr. Mormor, die Oma, und Gammelmormor, die Uroma. So, eben, wollte ich euch nicht vorenthalten, weil, ja, danke euch. So, jetzt kommen wir zu Wetter und Verkehr.
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0: Kaum lacht man noch über Gammelmormor, was auf Schwedisch sowas wie Uroma heißen sollte oder Gammelvorfahr, Uropa, vergeht einem das Lachen bei Temperaturen, teilweise wie diesen. Manche wollen noch und können gar nicht rausgehen, weil sie die Hitze nicht ertragen. Bei 40 Grad im Osten des Landes als Tageshöchstwert. Im Westen vielleicht nicht ganz so heiß, aber über 30 Grad kriegen wir überall. Viel Sonne mit dabei, allerdings im Bergland Richtung Waldviertel auch vereinzelt vielleicht Regenschauer oder Gewitter kurz mal möglich. Könnten aber dann wieder kräftig ausfallen. Und morgen am Donnerstag 30 bis 37 Grad im Osten, am heißesten wieder. Aber es gibt mehr Wolken und vor allem zwischen Vorarlberg und dem westlichen Niederösterreich auch wieder teilweise nass mit Regen und Gewittern. Und im Westen war ja auch schon einiges an teilweise kräftigen Gewittern in den letzten Wochen mit dabei. Also es ist Wahnsinn, dieses Wetter momentan. Und Richtung Osten und Süden, da bleibt es länger sonnig und trocken. Aber vielleicht gegen morgen Nachmittag, Abend auch ein paar Schauer und Gewitter mit dabei. 14:28 Uhr. Wir schauen weiter auf die Straßen und da verhält sich doch relativ ruhig. Ihr braucht auf der B179 Richtung Deutschland in Tiroler Breute circa 15 Minuten länger. Ansonsten schaut es aber gar nicht so übel aus. Moment, gerade reingekommen. A9 Richtung Linz zwischen Trieben und Rottenmann. Da ist gesperrt nach einem Unfall. Ach du meine Güte, das haben wir jetzt braucht. Ausweichen, abtrieben über die B113, wenn möglich ist. Das war's. Gute Fahrt.
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0: Three Little Birds auf 88.6 am Mittwochnachmittag, 5. August, 14.37 Uhr. Anni schon im Studio. Hallo.
1: Hallihallo.
0: Du übernimmst jetzt und ich habe noch vorher was für dich. Ich mache jetzt mal kurz ein bisschen Ficker.
1: Das ist, ich weiß tatsächlich, was das ist. Es ist kein Spaß. Ich weiß nicht, was es ist. Das ist die Kaffeepause in Schweden.
0: Ja, woher weißt du das?
1: Ich war mit der Schule, ich war auf so einem ganz kleinen Auslandsaustausch für 2 Wochen in Stockholm.
0: Okay, nein, da bin ich jetzt gespannt. Pass auf, weil heute bei mir im Doppelkick um 2 am Nachmittag bei den 2 speziellen Motivationssongs die Woche das Thema Songs aus dem Norden und dann gilt bei mir alles, was nördlich von Österreich ist. Ja. Punkt. So streng bin ich da nicht. Und ich denke mir dann immer, es wäre doch nett, wenn man da ein bisschen was in der Sprache des Landes kann.
1: Ja.
0: Jetzt wirklich ein Gespräch führen? Nein, das geht nicht, weil ich merke mir schon die einzelnen Sachen nicht, außer Tack heißt Danke.
1: Skål.
0: Hä?
1: Skål heißt Prost.
0: Ja, schau, siehst und öl, oder was ist Bier, glaube ich. Oh ja, schau, hab schon wieder vergessen. Schwierig, es ist wirklich schwierig. Aber da sind einige Sachen auf Schwedisch reingekommen. Dankeschön an euch und jetzt bin ich gespannt. Weißt du, was der Bambusbjörn ist?
1: Oh, warte mal.
0: Ist Schwedisch, ich liebe Schwedisch, das ist so süß. Es ist wie ein kleines Kind, jetzt führe ich mich gerade auf, weil ich mich so abhaue drüber. Aber nicht, weil es deppert ist, sondern weil ich es so süß finde und weil es so logisch ist irgendwie. Was ist der Bambusbjörn?
1: Bambusbjörn?
0: Ja.
1: Das.
0: Na was?
1: Das Kondom?
0: Nein, nicht ganz. Ich meine, vielleicht heißt das ähnlich, weiß ich nicht, aber. Nein, das ist der Panda-Bär.
1: Also, fast. Ich weiß, irgendwas mit Gammel, irgendwas ist Oma ist, oder Uroma oder so.
0: Ja, genau. Das hat die Lisa geschickt. Oma ist Mormor und Uroma ist Gammelmormor.
1: Gammelmormor.
0: Und Uropa ist Gammelvorvor.
1: Oh, oder?
0: So, pass auf, und eins habe ich noch. Was ist Ficklampe? Kann nichts dafür, das heißt so. Ich habe wirklich nochmal nachgefragt.
1: Ein Gang bei Mickey, was
0: nicht. Nein, eine Taschenlampe.
1: Ach Gott. Es klingt ja teilweise so logisch. Aber
0: es ist, ich finde es lustig. So,
1: ist göttlich.
0: Fertig, Hofbauer fertig. Ja, nein, also,
1: mit den Nerven.
0: Womit man uns erheitern kann, oder?
1: Wahnsinn. Machen wir doch einen Schwedischkurs, du und ich. Großartig.
0: Was heißt Nein auf Schwedisch? No. Oder?
1: Danke.
0: Nein, also. So, in diesem Sinne. Was gibt's bei dir heute? Also genug geschwedet.
1: Wir haben einiges vor. Es gibt unter anderem Tickets zu gewinnen. Und zwar gleich 2-mal.
0: Ah, sehr schön.
1: Eigentlich wollte ich noch nicht so viel verraten, aber ich sag's jetzt einfach. Ich habe Tickets für euch für Blackstone Cherry.
0: Wow.
1: Ja.
0: Okay, mehr Infos aber dann bei dir?
1: Ja.
0: Okay, dann wünsche ich viel Spaß mit Anni und wir hören uns morgen wieder. Viel Glück beim Gewinnen. Und Rise Against lasse ich auch noch da und 3 Doors Down mit Kryptonite. So rockt der Mittwoch.

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1: Ja, die Hitzewelle, die geht heute weiter. Heute bei Höchsttemperaturen von bis zu 40 bzw. sogar 41 Grad. Wobei es im Osten Österreichs, sprich vor allem in Wien und im Burgenland, ganz besonders heiß ist. Außerdem ist heute wieder viel Sonne mit dabei. Trotzdem mischen sich aber auch heute wieder stellenweise Regen und Gewitter mit dazu, vor allem in Niederösterreich. Morgen am Donnerstag, wie geht's da weiter? Der 88.6 Wettertrend. Naja, also im Osten und im Süden, da ist es auch wieder heiß, aber nicht mehr so heiß wie die letzten Tage. Morgen bei maximal 38 Grad und weit mehr Regen und Gewittern. Es ist 14.52 Uhr und damit kommen wir zu den Nachrichten und zu Alexander Fekonia.
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3: Offene Geschäfte an Sonn- und Feiertagen, dafür machen sich die Neos einmal mehr stark. Inhabergeführte Geschäfte sollen am Sonntag aufsperren dürfen, solange keine Angestellten arbeiten müssen. Denn durch die aktuellen Öffnungszeiten entgehen Wirtschaft und dem Staat Milliarden an Umsätzen, so die Pinken. Von der SPÖ gibt's aber gleich eine Absage, der freie Sonntag bleibe für die Erholung der Familien unantastbar. Erst ab 32,5 Grad arbeitsfrei und dann auch nur, wenn der Chef mitspielt. Das freiwillige Hitzefrei am Bau ist der Arbeiterkammer und der Gewerkschaft weiterhin ein Dorn im Auge. Sie wollen einen gesetzlichen Rechtsanspruch. Der Schutz der Arbeiter dürfe nicht vom bloßen guten Willen der Betriebe abhängen. Wie nötig das ist, würden jüngste Kontrollen zeigen. Bei über 70% der Baustellen hat der Hitzeschutz gefehlt. In den USA zieht ein Parasitenausbruch immer weitere Kreise. Aktuell leiden mehr als 10.000 Menschen an schwerem Durchfall, weil sie sich infiziert haben. Laut der Gesundheitsbehörde CDC mussten bereits über 500 Betroffene ins Krankenhaus. Zwei Menschen mit Vorerkrankungen sind gestorben. Als Auslöser vermuten die Behörden verseuchten Eisbergsalat aus Mexiko. In Rom haben Archäologen bei Bauarbeiten eine antike Gebäudeanlage aus der Kaiserzeit entdeckt. In den freigelegten Räumen haben die Forscher wertvolle Mosaike und Wandmalereien gefunden. Vermutet wird, dass es sich um eine edle Adelsresidenz oder Teile einer antiken Feuerwehrkaserne handelt. Die Funde sollen nun erforscht und für Besucherinnen und Besucher zugänglich gemacht werden.
1: Danke, Alexander. 14.54 Uhr ist es und damit machen wir noch einen Blick auf die Straßen. Alex, was tut sich? Wie schaut's aus?
4: Wir starten in Wien auf der A4 Richtung Ungarn bei Altsimmering. Da gibt's aktuell eine Sperre am baulich getrennten linken Streifen auf der linken Spur. Da ist ein Polizeieinsatz im Gange. Dann schauen wir weiter auf die Tangente in Richtung Kagran. Vor dem Hirstädtner Tunnel hat es einen Unfall gegeben. Da ist eine Spur blockiert. Das dauert gut eine Dreiviertelstunde länger. Und in der Steiermark A9 Richtung Linz zwischen Trieben und Rottenmann. Die Sperre ist aufgehoben. Da ist jetzt eine Spur frei. Da, wo es geht, gute und sichere Fahrt.
1: Danke, Alex.
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1: Ja, ganz genau so ist es. Und damit starten wir heute am Mittwoch auch schon wieder direkt rein in euren Nachmittag hier auf 88.6. Der 5. August heute schon. Und heute, da wird gefeiert, Leute. Wir feiern den mittlerweile 29. Geburtstag von... Youngblood wird heute 29 Jahre jung. Happy, happy Birthday, Youngblood. Und hier ist auch schon Youngblood, jetzt auf 88.6 und zwar featuring Aerosmith, My Only Angel. 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

mit Guns N' Roses, Sweet Child O' Mine durch euren Nachmittag heute am Mittwoch hier auf 88.6, 15.07 Uhr und in ein paar Minuten, da machen wir einen Blick zu Musik aus Österreich. Wir sind ja schon im Halbfinale, dazu aber in ein paar Minuten mehr. Jetzt gibt's erstmal Green Day. Good Riddance.

0: Ja, so nicht anders rockt der Mittwoch hier auf 88.6. Der 5. August heute schon und das heißt, ein paar Wochen könnt ihr noch voten.
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0: 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Da entscheidet ihr selbst darüber, wer es ins große Finale schafft. Und da geht's wirklich um die Wurst. Wer wird der 88.6 Headliner der Rot-Weiß Rockstage 2026? Von den aberhunderten Bands, die sich da wieder beworben haben, sind mittlerweile nur noch die Top 9 übrig. Und Leute, die sind der Wahnsinn. Und die kommen aus allen Ecken Österreichs, zum Beispiel auch aus Wien. Woke, das sind der Alex, der Lukas und der Valentin aus Wien und die geben immer 100%. Wurscht, ob für 2 oder 200 Leute.
2: Wir haben mal auf einem Dorffest, welches als Rockfestel beworben wurde, gespielt. Doch wir haben dann schnell gemerkt, dass 88,6% der Gäste über 80 waren und dementsprechend nicht unbedingt

0: sind auch voll abgegangen. Wir haben dann auch noch mit ihnen geredet und sie waren total nett und haben gesagt, dass sie uns schon eine Weile verfolgen.
1: Und da haben wir dann wieder mal gemerkt, dass man echt immer 100% geben sollte und nicht aufgeben darf. Man weiß nie, für wen das dann doch viel bedeutet.
2: Ja, das ist das Wichtigste. Unfassbar sympathisch auf jeden Fall. Und wie Vogue klingen, das hören wir jetzt. Unsere Halbfinalisten um den großen Titel des 88.6 Headliners der Rot-Weiß Rockstage 2026. Vogue! Shoutouts. Viel Spaß.

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1: Naja, heute am Mittwoch, da geht's noch einmal besonders heiß weiter. Vor allem im Burgenland und in Wien, da klettern die Temperaturen auf bis zu 41 Grad. Sonst geht's aber auch sehr sonnig weiter, nur hier und da müssen wir auch stellenweise mit ein paar Gewittern und Regenschauern rechnen. Morgen am Donnerstag, da liegen die Temperaturen bei maximal 38 Grad. Trotzdem kühlt's aber stellenweise auch schon ab. Von Vorarlberg bis nach Niederösterreich sind's morgen unter Anführungszeichen nur noch bis zu 31 Grad. Außerdem sind morgen vor allem am Nachmittag Gewitter und Regenschauer möglich. Es ist 15.22 Uhr und damit machen wir noch einen Blick auf die Straßen. Alex, wie schaut's da aus aktuell?
2: Wir starten da wieder in Wien auf der A4 Richtung Ungarn bei Altsimmering. Da ist immer noch die Sperre am baulich getrennten linken Fahrstreifen aufrecht. Da gibt es einen Polizeieinsatz. Es gibt Stau bis zum Prater zurück und gut eine halbe Stunde Zeitverlust. Dann Unfallstelle geräumt, aber viel Reststau auf der Tangente Richtung Kagran. Der Unfall ist ja vor dem Hierstettner-Tunnel passiert. Da ist jetzt alles wieder frei, aber es dauert gut noch eine halbe Stunde länger. Und Niederösterreich, ein defektes Fahrzeug auf der S6 Richtung Krems zwischen Tulln und Königsbrunn. Da bitte vorsichtig fahren. Gute und sichere Fahrt.
1: Danke, Alex.
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Link 182, All the Small Things auf 88.6 heute am Mittwoch. Und ja, ich weiß, 40 Grad Außentemperatur, aber ich finde, trotzdem verschafft uns das Wochenthema zumindest ein bisschen eine Abkühlung. Diese Woche, da geht's bei uns in der 88.6 Rock'n'Roll Sommerschule um Rock aus dem hohen Norden. Oder wie wir sagen würden, Ragnarok. Und da gibt's wirklich mehr als genug sensationelle Bands. Ich glaube, da sind wir uns einig. Ich meine, wir hätten da zum Beispiel Rock aus Dänemark.

Jason Black liebe ich, darf natürlich auch nicht fehlen. Also ihr merkt selbst, der Hohe Norden, ja, der kann es einfach, was das angeht. Aber jetzt seid ihr dran, Leute, erzählt mal, was für eine Geschichte habt ihr zu Bands aus Skandinavien und Co. WhatsApp 0676 83 88 6100. Am allerliebsten natürlich wie immer per Sprachnachricht. Und da darf natürlich auch der Wunsch vom Daniel auf gar keinen Fall fehlen. Nightwish, jetzt auf 88.6. Wishmaster. Viel Spaß.

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1: Die Hitzewelle, die geht heute weiter. Heute am Mittwoch bei Höchsttemperaturen von bis zu 40 bzw. sogar 41 Grad, wobei es im Osten Österreichs, also vor allem in Wien und im Burgenland, am heißesten wird. Außerdem ist heute viel Sonne mit dabei. Trotzdem mischen sich hier und da aber trotzdem Gewitter und Regenschauer mit dazu, vor allem in Oberösterreich. Morgen am Donnerstag, da wird es zwar im Osten und im Süden wieder sehr, sehr heiß, aber nicht mehr so heiß wie die letzten Tage. Morgen bei maximal 38 Grad mit weit mehr Gewittern und Regenschauern. Es ist 15.50 Uhr und damit kommen wir zu den Nachrichten und zu Alexander Ficconia.
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3: Nur noch eine Handvoll Empfehlungen statt einer vollen Auswahl. Das bekommt man, wenn man Hotels per künstlicher Intelligenz sucht. Das kritisiert die heimische Hotellerie. Weil US-Riesen wie Google jetzt bezahlte Werbung in KI-Antworten schalten, drohen kleine Betriebe in den Suchergebnissen zu verschwinden. Die österreichische Hotelvereinigung nimmt deshalb die EU in die Pflicht. Israel hat dem US-Plan zur Entwaffnung der Hamas vorerst nicht zugestimmt. Man mache nicht den ersten Schritt, sondern ziehe sich erst dann zurück, wenn die Hamas komplett entwaffnet ist, macht Israels Premier Netanyahu klar. Besser läuft es an anderer Front. In Rom verhandeln Israel und der Libanon seit gestern direkt über eine Waffenruhe und die Entwaffnung der Hisbollah. Die Gespräche sollen bis morgen dauern. Offene Geschäfte an Sonn- und Feiertagen, dafür machen sich die Neos einmal mehr stark. Inhabergeführte Geschäfte sollen am Sonntag aufsperren dürfen, solange keine Angestellten arbeiten müssen. Denn durch die aktuellen Öffnungszeiten entgehen Wirtschaft und dem Staat Milliarden an Umsätzen, so die Pinken. Von der SPÖ gibt es aber gleich eine Absage, der freie Sonntag bleibe für die Erholung der Familien unantastbar. Die anhaltende Hitzewelle drückt die Pegelstände vieler österreichischer Seen auf historische Tiefwerte. Der Bodensee verzeichnet den niedrigsten Stand an einem 5. August seit Messbeginn. Am Wolfgangsee ist es ein 30 Jahre tief und auch der Neusiedlersee hat zu wenig Wasser. Vereinzelt, wie am Traunsee, steigen die Pegel nur deshalb leicht, weil die Gletscher derzeit massiv schmelzen.
1: Danke, Alexander. 15.52 Uhr ist es und damit machen wir noch einen Blick auf die Straßen. Alex, du hast das im Blick. Was tut sich da?
4: Immer noch auf der A4 Richtung Ungarn bei Altsimmering die Sperre am baulich getrennten linken Fahrstreifen. Da gibt es einen Polizeieinsatz. Es gibt Stau bis zum Prater zurück und eine halbe Stunde Zeitverlust. Niederösterreich S6 Richtung Krems zwischen Tulln und Königsbrunn. Da steht ein defektes Fahrzeug auf der rechten Spur. Da dauert es auch ein paar Minuten länger. Da bitte vorsichtig fahren. Oberösterreich, da hat es einen Unfall gegeben auf der B134 zwischen Steinholz und Hörsdorf. Der Verkehr wird da wechselweise vorbeigeleitet. Da wo es geht, gute und sichere Fahrt.
1: Danke, Alex.
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1: Und es ist gleich 16 Uhr heute am Mittwoch hier auf 88.6. Ich wünsche euch einen wunderschönen Nachmittag heute. Und ich würde sagen, da gehen wir es jetzt auch schon direkt an. Und das jetzt mit einer absoluten Powernummer. Korn jetzt auf 88.6.

den Rolling Stones und Satisfaction durch euren Nachmittag heute am Mittwoch hier auf 88.6. 16.02 Uhr heute am 5. August und weiter geht's jetzt direkt mit Billy Talents. Surprise, surprise.

meiner Jukebox Hero auf 88.6 heute an einem sehr, sehr, sehr, sehr heißen Mittwoch. Es ist 16:09 Uhr und weiter geht's jetzt mit unserem heutigen Geburtstagskind. Pat Smear von Nirvana und den Foo Fighters wird heute 67. Happy, happy birthday. Und ihm zu Ehren gibt's heute jetzt Nirvana. Serve the Servants. Let's rock.

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1: Ja, es ist und bleibt weiterhin sehr, sehr heiß, vor allem im Burgenland und in Wien, also im Osten Österreichs. Da klettern die Temperaturen auf bis zu 41 Grad maximal. Sonst geht es auch sehr sonnig weiter, nur hier und da müssen wir jetzt am Nachmittag stellenweise mit Gewittern und Regen rechnen. Der 88.6 Wettertrend. Ja, morgen am Donnerstag, da liegen die Temperaturen wieder bei maximal 38 Grad. Trotzdem kühlt es aber stellenweise doch auch schon ein bisschen mehr ab. Von Vorarlberg bis nach Niederösterreich sind morgen, also unter Anführungszeichen, nur noch 31 Grad. Drinnen. Außerdem sind morgen vor allem am Nachmittag Gewitter und Regenschauer mit dabei. Es ist 16.22 Uhr und damit kommen wir zu den Schlagzeilen und zu Alexander Fekonia.
2: Nur noch eine Handvoll Empfehlungen statt einer vollen Auswahl. Das bekommt man, wenn man Hotels per künstlicher Intelligenz sucht. Das kritisiert die heimische Hotellerie. Weil US-Riesen wie Google jetzt bezahlte Werbung in KI-Antworten schalten, drohen kleine Betriebe in den Suchergebnissen zu verschwinden. Die österreichische Hotelvereinigung nimmt deshalb die EU in die Pflicht. Israel hat dem US-Plan zur Entwaffnung der Hamas vorerst nicht zugestimmt. Man mache nicht den ersten Schritt, sondern ziehe sich erst dann zurück, wenn die Hamas komplett entwaffnet ist, macht Israels Premier Netanyahu klar. Besser läuft es an anderer Front. In Rom verhandeln Israel und der Libanon seit gestern direkt über eine Waffenruhe und die Entwaffnung der Hisbollah. Die Gespräche sollen bis morgen dauern. Offene Geschäfte an Sonn- und Feiertagen, dafür machen sich die Neos einmal mehr stark. Inhabergeführte Geschäfte sollen am Sonntag aufsperren dürfen, solange keine Angestellten arbeiten müssen. Denn durch die aktuellen Öffnungszeiten entgehen Wirtschaft und dem Staat Milliarden an Umsätzen, so die Pinken. Von der SPÖ gibt's aber gleich eine Absage, der freie Sonntag bleibe für die Erholung der Familien unantastbar.
1: Danke, Alexander. 16.23 Uhr und damit machen wir einen Blick auf die Straßen. Alex, wie schaut's aus?
3: In Oberösterreich immer noch der Unfall auf der B134 zwischen Steinholz und Hörsdorf. Der Verkehr wird da wechselweise vorbeigeleitet. In Wien auf 4 Richtung Ungarn bei Altsimmering immer noch die Sperre am baulich getrennten linken Fahrstreifen. Da ist immer noch ein Polizeieinsatz im Gange. Stau gibt es bis zum Prater zurück und eine halbe Stunde Zeitverlust. Da wo es geht, gute und sichere Fahrt.
1: Danke, Alex.
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0: Dire Straits, Sultans of Swing, so eine unfassbar coole Nummer. Heute am Mittwochnachmittag hier auf 88.6. 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
1: Naja, die Höchsttemperaturen, die liegen heute am Mittwoch bei bis zu 40 bzw. sogar 41 Grad, wobei es hier im Osten Österreichs, also besonders in Wien und auch im Burgenland, ganz besonders heiß ist. Die Hitzewelle, die geht also weiter. Außerdem ist heute viel Sonne mit dabei. Trotzdem mischen sich aber jetzt am Nachmittag immer wieder Regen und Gewitter mit dazu, vor allem in Niederösterreich. Morgen am Donnerstag, wie geht's da weiter? Der 88.6 Wettertrend. Ja, da wird's im Osten und im Süden Österreichs auch wieder sehr heiß, aber immerhin nicht mehr so heiß wie die letzten Tage. Morgen bei maximal 38 Grad und weit mehr Regenschauern und Gewittern. Es ist 16.51 Uhr und damit kommen wir zu den Nachrichten und zu Alexander Fekonia.
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2: Wir haben wieder einen neuen Allzeit-Hitzerekord in Österreich. Nach 41 Grad gestern in Wien-Stammersdorf hat Bad Deutsch-Altenburg heute nochmal eines draufgelegt. Und zwar hat die Cheers für Austria dort heute 41,2 Grad gemessen. Die Hitze spürt auch das Rote Kreuz, das an Hitzetagen 15% mehr Einsätze verzeichnet. Auch die Feuerwehren sind wegen mehr Waldbränden öfter im Einsatz. Wegen der beispiellosen Hitze will die Regierung nun auch den Hitzeschutz in Wohnungen und Schulen erleichtern. Ein entsprechender Beschluss ist heute im Ministerrat gefasst worden. Künftig sollen Hürden wegfallen, wenn Mieter oder Schulen Klimaanlagen und Sonnenschutz einbauen wollen. Opposition und Umweltorganisationen kritisieren die Pläne allerdings als zu spät und unzureichend. Nachdem in der vergangenen Nacht am Leipziger Flughafen in der Nähe eines ukrainischen Flugzeugs eine Drohne mit Sprengstoff entdeckt wurde, haben Spezialisten diese nun entschärft. Der Flugbetrieb wurde in der Nacht zeitweise gestoppt. Die Behörden ermitteln jetzt und schließen ein politisches Motiv nicht aus.
0: Die gute Nachricht zum Schluss.
2: Die kommt heute vom Wiener Haus des Meeres. Dort gibt es Nachwuchs bei den Springtamarinen. Der jüngste von ihnen ist erst wenige Tage alt und schon im Tropenhaus zu entdecken. Die Affenart zählt mit einer Körperlänge von nur rund 20 Zentimetern zu den kleinsten der Welt. Ihren Namen verdanken die Tiere ihrem Sprungvermögen. Mit ihren kräftigen Hinterbeinen schaffen sie nämlich bis zu 4 Meter weite Sprünge.
1: Danke, Alexander. 16.53 Uhr ist es und damit machen wir einen Blick zur Alex und zum Blick auf die Straßen. Wie schaut's aus?
3: Wir schauen wieder nach Wien auf die A4 in Richtung Ungarn bei Altsimmering. Da haben wir immer noch die Sperre am baulich getrennten linken Fahrstreifen. Stau gibt es bis zum Prater zurück und eine halbe Stunde plus. Die Sperre wird aber demnächst aufgehoben. Wir schauen weiter auf die Tangente in Richtung Süden, eine Dreiviertelstunde plus zwischen Hirstetten und dem Prater. Und in Niederösterreich gibt es eine Sperre nach einem Unfall auf der B5 zwischen Heidenreichstein und Eisgarn. Sonst alles gut auf den Straßen. Eine gute und sichere Fahrt.
1: Danke, Alex.
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1: In ein paar Minuten, 17 Uhr schon, und das ist euer Weg in den Feierabend hier auf 88.6. Mittwoch ist schon, heißt, Leute, die Hälfte der Woche, die haben wir damit so gut wie geschafft. Übermorgen, da ist schon wieder Freitag, und dann gibt's hoffentlich auch, was das Wetter angeht, zumindest ein bisschen eine Abkühlung. Jetzt geht's aber erstmal hier bei uns weiter, und zwar mit der geilsten Musik. Und das jetzt mit My Chemical Romance. That's...

0: mit Falco und Ego ist durch euren Nachmittag heute am Mittwoch hier auf 88.6. Der 5. August, es ist 17.04 Uhr und wir machen jetzt einen Blick in die wunderschöne Steiermark.
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0: Ja, den 5. August haben wir heute schon und damit rückt es immer näher. Das Kaltenbach Open Air steht an. Vom 20. bis 22. August, also bis so wahnsinnig in 2 Wochen schon, da erwartet euch in Spital am Semmering ein absolutes Paradies für alle Extreme Metalheads. Zum 19. Mal rockt mittlerweile die Steiermark mit dem Kaltenbach Open Air und das Line-Up heuer. Bist du deppert? Das ist einfach nur arg. Mit dabei unter anderem Crytopsy und Fintroll, also wirklich geil. 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

Ja, die absoluten Klassiker, die gehen immer, oder? Black Sabbath waren das auf 88.6 heute am Mittwochnachmittag, 17.15 Uhr. Heißt auch gleich, machen wir wieder einen Blick zu Wetter, Schlagzeilen und Verkehr. Aber jetzt gibt's erstmal eine wunderschöne Nummer. Ein bisschen zum Runterkommen jetzt, zum Start in den Feierabend. Oder bevor wir in den Feierabend starten, sagen wir so. Die Red Hot Chili Peppers jetzt auf 88.6. Under the Bridge.

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1: Heute am Mittwoch, da wird es noch einmal besonders heiß. Vor allem im Burgenland und in Wien, da klettern die Temperaturen heute auf bis zu 41 Grad. Sonst geht es aber auch sehr sonnig weiter. Nur hier und da müssen wir jetzt auch stellenweise mit Gewittern und Regen rechnen. Morgen am Donnerstag, da liegen die Temperaturen bei, ich sag mal, frischen maximal 38 Grad. Wir sind endlich von den 40 weg. Trotzdem kühlt es aber stellenweise auch noch mehr ab. Von Vorarlberg bis nach Niederösterreich, da sind es morgen nur noch bis zu 31 Grad. Außerdem sind morgen vor allem am Nachmittag immer wieder Gewitter und Regenschauer mit dabei. Es ist 17.24 Uhr und damit kommen wir zu den Schlagzeilen und zu Alexander Feconia.
2: Wir haben wieder einen neuen Allzeit-Hitzerekord in Österreich. Nach 41 Grad gestern in Wien-Stammersdorf hat Bad Deutsch-Altenburg heute nochmal eines draufgelegt. Und zwar hat die Cheers für Austria dort heute 41,2 Grad gemessen. Die Hitze spürt auch das Rote Kreuz, das an Hitzetagen 15% mehr Einsätze verzeichnet. Auch die Feuerwehren sind wegen mehr Waldbränden öfter im Einsatz. Wegen der beispiellosen Hitze will die Regierung nun auch den Hitzeschutz in Wohnungen und Schulen erleichtern. Ein entsprechender Beschluss ist heute im Ministerrat gefasst worden. Künftig sollen Hürden wegfallen, wenn Mieter oder Schulen Klimaanlagen und Sonnenschutz einbauen wollen. Opposition und Umweltorganisationen kritisieren die Pläne allerdings als zu spät und unzureichend. Nachdem in der vergangenen Nacht am Leipziger Flughafen in der Nähe eines ukrainischen Flugzeugs eine Drohne mit Sprengstoff entdeckt wurde, haben Spezialisten diese nun entschärft. Der Flugbetrieb wurde in der Nacht zeitweise gestoppt. Die Behörden ermitteln jetzt und schließen ein politisches Motiv nicht aus.
1: Danke, Alexander. 17.25 Uhr und damit machen wir noch einen Blick auf die Straßen. Alex, schaut das nur so aus oder ist das jetzt ein bisschen mehr geworden?
3: Tatsächlich ist es in Wien auf der A4 Richtung Ungarn bei Altsimmering. Da haben wir immer noch die Sperre auf der baulich getrennten linken Fahrspur. Da gibt es auch viel Stau. Bis zum Prater zurück eine halbe Stunde plus. Es gibt Stau auf der A22, auf den Ausweichstrecken der Hafenzufahrtsstraße und auf der Seitenhafenstraße. Es gibt ganz viel Stau auf der Tangente in Richtung Süden. Da dauert es eine Stunde länger zwischen Hirstetten und dem Prater. Schon mal weiter nach Niederösterreich. Die Kerstin hat uns gemeldet, die Blätterstraße in Weikersdorf nach Neunkirchen ist gesperrt wegen eines Waldbrands. Und in Tirol B179 zwischen Fernpass und Fernsteinsee, da gibt es immer noch die Sperre wegen dem Unfall. Da wo es geht, gute und sichere Fahrt.
1: Danke, Alex.
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0: Das ist euer Weg in den Feierabend heute am Mittwoch hier auf 88.6 mit Midnight Oil, Beds Are Burning. Und ja, wir sind schon im August und das heißt aber auch, Leute, so lang dauert es nimmer. 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
0: 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Am 1. Oktober, da ist es soweit. 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Oktober live in Las Vegas seht. Metallica, jetzt auf 88.6, Moth into Flame.

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1: Ja, heute Mittwoch, da geht die Hitzewelle weiter bei Temperaturen von bis zu 40 beziehungsweise sogar 41 Grad maximal. Im Osten Österreichs, sprich vor allem in Wien und auch im Burgenland, da ist es ganz besonders heiß. Außerdem ist heute viel Sonne mit dabei, wobei sich aber hier und da auch immer wieder Regen und Gewitter mit dazu mischen, vor allem in Niederösterreich. Der Donnerstagmorgen, der geht zwar auch wieder sehr heiß weiter, aber immerhin nicht so heiß wie die letzten Tage. Im Osten und im Süden, da gehen sich maximal 38 Grad aus mit weit mehr Gewittern und Regenschauern. Es ist 17.52 Uhr und damit kommen wir zu den Nachrichten und zu Alexander Fekonia.
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3: Mit 41,2 Grad hat Bad Deutsch-Altenburg den gestrigen Allzeithitzerekord von 41 Grad in Wien-Stammersdorf noch einmal getoppt. Die Hitze und ihre Folgen spüren auch Österreichs Getreidebauern. Die Getreideernte liegt heuer 14% unter dem 5-Jahres-Durchschnitt. Für Brot und Gebäck reicht die Menge zwar in Österreich noch aus, bei Kartoffeln, Kürbis und Mais drohen im Herbst aber massive Einbußen. Mit gezielten Schüssen auf die Reifen hat die Wiener Polizei heute eine wilde Verfolgungsjagd quer durch die Stadt beendet. Ein Autofahrer ist nach einem Unfall in Floridsdorf vor den Beamten geflüchtet und danach über die Tangente und die Ostautobahn gerast. Dabei hat er weitere mehrere Unfälle verursacht, ehe ihn die Polizei in Altsimmering stoppen und festnehmen konnte. Offene Geschäfte an Sonn- und Feiertagen, dafür machen sich die Neos einmal mehr stark. Inhabergeführte Geschäfte sollen am Sonntag aufsperren dürfen, solange keine Angestellten arbeiten müssen. Denn durch die aktuellen Öffnungszeiten entgehen Wirtschaft und dem Staat Milliarden an Umsätzen, so die Pinken. Von der SPÖ gibt's aber gleich eine Absage, der freie Sonntag bleibe für die Erholung der Familien unantastbar.
2: Die gute Nachricht zum Schluss.
3: Die kommt heute vom Wiener Haus des Meeres. Dort gibt es Nachwuchs bei den Springtamarinen. Der jüngste von ihnen ist erst wenige Tage alt und schon im Tropenhaus zu entdecken. Die Affenart zählt mit einer Körperlänge von nur rund 20 Zentimetern zu den kleinsten der Welt. Ihren Namen verdanken die Tiere ihrem Sprungvermögen. Mit ihren kräftigen Hinterbeinen schaffen sie nämlich bis zu 4 Meter weite Sprünge.
1: Na schau, danke Alexander, wirklich. Es ist 17.54 Uhr und damit machen wir noch einen Blick auf die Straßen. Alex, da schaut schon besser aus, oder?
4: Ja, der Blick, der schaut wirklich gut aus. Wir haben eine Meldung noch für Tirol, die B179 zwischen Fernpass und Fernstein. Da hat es hier eine Sperre gegeben, relativ lang, fast den ganzen Nachmittag. Die Sperre ist jetzt wieder aufgehoben, der Verkehr wird da allerdings wechselweise vorbeigeleitet. Aber auch das wird dann bald behoben sein, sage ich jetzt einmal so. Sonst schaut es euch gut aus auf den Straßen. Keine wilden, außergewöhnlichen Staus und Verzögerungen laut Polizei. Eine gute und sichere Fahrt.
1: Danke, Alex.
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1: Ja, und damit starten wir auch heute am Mittwoch schon wieder direkt rein in euren Feierabend hier auf 88.6. Es ist kurz vor 6 und damit allerhöchste Zeit für euren 88.6 Rock Song. Diese Woche, da geht es ja um den hohen Norden, sprich um eure liebsten Bands aus Skandinavien und Co. Wir sehen das nicht so eng, Hauptsache der hohe Norden. Und ja, wir sagen dazu Ragnarok. Großartiger Name, großartiges Thema. Darum geht es diese Woche hier bei uns in der 88.6 Rock'n'Roll Sommerschule. Und was würdet ihr denn zum Beispiel jetzt sagen zum Vorschlag von der Yvonne? Sabaton, Primo Victoria, sehr, sehr geil auf jeden Fall. Oder wie wäre es mit dem Vorschlag vom Hannes? And Flames natürlich. Only for the Week, auch sehr, sehr geil. Der Markus, der hat sich auch gemeldet.

Jawohl, Avatar, Don't Go in the Forest, auch sehr, sehr cool auf jeden Fall. Aber nein, heute da ist es Rock aus Schweden geworden, und zwar die Idee von der Janine und vom Stefan. Euer Six Rock Song heute am Mittwoch hier auf 88.6. Takida, The Loneliest Hour. Let's rock.

So ragt euer Mittwoch im Feierabend mit Takida, The Loneliest Hour. Ein Wahnsinn bitte und so muss das sein. Top motiviert rein in den Abend auch heute und morgen, da gibt's dann auch schon den nächsten Sixer Rock Song hier auf 88.6. Wie immer gegen 18 Uhr für euren Start in den Feierabend. Und von Schweden machen wir jetzt einen Sprung nach Deutschland und zwar zu den Ärzten. Wie es geht. Schönen Feierabend.

ist 88.6, heute am Mittwoch im Feierabend mit Papa Roach in No Apologies. 18.15 Uhr schon heute am 5. August und heute, da feiern wir Geburtstag. Und zwar den 55. Purzeltag von einer echten Kultfigur, kann man schon sagen. Evil Jared, jetzt auf 88.6 mit der Platte und Gang. Da wird 55, happy, happy birthday, let's rock.

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1: Ja, heute ist es nochmal sehr, sehr heiß. Vor allem in Burgenland und in Wien, da liegen die Temperaturen jetzt immer noch bei um die 40 Grad maximal. Sonst geht es aber sehr sonnig weiter heute Mittwoch. Nur hier und da müssen wir stellenweise mit Gewittern und Regenschauern rechnen. Morgen am Dienstag, da liegen die Temperaturen bei maximal 38 Grad. Trotzdem kühlt es aber stellenweise schon ein bisschen ab. Vor allem von Vorarlberg bis nach Niederösterreich. Da sind es nur noch maximal 31 Grad morgen. Außerdem müssen wir vor allem am Nachmittag immer wieder mit Gewittern und Regen rechnen. Es ist 18.27 Uhr und damit machen wir noch einen Blick auf die Straßen. Und da habe ich gute Nachrichten, da schaut es aktuell ganz gut aus. Ihr solltet ohne größere Probleme vorankommen. Eine gute und vor allem sichere Fahrt.
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News, Supermassive Black Hole auf 88.6 heute am Mittwoch im Feierabend. Es ist 18.37 Uhr heute am 5. August und in ein bisschen über einem Monat bitte, da geht's in Wien Org ab bei... Cherry, bist du narrisch? Großartig, bitte. Ein Konzert, das ihr so schnell garantiert nicht mehr vergessen werdet. Am 17. 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Blackstone Cherry jetzt auf 88.6. Blame it on the boom boom.

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1: Die Hitzewelle, die geht heute weiter. Heute bei Höchsttemperaturen von um die 40 bzw. sogar 41 Grad, wobei es hier im Osten Österreichs, also vor allem in Wien und im Burgenland, am heißesten wird. Außerdem ist jetzt noch viel Sonne mit dabei. Trotzdem sind aber stellenweise auch Regen und Gewitter möglich, vor allem in Niederösterreich. Morgen am Donnerstag, da wird es zwar im Osten und im Süden wieder sehr heiß, aber nicht mehr so heiß wie die letzten Tage. Morgen, da gehen sich maximal 38 Grad aus mit weit mehr Regen und Gewittern. Es ist 18.53 Uhr und damit kommen wir zu den Nachrichten und zu Alexander Fikonia.
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2: Erst ab 32,5 Grad arbeitsfrei und dann auch nur, wenn der Chef mitspielt. Das freiwillige Hitzefrei am Bau ist der Arbeiterkammer und der Gewerkschaft weiterhin ein Dorn im Auge. Sie wollen einen gesetzlichen Rechtsanspruch. Der Schutz der Arbeiter dürfe nicht vom bloßen guten Willen der Betriebe abhängen. Wie nötig das ist, würden jüngste Kontrollen zeigen. Bei über 70% der Baustellen hat der Hitzeschutz gefehlt. In Los Angeles hat die Polizei zwei Tage vor einem geplanten Auftritt des US-Präsidenten auf Donald Trumps Golfplatz einen bewaffneten Mann festgenommen. Er soll die Vorbereitungen für die Sicherheitsvorkehrungen des Auftritts beobachtet haben, heißt es von der Polizei, die bei der Festnahme und einer Hausdurchsuchung außerdem Sturmgewehre, Munition und verdächtige Notizen entdeckt hat. Bei den Waldbränden in Teilen Europas entspannt sich die Lage etwas. Sowohl in den Niederlanden als auch im Großraum Athen hat die Feuerwehr Großbrände unter Kontrolle gebracht. Nahe der niederländisch-deutschen Grenze gibt es noch einzelne Brandherde. Bei Athen konnten Menschen in manche Orte zurückkehren. Die Schäden an Besitz und Natur sind aber bisher kaum zu überblicken.
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2: Die kommt heute vom Wiener Haus des Meeres. Dort gibt es Nachwuchs bei den Springtamarinen. Der jüngste von ihnen ist erst wenige Tage alt und schon im Tropenhaus zu entdecken. Die Affenart zählt mit einer Körperlänge von nur rund 20 Zentimetern zu den kleinsten der Welt. Ihren Namen verdanken die Tiere ihrem Sprungvermögen. Mit ihren kräftigen Hinterbeinen schaffen sie nämlich bis zu 4 Meter weite Sprünge.
1: Danke dir, Alexander. 18.55 Uhr ist es und damit machen wir noch einen Blick auf die Straßen und da schaut es aktuell ganz gut aus. Ihr solltet ohne größere Probleme vorankommen. Eine gute und vor allem sichere Fahrt.
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1: Ja, und das ist euer Abend hier auf 88.6. Ich wünsche euch einen wunderschönen Feierabend heute am Mittwoch, der 5. August. Heute ist es kurz vor 19 Uhr und ich würde sagen, wir starten direkt rein jetzt mit den Blackwell Brides in the End.

Green Day, Wake Me Up When September Ends auf 88.6. Nein, noch nicht im September, dafür aber am 5. August schon. Es ist 19.06 Uhr und weiter geht's jetzt mit voller Power und The Offspring. 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

Mit Avril Lavigne und My Happy Ending durch euren Feierabend heute am Mittwoch hier auf 88.6, 19.12 Uhr. Und damit kommen wir zu Metalcore aus Down Under. Es geht um... Melrose Avenue, die haben sich für ihre brandneue Nummer Unterstützung aus den USA geholt und zwar von niemand geringerem als The Funeral Portrait. Und das, Leute, das ist eine Orgelkombi. Wie die neue Nummer klingt, das hören wir jetzt. Melrose Avenue featuring The Funeral Portrait jetzt auf 88.6. Cemetery Friends.

0: 40 Grad. Außerdem geht der Mittwoch heute sehr sonnig zu Ende. Hier und da müssen wir außerdem jetzt wieder stellenweise mit Gewittern und Regenschauern rechnen. Der 88.6 Wettertrend. Morgen am Donnerstag, da liegen die Temperaturen bei maximal 38 Grad. Von Vorarlberg bis nach Niederösterreich kühlt es aber trotzdem weiter ab. Ich sage mal, nur noch 31 Grad erwarten wir hier morgen. Außerdem sind morgen vor allem am Nachmittag immer wieder Gewitter und Regenschauer mit dabei. Es ist 19.23 Uhr und damit machen wir noch einen Blick auf die Straßen. Und da schaut es aktuell ganz gut aus. Ihr solltet ohne größere Probleme vorankommen. Gute Fahrt.
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1: Ja, besonders im Burgenland und in Wien ist es jetzt noch sehr, sehr heiß. Immer noch bei Temperaturen um die

Die Scorpions waren das mit Wind of Change auf 88.6 heute am Mittwochabend. Und von Deutschland machen wir einen Blick in die Heimat, und zwar nach Österreich. Es geht um sensationellen Rot-Weiß-Rock. Es geht um Lion Season. Im November, da bringen sie endlich ihr Debütalbum Half Bloom raus. Und wie cool das klingen wird, das zeige ich euch jetzt schon. Und zwar mit ihrer aktuellen Single Lion Season, jetzt auf 88.6. 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

0: 19.50 Uhr ist es und ja, die Hitzewelle, die geht weiter. Vor allem im Osten Österreichs, also vor allem in Wien und im Burgenland, ist es jetzt noch sehr, sehr heiß. Außerdem geht der Mittwoch heute sehr freundlich und sonnig zu Ende, wobei aber hier und da auch Regen und Gewitter mit dabei sind. Morgen am Donnerstag, da geht es im Osten und im Süden Österreichs sehr heiß wieder weiter. Aber nicht mehr so heiß wie die letzten Tage, muss man sagen. Morgen da erreichen die Temperaturen maximal 38 Grad mit weit mehr Regenschauern und Gewittern. Es ist 19.50 Uhr und damit kommen wir zu den Nachrichten und zu Alexander Fekonia.
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2: Offene Geschäfte an Sonn- und Feiertagen, dafür machen sich die Neos einmal mehr stark. Inhabergeführte Geschäfte sollen am Sonntag aufsperren dürfen, solange keine Angestellten arbeiten müssen. Denn durch die aktuellen Öffnungszeiten entgehen Wirtschaft und dem Staat Milliarden an Umsätzen, so die Pinken. Von der SPÖ gibt's aber gleich eine Absage, der freie Sonntag bleibe für die Erholung der Familien unantastbar. Wegen der beispiellosen Hitze will die Regierung nun auch den Hitzeschutz in Wohnungen und Schulen erleichtern. Ein entsprechender Beschluss ist heute im Ministerrat gefasst worden. Künftig sollen Hürden wegfallen, wenn Mieter oder Schulen Klimaanlagen oder Sonnenschutz einbauen wollen. Opposition und Umweltorganisationen kritisieren die Pläne allerdings als zu spät und unzureichend. In den USA zieht ein Parasitenausbruch immer weitere Kreise. Aktuell leiden mehr als 10.000 Menschen an schwerem Durchfall, weil sie sich infiziert haben. Laut der Gesundheitsbehörde CDC mussten bereits über 500 Betroffene ins Krankenhaus. Zwei Menschen mit Vorerkrankungen sind gestorben. Als Auslöser vermuten die Behörden verseuchten Eisbergsalat aus Mexiko. Für Sturm Graz geht's in Kürze gegen Fenerbahce Istanbul in der Champions League Quali weiter. Zumindest auf dem Papier treffen die Grazer auf einen schweren Gegner. Der Marktwert des ganzen Kaders von Fenerbahce liegt bei über 330 Millionen Euro. Ungefähr so viel sind im Vergleich die Spieler aller 12 Bundesliga-Vereine zusammen wert. Ankick ist um 20 Uhr.
0: Danke, Alexander. 19.52 Uhr und damit machen wir noch einen Blick auf die Straßen. Und da habe ich gute Nachrichten, da schaut es aktuell ganz gut aus. Ihr solltet ohne Probleme vorankommen. Gute Fahrt.
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